0: in Deutschland. Im Westen und Norden Schauer und Gewitter, Tiefstwerte 15 bis 3 Grad. Am Tage zwischen Lausitz und östlichem Oberbayern sonnig. Im Nordwesten Schauer und Gewitter 16 bis 30 Grad. Am Montag örtlich Schauer und Gewitter, im Südosten und Norden Aufheiterungen 12 bis 26 Grad. Es ist 2.03 Uhr.
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2: A1 Hamburg Richtung Lübeck. Die Ausfahrt Basbüttel ist wegen Bauarbeiten bis zum 8. Mai um Mitternacht gesperrt. A7 Hannover Richtung Hamburg. Die Anschlussstelle Hamburg-Hausbruch ist wegen Bauarbeiten bis zum 14. Mai gesperrt. A20 Lübeck Richtung Rostock. Die Anschlussstelle Neukloster ist wegen Bauarbeiten bis zum 31. Mai gesperrt.
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3: Mit Daniela Hilp, hallo um kurz nach zwei. Wir grüßen euch. Ganz egal, in welcher Ecke dieser Welt oder auch in Deutschland ihr euch gerade befindet. Auf dem Weg ins Bett vielleicht, mitten in der Nachtschicht oder auch gerade auf dem Heimweg von der Party. Wir begleiten euch da gleich mit Christina Aguilera, mit The Weeknd und Dancing in the Flames. Und jetzt noch eine Runde Nico Santos.
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Hallo am Sonntag, hier ist die Popnacht und wir haben nochmal Aktuelles aus unserem Verkehrszentrum. Vorsicht bitte auf der A560, Hennef St. Augustin, zwischen Hennef Ost und Kreuzborn-Siegburg. Da sind Menschen auf der Fahrbahn. Und dann haben wir noch eine wichtige Information der Feuerwehr Mönchengladbach. In Mönchengladbach im Bereich Eiken-Öding auf der Böttgerstraße kommt es durch einen Brand aktuell zu Geruchsbelästigungen und auch Rauchniederschlag. Gesundheitliche Beeinträchtigungen können nicht ausgeschlossen werden. Da brennt auf einem Wertstoffhof ein großer Haufen Mischschrott, also verschiedene Metalle und Kunststoffe. Die Feuerwehr ist gerade mit 80 Kräften vor Ort und löscht das Ganze. Die Löscharbeiten dauern auch noch so zwischen 1 bis 2 Stunden an. Es gibt keine Verletzten. Allerdings ist die Ursache des Feuers auch noch unklar. Sobald es da Neuigkeiten gibt, informieren wir euch natürlich hier in der Popnacht.

Dancing in the Flames hier in der Popnacht am Sonntag. Und hier kommt nochmal Aktuelles aus unserem Verkehrszentrum für die A3 Köln-Frankfurt zwischen Montabaur und Dietz. Vorsicht, hier eine neue ungesicherte Unfallstelle. Und da sind auch Personen auf der Fahrbahn. Eine gute Fahrt euch.

End of Beginning. Riesenserienhit von Joe. Hier in der Popnacht mit Daniela Hill. Ihr Lieben, ich mache schon so ein paar Jahre Radio. Ehrlich gesagt über 20, aber es ist noch nie passiert, dass ich in einer Sendung unterm Pult mal saß und da rumgekrabbelt bin. Gerade eben ist das aber passiert. In den Nachrichten habe ich noch gedacht, so, was ist eigentlich bei der Kollegin im Studio los, also im Nachrichtenstudio? Da brummt doch irgendwas so komisch im Hintergrund. Bis ich bei mir quasi einen Schatten habe vorbeifliegen sehen, hinter den großen Fernsehbildschirmen, und dann war es auf einmal plötzlich wieder still. Da dachte ich so, okay, was ist da denn los? Ich hatte das Fenster, ehrlich gesagt, ist ja eine milde Nacht heute, auf. Und dann kam die Kollegin von drüben rüber und meinte so, komm, wir gucken mal, es ist bestimmt ein Maikäfer oder so. Nun, sagen wir mal so, es war kein Maikäfer, sondern eine XXL-Hornisse hier im Studio. Und sie hat sich nicht mit ihrem Platz begnügt hinterm Fernseher, sondern dann beschlossen, okay, checken wir mal das Studio hier aus. Und ich sag mal so, es war nicht so die entspannteste Situation in meinem Moderatorinnenleben bisher. Aber blind kurz ein paar Knöpfchen gedrückt, dass da noch Musik läuft. Und jetzt haben wir es so hinbekommen, dass wir alle Lichter ausgemacht haben, Fenster nochmal aufgerissen. Und was sollen wir sagen? Es ist wieder Ruhe und ich bin wieder allein, allein. Oder wie Hart singen würden, Alone, hier in der Popnacht. Juhu!

Und ich dachte, auch bei Hornissen gibt es ein Nachtflugverbot. Dankeschön, Frank aus Bernau, für diesen charmanten Kommentar an die 0722 1 2011. Hier direkt zu uns ins Studio rein. Ja, ich hätte es sehr begrüßt, wäre es der Fall gewesen. Aber ganz ehrlich, immerhin ist man jetzt dann mal wach um kurz vor 2:30, so richtig wach. Denn wir haben ja noch gut 3 Stunden, 3,5 Stündchen vor uns hier in der Popnacht. Gleich mit neuer Musik von Bosse. Und der hat gestern Abend einen ausverkauften Tourstart gehabt in Köln. Es war für ihn quasi so der perfekte Start in den Mai. Und heute steht auf seiner Tour Oberhausen an. Die nächsten Tage kommt er dann auch noch nach Stuttgart, Offenburg, Hannover und Hamburg. Auf seiner stabile Poesietour. Und für all die eben genannten Termine für die nächste Woche gibt es auch noch Karten. Flackern spielen wir euch jetzt aus dem neuen Bosse-Album hier in der Popnacht.

0: Lena, Looking for Love, um kurz nach 2:30.
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2: Heute ist es im Südosten und Osten Deutschlands freundlich. Sonst gibt es meistens mehr Wolken als Sonne und einzelne Schauer. Im Nordwesten wird es häufiger nass. Auch einzelne Gewitter sind dabei. Diese entladen sich vor allem im Norden und auf der Schwäbischen Alb. Die Höchstwerte liegen zwischen 16 und 30 Grad. Am Montag erwarten uns im Südosten freundliche Abschnitte. Sonst sind es mehr Wolken als Sonne mit Schauern oder Gewittern. Meist unbeständig und noch kühler geht es in den Tagen danach weiter.
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3: A1 Hamburg Richtung Lübeck. Die Ausfahrt Basbüttel ist wegen Bauarbeiten bis zum 8. Mai um Mitternacht gesperrt. A7 Hannover Richtung Hamburg. Die Anschlussstelle Hamburg-Hausbruch ist wegen Bauarbeiten bis zum 14. Mai gesperrt. A20 Lübeck Richtung Rostock. Die Anschlussstelle Neukloster ist wegen Bauarbeiten bis zum 31. Mai gesperrt.
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0: Und hier ist die Popnacht mit Daniela Hilp. Hallo!

0: Corona in der Popnacht. The Rhythm of the Night. Und der Rhythmus in dieser Nacht ist ein recht besonderer im Pott momentan. Denn wenn eine Pressekonferenz mit Bierduschen gestürmt wird, dann muss wirklich was richtig Tolles passiert sein. Heute ist es Schalke 04, steigt wieder in die Bundesliga auf. In Gelsenkirchen, der läuft seit dem 1:0-Sieg am Abend gegen Fortuna Düsseldorf nur noch sehr, sehr wenig normal. Die Straßenbahnen fahren nicht und teilweise wurden Straßen sogar gesperrt, weil so, so viele glückliche, feiernde Fans unterwegs waren.
1: Besser kann es nicht sein, ne?
2: Ist besser als Hochzeit, glaube ich. Ich habe noch nicht geheiratet, aber ich kann mir es nicht besser vorstellen.
3: Ich freue mich total, dass die endlich aufgestiegen sind. Das war so angespannt bei uns. Wir waren so erleichtert, als das Spiel dann zu Ende war und die gewonnen haben.
4: Also jetzt sind wir da, wo wir hingehören. Der beste Verein der Welt ist in der ersten Liga.
5: Sag mal, Schalke!
6: Ich muss sagen, habe ich noch nie erlebt sowas. Wow, unfassbar.
7: Die Stimmung war einfach mega. Also man hat das einfach gespürt, diese Euphorie. Und da gab es gar keine andere Chance, als dass wir jetzt heute aufsteigen.
8: Nie mehr, nie mehr. Zweite Liga. Nie mehr, nie mehr.
0: Singen die Schalke-Fans und die Mannschaft und der Trainer so? Ja, Glückwunsch Schalke und willkommen zurück in der Bundesliga. 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

Kings of Leon am frühen Sonntagmorgen. Hallo zusammen nach Deutschland und raus in die Welt. Hier ist die Popnacht um 3:04. Und jetzt haben wir einen ganz zauberhaften Singer-Songwriter für euch. Ein junger Typ aus Nordirland, der so vor allem für, naja, sehr melancholische, getragene Songs bekannt geworden ist. Allerdings lässt er sich manchmal auch von 80er-Pop-Ikonen inspirieren. Und dann singt Tracy Stewart auch so tolle Pop-Classics.

wie diesen hier von Cyndi Lauper. Girls just wanna have fun. Ist immer so toll, ne, wenn man so junge Typen einfach ans Piano setzen kann oder denen eine Gitarre in die Hand drückt. Und dann kommt sowas Tolles bei rum. JC Stewart, jetzt für euch hier in der Popnacht mit seiner eigenen Single I Need You to Hate Me. Schönen Sonntag zusammen.

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1: Um 3 Uhr mit Gabriela Kühne. Zwei führende Republikaner haben den angekündigten Teilabzug von US-Truppen aus Deutschland kritisiert. In einer gemeinsamen Erklärung warnten die Vorsitzenden der Verteidigungsausschüsse in Senat und Repräsentantenhaus, Weaker und Rogers, dass der Schritt das Risiko berge, das falsche Signal an Kreml-Chef Putin zu senden. Aus der Nachrichtenredaktion Ulrike Ufer.
2: Beide zeigten sich so wörtlich sehr beunruhigt über die Ankündigung des Pentagons, US-Soldaten möglicherweise auch aus anderen europäischen Ländern abzuziehen. Weaker und Rogers betonten zudem, dass Deutschland den Forderungen ihres Parteifreundes Trump nach höheren Verteidigungsausgaben nachgekommen sei. Zudem lasse Berlin US-Flugzeuge im Iran-Konflikt Stützpunkte und den deutschen Luftraum nutzen. Unterdessen wollen die USA nach den Worten von Trump ihre Truppenpräsenz in Deutschland über die bereits angekündigte Zahl hinaus herunterfahren. Weitere Details nannte der Präsident zunächst nicht.
1: In der Diskussion um die künftige Finanzpolitik der Bundesregierung hat Bayerns Ministerpräsident Söder neuen Schulden eine Absage erteilt. Zugleich forderte der Regierungschef in der Bild am Sonntag weitreichende Steuersenkungen. Söder lehnte es trotz der schwierigen Haushaltslage ab, die Schuldenbremse aufzuweichen. Stattdessen verlangte der Ministerpräsident, den Solidaritätszuschlag endgültig abzuschaffen und den Mittelstand zu entlasten. Die Bundesregierung hatte zuvor die Eckpunkte für den Haushalt 2027 beschlossen. Trotz geplanter Einsparungen und Kürzungen soll die Neuverschuldung im Kernetat deutlich ansteigen. In der Fußball-Bundesliga hat Bayer Leverkusen im Kampf um die Champions-League-Plätze 3 wichtige Punkte geholt. Gegen Leipzig gewann die Werkself mit 4:1. Aus der Sportredaktion Stefanie Lavoie.
3: Dreimal Schick sowie Teller erzielten die Tore für Leverkusen. Baumgartner schoss den Ehrentreffer für Leipzig. Einer Sensation nahe war Heidenheim in München. Der Tabellenletzte führte beim ersten 3:2 und kassierte kurz vor Abpfiff noch den Ausgleich. Hoffenheim und Stuttgart trennten sich ebenso 3:3. Ein großer Schritt Richtung Klassenerhalt gelang dem HSV mit dem 2:1 bei der kriselnden Frankfurter Eintracht. Werder Bremen indes rutschte nach dem 1:3 gegen Augsburg auf Rang 15 ab. Union Berlin und Köln vergaben beim 2:2 den Matchball zur Rettung.
1: Und in Liga 2 hat Schalke 04 mit 1:0 gegen Düsseldorf gewonnen und kehrt damit in die erste Liga zurück. Das waren die Nachrichten. Das Wetter in Deutschland. Am Tage zwischen Lausitz und östlichem Oberbayern sonnig. Im Nordwesten Schauer und Gewitter, 16 bis 30 Grad. Am Montag örtlich Schauer und Gewitter, im Südosten und Norden Aufheiterungen, 12 bis 26 Grad. Am Dienstag unbeständig mit Schauern, vor allem im Süden Gewitter. Es ist 3:03 Uhr.
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4: Vorsicht bitte auf der A29 Wilhelmshaven Richtung Oldenburg. Zwischen Farel, Obenstrohe und Jaderberg befindet sich eine ungesicherte Unfallstelle. A1 Hamburg Richtung Lübeck. Die Ausfahrt Basbüttel ist wegen Bauarbeiten bis zum 8. Mai um Mitternacht gesperrt.
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5: Mit Daniela Hilp. Guten Morgen, ihr Lieben. Wir hoffen, ihr hattet bisher ein entspannt sonniges erstes Maiwochenende und starten jetzt auch ganz relaxed rein in den Sonntag mit Crows, Easy und Dasher.
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0: ja, Álvaro Soler, der ist auch gerade auf Frühjahrstour mit seinem neuen Album. Hier ist die Popnacht gleich 3:15. Das Jahr ist ja noch relativ jung, aber hat schon seinen ersten richtig großen Dancefloor-Kracher mit Bebe Rexhas Neuauflage von Insomnia. New Religion, das, so sagt Bibi, ist mein absoluter Liebesbrief an die Musik, mein Zufluchtsort, meine Rettung auf der Tanzfläche. Dieser Song erinnert mich daran, dass die Musik immer für mich da war, durch jedes Hoch und jedes Tal. Ja, und das Tal, die Tiefs im Leben, sind ein ganz großes Thema auf dem gleichnamigen Album von Bebe Rexha, New Religion. Das ist nämlich entstanden, als sie an einem absoluten Tiefpunkt war. Da hat sie sich zu der Zeit von ihrem Plattenlabel getrennt und musste sich quasi neu erfinden. Und viele von euch fragen sich vielleicht, was hat es mit dieser New Religion, mit dieser neuen Religion für Bebe auf sich? Darum haben wir euch hier mal die allererste Strophe übersetzt aus New Religion von Bebe Rexha.
1: Mitten in der Nacht habe ich einen Schrei gehört, der mich zum Leben erweckte. Die gesungene Melodie hypnotisierte mich. Mit jeder weiteren Note zog es mich näher, bis ich den Himmel küsste. Ich fand meine Bestimmung in den Kirchen voller Neonlichter so hell. Und heute Nacht werde ich lebendig. Ich spüre den Beat. Es ist wie eine neue Religion da auf der Tanzfläche. Ich habe meinen inneren Rhythmus gefunden. Er gibt mir Auftrieb. Es ist bedingungslose Liebe. Ich habe die Musik gefunden. Meine neue Religion.

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1: Hier ist die Popnacht mit Michael Patrick Kelly, Traces, um kurz vor 3:30 und auch Herr Schröder ist noch wach. Herr Schröder ist mittlerweile sehr erfolgreich als Comedian unterwegs. Sein ganzes Live-Programm Instagrammatik gibt's gerade in der ARD-Mediathek. Früher, da war er Lehrer, hat 12 Jahre lang am Gymnasium unterrichtet. Und deshalb weiß Herr Schröder natürlich auch, wie wichtig in einer Klasse das Klassenbuch ist.
2: Du brauchst das Buch zum Unterrichten. Dieses Buch verleiht dir die Körperhaltung, die du brauchst. Damit stehst du aufrecht da. Dieses Buch, das ist der, ne, das ist die, das Spiegel der Klasse. Dann kannst du so aufschlagen und erstmal so blättern, weißt du? Ferien, Ferien, Ferien, Ferien, Ferien, Ferien. Brückentag, Brückentag, Brückentag, Brückentag, pädagogischer Tag, weißt du? Ja? Ne? Bundesjugendspiele. Ja, das ist so schön. Ne? Das Buch diente ja gar nicht irgendwie dem Aufzeichnen von irgendwelchen wichtigen Dingen. Das war ja nur, um den Lehrer, der nach uns Unterricht hatte, so ein bisschen zu belustigen. Deshalb haben wir das gemacht. Ne? Ja, schöne Sachen reingeschrieben. Jean-Luca lässt hörbar Körpergase entweichen. Ja, das ist so, auch wirklich, es war nur, um den Lehrer nach uns zu belustigen. Auch Überraschungen. Ne? Kevin hat seine Hausaufgaben. Weißt du, so what? Ja, kann er nicht, was? Wunderbar, wunderbar. Das ist einfach wohltuend gewesen. Hier, Matthias, Mathematik. Die Grundrechenarten liefen gut, aber dann ging es in die Brüche. Ist doch schön. Es ist so harmlos, oder? Und es ist einfach so, dass die Biologie waren die besten Sprüche. Biologie, die Lernbereitschaft der Schüler liegt im homöopathischen Bereich. Deutsch, Torben Manuel kommt in Boxershorts in den Unterricht. Seine Entschuldigung, ich dachte, wir hätten heute Videokonferenz. Ja, es ist... Die ersten 20 Minuten von jeder Online-Stunde immer identisch. Lief immer gleich ab. Immer gleich. Könnt ihr mich sehen? Könnt ihr mich hören? Könnt ihr bis nach rechts? Bei mir kommt da kurz...

0: Mark Atlas, Fool um kurz nach 3:30 in der Popnacht.
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2: Heute ist es im Südosten und Osten Deutschlands freundlich. Sonst gibt es meistens mehr Wolken als Sonne und einzelne Schauer. Im Nordwesten wird es häufiger nass. Auch einzelne Gewitter sind dabei. Diese entladen sich vor allem im Norden und auf der Schwäbischen Alb. Die Höchstwerte liegen zwischen 16 und 30 Grad.
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3: Vorsicht bitte auf der A7 Hamburg Richtung Hannover. Zwischen Hamburg-Heimfeld und Marmstorf liegt ein Tier. A1 Hamburg Richtung Lübeck. Die Ausfahrt Basbüttel ist wegen Bauarbeiten bis zum 8. Mai um Mitternacht gesperrt. A7 Hannover Richtung Hamburg. Die Anschlussstelle Hamburg-Hausbruch ist wegen Bauarbeiten bis zum 14. Mai gesperrt.
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0: Startet gut rein in diesen Sonntag. Jetzt mit Somber und Homewrecker. In der Popnacht, mein Name ist Daniela Hill. Moin zusammen.

Da müssen wir unterbrechen für einen Falschfahrer. Der ist unterwegs auf der A10 südlicher Berliner Ring, Schönefelder Kreuz Richtung Dreieck Spreeau. Zwischen Niederlehme und Dreieck Spreeau bitte äußerst rechts fahren. Nicht überholen, ein Falschfahrer gerade auf der A10 südlicher Berliner Ring, Schönefelder Kreuz Richtung Dreieck Spreeau. Zwischen Niederlehme und Dreieck Spreeau ein Falschfahrer. Vorsicht bitte in beiden Richtungen.

0: Tom Gregory mit River hier in der Popnacht am Sonntag. Gleich ist es 3:45. Wir hoffen, ihr habt den Frühling schön inhaliert in diesen ersten Maitagen 2026. In einer Stadt, in einer deutschen, steckt der Monat ja schon drin. Da hat das, muss man sagen, bestens geklappt. In Mainz hat der Mai nämlich schon sehr viel Freude und Farbe reingebracht durch ganz unterschiedliche Dinge.
1: Bisschen Deko, bisschen einfach Zimmer schön machen, dass die Pflanzen alle blühend am Start sind.
2: Die Kleidung, die sich dann ändert von trist grau auf bunt.
3: Hellblaues Oberteil und graue Jeans.
4: Oh, diese pinken Bäume, kennen Sie?
5: Ja. Also ich finde es cool, wenn alles grün ist und das macht mich glücklich.
6: Ja, die Blätter und die Blüten an den Bäumen, das erfrischt und es macht Freude.
7: Der Balkon ist gemacht, da sind schon überall Pflanzen bei mir, die blühen auch schon ganz schön. Ne?
8: Die Bäume bringen gute Farbe hier in den Frühling.
9: Wir haben super blaue Himmel. Wir haben auch eine Terrasse, da kann ich einen Strauß hinsetzen. Das ist schon optimal.
10: Die Stimmung ist ganz anders im Frühling. Man ist einfach besser gelaunt.
11: Weiß-rosa, das ist die fröhliche Farbe. Das ist dann die Tulpenfarbe, weiß-rosa, lila, gelb auch. Ja.
0: Ja, schön. Und bei euch so? Was war an diesem langen Wochenende denn so eure Lieblingsfrühlingsfarbe? 07221 2011, vielleicht ja diese tiefblauen Freibadbecken, die man seit ein paar Tagen wieder beschwimmen darf, in die man reinspringen kann in vielen Orten dank Freibaderöffnungen. Sag gerne mal kurz Bescheid an unserer Studio-Hotline 07221 2011, was euch total schön blendet, farblich, in diesen ersten tollen Frühlingstagen gerade. 07221 2011, gerne eine Sprachnachricht oder WhatsApp direkt zu uns ins Studio schicken.

0: Aerosmith krachen rein in den frühen Sonntagmorgen hier in der Popnacht. Es ist der 3. Mai 2026 und welche tollen Farben beglücken euch denn gerade so in diesem Frühling, in diesen ersten Maitagen? Gebt gerne mal Bescheid an der 0721 2011 unserer Studio-Hotline.
1: Guten Morgen aus Singapur, hier ist Martin und Uta. Wir gehen heute ins Lavo, das ist in Marina Bay Sands, oben rechts, tolle Rooftop-Bar zum Cinco de Mayo Brunch von 12 bis um 4. Und meine wunderbare Frau hat ein limettengrünes Kleid an, was mich heute Morgen schon in ihrer Schönheit blendet. In diesem Sinne, Grüße in die Heimat.
0: Das ist aber sehr charmant, Martin. Spielt also im Team Limettengrün in diesem Frühling. Ich bin eher im Team Basilikum Violett, denn ich habe mich sehr gefreut. Ich war auf dem Wochenmarkt in dieser Woche und da gab es schon mein Lieblingsbasilikum, so ein Strauchbasilikum, den man auch auspflanzen kann. Und dann gibt es so einen riesigen, tollen, blühenden Busch irgendwie bis in den Oktober rein. Blue Magic heißt der. Und der hat so eine ganz, ganz schöne Farbe, so violett, grün, ein bisschen.

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1: Um 4 Uhr mit Gabriela Kühne. Zwei führende Republikaner haben den angekündigten Teilabzug von US-Truppen aus Deutschland kritisiert. In einer gemeinsamen Erklärung warnten die Vorsitzenden der Verteidigungsausschüsse in Senat und Repräsentantenhaus, Weaker und Rogers, dass der Schritt das Risiko berge, das falsche Signal an Kreml-Chef Putin zu senden. Aus der Nachrichtenredaktion Ulrike Ufer.
2: Beide zeigten sich so wörtlich sehr beunruhigt über die Ankündigung des Pentagons, US-Soldaten möglicherweise auch aus anderen europäischen Ländern abzuziehen. Weaker und Rogers betonten zudem, dass Deutschland den Forderungen ihres Parteifreundes Trump nach höheren Verteidigungsausgaben nachgekommen sei. Zudem lasse Berlin US-Flugzeuge im Iran-Konflikt Stützpunkte und den deutschen Luftraum nutzen. Unterdessen wollen die USA nach den Worten von Trump ihre Truppenpräsenz in Deutschland über die bereits angekündigte Zahl hinaus herunterfahren. Weitere Details nannte der Präsident zunächst nicht.
1: In der Diskussion um die künftige Finanzpolitik der Bundesregierung hat Bayerns Ministerpräsident Söder 9 Schulden eine Absage erteilt. Zugleich forderte der Regierungschef in der Bild am Sonntag weitreichende Steuersenkungen. Söder lehnte es trotz der schwierigen Haushaltslage ab, die Schuldenbremse aufzuweichen. Stattdessen verlangte der Ministerpräsident, den Solidaritätszuschlag endgültig abzuschaffen und den Mittelstand zu entlasten. Die Bundesregierung hatte zuvor die Eckpunkte für den Haushalt 2027 beschlossen. Trotz geplanter Einsparungen und Kürzungen soll die Neuverschuldung im Kernetat deutlich ansteigen. In der Fußball-Bundesliga hat Bayer Leverkusen im Kampf um die Champions-League-Plätze 3 wichtige Punkte.
3: Da müssen wir einmal ganz kurz über die Nachrichten gehen. Wir haben einen Falschfahrer auf der A62 Landstuhl Nonnweiler. Zwischen Kusel und Freisen kommt Ihnen der Falschfahrer entgegen. Ich wiederhole eine Meldung für die Pfalz. Auf der A62 Landstuhl Nonnweiler zwischen Kusel und Freisen ist ein Falschfahrer unterwegs. Und weiter mit den Nachrichten.
4: Kassierte kurz vor Abpfiff noch den Ausgleich. Hoffenheim und Stuttgart trennten sich ebenso 3:3. Ein großer Schritt Richtung Klassenerhalt gelang dem HSV mit dem 2:1 bei der kriselnden Frankfurter Eintracht. Werder Bremen indes rutschte nach dem 1:3 gegen Augsburg auf Rang 15 ab. Union Berlin und Köln vergaben beim 2:2 den Matchball zur Rettung.
1: Und in Liga 2 hat Schalke 04 mit 1:0 gegen Düsseldorf gewonnen und kehrt damit in die erste Liga zurück. Das waren die Nachrichten. Das Wetter in Deutschland. Am Tage zwischen Lausitz und östlichem Oberbayern sonnig, im Nordwesten Schauer und Gewitter 16 bis 30 Grad. Am Montag örtlich Schauer und Gewitter, im Südosten und Norden Aufheiterungen 12 bis 26 Grad. Am Dienstag unbeständig mit Schauern. Es ist 4:03 Uhr.
5: Und hier kommt das Neueste aus unserem Verkehrszentrum in der Popnacht. Vorsicht, wir haben immer noch den Falschfahrer. Auf der A62 Landstuhl Nonnweiler zwischen Kusel und Freisen ist der unterwegs. Hier bitte weiter äußerst rechts fahren, nicht überholen. Ein Falschfahrer gerade auf der A62 Landstuhl Nonnweiler zwischen Kusel und Freisen. Vorsicht in beiden Richtungen. Und die A43 Recklinghausen-Wuppertal ist zwischen Kreuz Recklinghausen und Bochum-Riemke in beiden Richtungen noch etwa eine Stunde bis um 5 gesperrt. Dort wird eine Brücke abgerissen. Ansonsten eine gute Fahrt.
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5: Mit Daniela Hilb, schönen guten Morgen und vielen Lieblingsfrühlingsfarben, die ihr uns hier fleißig reinschickt an die 07221 2011. Bei Patrick aus Mittelhessen ist es eher eine ungewöhnliche Farbkombination. Da kann man nicht so gleich drauf im Frühling, nämlich schwarz, rot, orange. Die Farbe von glühender Holzkohle. Liebt er. Sehr schön. Danke, Patrick. Und Susi schreibt ins Studio. Guten Morgen, Daniela aus Alsleben. Was ich gerade total schön finde, ist das Gelb der Rapsfelder und das Weiß und Pink der Kirschblüten. Juhu.
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Und da kommt nochmal was Aktuelles aus unserem Verkehrszentrum. Vorsicht bitte auf der A9 Halle Leipzig Richtung Nürnberg zwischen Weißenfels und der Raststätte Osterfeld West. Hier eine neue ungesicherte Unfallstelle. Gute Fahrt!

0: 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Hätten wir eigentlich noch so ein Popnacht-Goodie um kurz nach vier? Aber sicher doch.
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0: Das steht hier jetzt nämlich nochmal auf unserem kleinen Quizplan an diesem frühen Sonntagmorgen. Rubrikenraten. Und wir hätten mal wieder ein schönes, prägnantes Zitat für euch, das vor kurzem getätigt wurde von jemandem. Und das ordnet ihr uns jetzt bitte mal schön in die richtige Kategorie, in die richtige Rubrik ein. Es geht um folgende Aussage. Entschuldigung. Spätestens um 4:30 muss ich mittlerweile irgendwann auf die örtlichen Wasserspiele. 07221 2011. Die Person, die das gesagt hat, aus welchem Bereich könnte die denn kommen? Was habt ihr für ein Gefühl? Geht es da um Schlager? Sind wir im Bereich Medizin unterwegs? Oder doch in der Kunst? Spätestens um 4:30, also ziemlich genau jetzt in der Nacht, muss ich mittlerweile irgendwann auf die örtlichen Wasserspiele. Schlager, Medizin oder Kunst? Was tippt ihr denn? In welche Rubrik gehört dieses Zitat von einem Menschen, der das vor kurzem öffentlich gesagt hat? Aus welchem Bereich kommt der? Schlager, Medizin oder doch Kunst? Rubrikenraten.

0: Wahnsinnig lang kann sie diesen Ton halten. Um kurz vor 16:30. Die gute Cyndi Lauper hier in der Popnacht. Und jetzt geht's um unser letztes Goodie für heute.
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0: Das steht hier noch auf unserem Sonntagmorgenplan. Und es geht um diese, ja, leicht skurrile Aussage. Spätestens um 16:30 muss ich mittlerweile irgendwann auf die örtlichen Wasserspiele. Das ist ziemlich genau jetzt um diese Uhrzeit, um kurz vor 16:30. Die Person, die das gesagt hat kürzlich, aus welchem Bereich kommt ihr denn? Was glaubt ihr denn? Schlager, Medizin oder Kunst? Diese drei Rubriken standen zur Auswahl. Und die checken wir jetzt mal ab mit einem Schwaben, den es ausnahmsweise nicht nach Berlin verschlagen hat, sondern nach Hamburg. Hallo, schönen guten Morgen, Eddie.
2: Ja, guten Morgen.
0: Aus Reutlingen kommst du ursprünglich, der Liebe wegen, bist du im Norden gelandet, gell?
2: Genau, so ist es.
0: Und du arbeitest jetzt auf einer großen Messe, die ansteht, nämlich auf der
2: OMR.
0: Digitalmesse, ne?
2: Online-Marketing-Rockstar.
0: Wow, und da geht voll was irgendwie. Sag mal kurz ein paar beeindruckende Zahlen.
2: 800 Speaker, 70.000 Besucher in 2 Tagen, wow. Und Stars, Sternchen, Influencer, alles, was man sich so
0: Heidi Klum, Tom Brady, Roland Emmerich, wow, wow, wow. Alles ab Dienstag, ne, bei euch?
2: Genau.
0: Du bist Hallenmeister und sorgst dafür, dass das alles glatt läuft in der Vorbereitung. Und jetzt kümmern wir uns mal ganz kurz um diesen anderen Bereich, die Wasserspiele. Was denkst du denn? In welchem Bereich sind wir da unterwegs?
2: Der Schlager. Florian Silbereisen sagte das am Freitagabend in der Talkshow.
0: In der Talkshow? Also du hast schon einen ganz konkreten Namen aus dem Schlagerbereich. Dann gucken wir doch mal, ob du mit dieser Vermutung richtig liegst.
3: Spätestens um 16:30 muss ich mittlerweile ja irgendwann auf die örtlichen Wasserspiele.
4: Sei froh, dass du los bist.
0: Ja, das hat Barbara Schöneberger gesagt zu Helene Fischer, seiner Ex, die ja auch auf dem Sofa da saß. Von wegen, ey, der Typ ist jetzt nur noch anstrengend, ne? Wo du weg bist, du musst hier immer morgens raus und macht Stress. So, ja, richtig. Und damit schicken wir gerne Richtung, Richtung Hamburg ein Popnacht-Goodie für dich, mein Lieber.
2: Ja, wunderbar.
0: Toll. Und wir grüßen Florian Silbereisen übrigens, falls er jetzt gerade zuhört, auf seinem stillen Örtchen bei den Wasserspielen auch ganz herzlich. Grüße, Flori. Und ja, bleib einfach noch eine Weile wach.

Da müssen wir Pedro Santos kurz unterbrechen für einen Falschfahrer. Vorsicht, der ist unterwegs auf der B27 Tübingen-Balingen zwischen Hechingen-Mitte und Biesingen-Süd. B463, ein Falschfahrer, momentan bitte äußerst rechts fahren, nicht überholen. Ein Falschfahrer auf der B27 Tübingen-Balingen zwischen Hechingen-Mitte und Biesingen-Süd. B463, Vorsicht bitte in beiden Richtungen.

Always on the Run, hier in der Popnacht um kurz nach 16:30. Und hier kommt das Neueste aus unserem Verkehrszentrum. Vorsicht, wir haben immer noch einen Falschfahrer aktuell auf der B27 Tübingen-Balingen zwischen Hechingen-Mitte und Biesingen-Süd, B463. Bitte weiter äußerst rechts fahren, nicht überholen. Ein Falschfahrer auf der B27 Tübingen-Balingen zwischen Hechingen-Mitte und Biesingen-Süd, B463. Ein Falschfahrer, Vorsicht, in beiden Richtungen. Und dann gibt's noch die Entwarnung auf der A62 Nonnweiler-Landstuhl. Jetzt kein Falschfahrer mehr zwischen Freisen und dem Kreuz Landstuhl West. Dann Vorsicht auf der A9 Halle Leipzig Richtung Nürnberg. Hier eine ungesicherte Unfallstelle zwischen Weißenfels und der Raststätte Osterfeld West. Und die A63 Recklinghausen-Wuppertal ist zwischen dem Kreuz Recklinghausen und Bochum-Riemke in beiden Richtungen noch etwa bis um 5 gesperrt. Da finden Brückenabrissarbeiten zurzeit statt. Eine gute und entspannte Fahrt in diesen Sonntagmorgen rein mit der Popnacht. Mein Name ist Daniela Hilp. Hallo.

Tenfold Lordster in der Popnacht. Und hier kommt jetzt auch die Entwarnung für die B27 Tübingen-Balingen. Hier jetzt auch kein Falschfahrer mehr zwischen Hechingen-Mitte und Biesingen-Süd. Eine gute Fahrt euch durch die Nacht.

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1: Just can't get enough. Am Sonntagmorgen hier in der Popnacht. Und gleich noch Sarah Larsson mit ihrem Retro-Nummer-1-Hit Lush Live zum Wachwerden oder auch Wachbleiben, wenn ihr noch ein bisschen Nachtschicht vor euch habt. Und Sarah Larsson, die wurde gerade geehrt bei der Billboard Women in Music Gala mit, Achtung, Überraschung, dem Breakthrough Award. Was Sarah selbst jetzt kommentiert hat mit den Worten: Leute, ich veröffentliche ja seit über 13 Jahren Musik und erst jetzt habe ich diesen großen Durchbruchs-Award bekommen, ausgerechnet mit dem Album, auf dem ich mich endlich entschieden habe, jeden Song selbst zu schreiben und selbst zu kreieren. Das hat sie auch in ihrer Dankesrede erwähnt auf dieser Gala, neben einer ganz anderen wichtigen Sache. Früher ging es Sarah Larsson, sagt sie selbst, nämlich immer darum, die Beste zu sein. Heute sagt sie, das macht eigentlich gar keinen Sinn, denn in der Kunst geht es nicht, da kann man gar nicht quasi die Beste sein, weil Geschmäcker ja total subjektiv sind. Du musst einfach ganz du selbst sein, denn nur darin kannst du die Beste sein.
2: When I was younger, I wanted to be the best. What I learned is that you have to be the most you, because only you could be the best of that. And I feel like I become the most me around amazing women. So I didn't suddenly become, yes, a better performer. I just changed who I was around. And that was my breakthrough. That is what has changed for me.
1: Sie hat einfach ihr ganzes Umfeld geändert in letzter Zeit, hat sich sehr viel mit Frauen auch umgeben, ja, die mit ihr arbeiten und sagt, in so einem Frauenumfeld fühle ich mich einfach gut sicher, kann experimentieren und eben habe dann auch den Mut, so eine ganze Platte selber zu schreiben.

0: out of my head. Topic hier am frühen Sonntagmorgen in der Popnacht. Und wer hat Tennisprofi Alexander Zverev schon ganz, ganz oft den großen Coup versaut? Es ist Jannik Sinner aus Italien. 8-mal hintereinander hat Zverev jetzt schon gegen ihn verloren. Eine sehr nicht so schöne Niederlagenserie, die heute allerdings gebrochen werden könnte. Im Finale der Masters in Madrid am Nachmittag. Der Druck ist groß und Zverevs Einschätzung vorab zum Match gegen Sinner, kann man sagen, sehr realistisch.
1: I think he's world number one and hasn't lost a match since beginning of February. So I think right now he's definitely the best player in the world. I think I have to play very, very good tennis to have a chance. But I know I'm capable of doing that and I will try to do my best.
0: Also kurz gesagt kann man sagen, er meint Folgendes.
1: Ich glaube, dass ich auch ein cooler Tennisspieler sein kann und bin manchmal.
0: Hoffentlich heute ab 17 Uhr. Alexander Zverev mal wieder gegen Jannik Sinner, seinen Dauerrivalen, im Finale beim Turnier in Madrid. 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
1: Um 5 Uhr mit Gabriela Kühne. Zwei führende Republikaner haben den angekündigten Teilabzug von US-Truppen aus Deutschland kritisiert. In einer gemeinsamen Erklärung warnten die Vorsitzenden der Verteidigungsausschüsse in Senat und Repräsentantenhaus Wicker und Rogers, dass der Schritt das Risiko berge, das falsche Signal an Kreml-Chef Putin zu senden. Aus der Nachrichtenredaktion Ulrike Ufer.
2: Beide zeigten sich so wörtlich sehr beunruhigt über die Ankündigung des Pentagons, US-Soldaten möglicherweise auch aus anderen europäischen Ländern abzuziehen. Wicker und Rogers betonten zudem, dass Deutschland den Forderungen ihres Parteifreundes Trump nach höheren Verteidigungsausgaben nachgekommen sei. Zudem lasse Berlin US-Flugzeuge im Iran-Konflikt Stützpunkte und den deutschen Luftraum nutzen. Unterdessen wollen die USA nach den Worten von Trump ihre Truppenpräsenz in Deutschland über die bereits angekündigte Zahl hinaus herunterfahren. Weitere Details nannte der Präsident zunächst nicht.
1: In der Diskussion um die künftige Finanzpolitik der Bundesregierung hat Bayerns Ministerpräsident Söder neue Schulden eine Absage erteilt. Zugleich forderte der Regierungschef in der Bild am Sonntag weitreichende Steuersenkungen. Söder lehnte es trotz der schwierigen Haushaltslage ab, die Schuldenbremse aufzuweichen. Stattdessen verlangte der Ministerpräsident, den Solidaritätszuschlag endgültig abzuschaffen und den Mittelstand zu entlasten. Die Bundesregierung hatte zuvor die Eckpunkte für den Haushalt 2027 beschlossen. Trotz geplanter Einsparungen und Kürzungen soll die Neuverschuldung im Kernetat deutlich ansteigen. In der Fußball-Bundesliga hat Bayer Leverkusen im Kampf um die Champions-League-Plätze 3 wichtige Punkte geholt. Gegen Leipzig gewann die Werkself mit 4:1. Aus der Sportredaktion Stefanie Lavoie.
3: Dreimal Schick sowie Teller erzielten die Tore für Leverkusen. Baumgartner schoss den Ehrentreffer für Leipzig. Einer Sensation nahe war Heidenheim in München. Der Tabellenletzte führte beim ersten 3:2 und kassierte kurz vor Abpfiff noch den Ausgleich. Hoffenheim und Stuttgart trennten sich ebenso 3:3. Ein großer Schritt Richtung Klassenerhalt gelang dem HSV mit dem 2:1 bei der kriselnden Frankfurter Eintracht. Werder Bremen indes rutschte nach dem 1:3 gegen Augsburg auf Rang 15 ab. Union Berlin und Köln vergaben beim 2:2 den Matchball zur Rettung.
1: Und in Liga 2 hat Schalke 04 mit 1:0 gegen Düsseldorf gewonnen und kehrt damit in die erste Liga zurück. Das waren die Nachrichten. Das Wetter in Deutschland. Am Tage zwischen Lausitz und östlichem Oberbayern sonnig, im Nordwesten Schauer und Gewitter 16 bis 30 Grad. Am Montag örtlich Schauer und Gewitter, im Südosten und Norden Aufheiterungen 12 bis 26 Grad. Die Zeit, es ist gleich 5:03 Uhr.
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4: A1 Hamburg Richtung Lübeck. Die Ausfahrt Basbüttel ist wegen Bauarbeiten bis zum 8. Mai um Mitternacht gesperrt. A7 Hannover Richtung Hamburg. Die Anschlussstelle Hamburg-Hausbruch ist wegen Bauarbeiten bis zum 14. Mai gesperrt.
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5: Mit Daniela Hilb. Guten Morgen, ihr lieben Menschen im Team Frühwach. Sonntags ausschlafen können andere. Wir liefern euch gleich mal den Early Bird Überblick über das, was heute so alles ansteht, in den nächsten 20 Minuten.
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0: Die Popnacht am 3. Mai 2026, dem Weltlachtag. Ja, der internationale Lachtag wird tatsächlich immer gefeiert am ersten Sonntag im Mai. Und Linkin Park, die wir gerade gehört haben mit Emptiness Machine, die liefern auch was dazu ab. Die sind nämlich gerade auf Tour und haben ihre Fans in der Schlange mal nach ein paar schlechten Jokes gefragt, die sie so beitragen können zur allgemeinen Verbesserung der Laune beim Warten. Und da meinte ein junger Mann, hör mal, warum hat ein Golfer immer zwei Hosen dabei?
1: There's no any jokes.
2: Oh, I had to go for bring two pair of pants.
1: I don't know.
2: Just in case we had a hole in one.
0: Just in case he get a hole in one. Nur falls er ein Loch in eine reinkriegt, in eine Hose. Nee. Hole in one ist ja der golfsche Fachbegriff für den Ball mit nur einem perfekten Schlag direkt im Loch landen lassen. Der Traum eines jeden Golfers sozusagen. A hole in one. Und damit war das ein sehr schlechtes Wortspiel für diesen heutigen Weltlachtag. Danke.

0: Guten Morgen am Sonntag. Hier ist die Popnacht. Es ist der 3. Mai. Und damit ihr erstmal ganz entspannt wach werden könnt, geben wir euch einen kurzen Überblick, was heute so ansteht. Es wird ein sehr sportlicher Tag. Alexander Zverev haben wir euch schon erzählt. Heute Nachmittag in Madrid spielt er gegen seinen Dauerrivalen Jannik Sinner im Finale. Und mindestens genauso spannend, heute ist der 2. und letzte Tag der Hobby-Horsing-Meisterschaften. In Frankfurt finden die statt. Lisa Reister aus unserem Popnacht-Aktuell-Team. Welche Disziplinen stehen da heute an?
1: Zum Beispiel Galopprennen, Springreiten und auch Dressur. Da geht es zum Beispiel um die korrekte Haltung des Hobbyhorses. Das ist da ganz wichtig. Also der Kopf muss immer aufrecht sein und der Blick nach vorne gerichtet. Aha. Die Reiterinnen und Reiter müssen die Zügel so halten, dass es eine direkte Linie zwischen Händen und Pferdemaul gibt. Und natürlich werden da auch die verschiedenen Gangarten, Schritt, Trab und Galopp geprüft.
0: So, ne. Außerdem wird heute Großgeburtstag gefeiert. Alexander Gerst, unser deutscher Astronaut, wird 50 und wir schenken ihm ein paar schlechte Gags, Lisa.
1: Ja, weil wir fragen uns natürlich, ob er an seinem Geburtstag wohl abgeht wie eine Rakete.
0: Und ob seine Gäste singen, wie schön, dass du auf der Erde bist. Wir hätten dich sonst sehr vermisst.
1: Oder vielleicht, ob die Gäste ihn einfach nur lieb haben bis zum Mond und wieder zurück.
0: Ah, das stimmt bestimmt alles. Und dann haben wir auch noch ein bisschen Spannung an diesem Sonntag. Bundesliga steht nämlich an. Da wird's spannend in Richtung Europa League.
1: Genau, der SC Freiburg will heute gegen Wolfsburg unbedingt gewinnen, damit es dann in der Tabelle auf Platz 7 geht und damit dann auch zur Europa League kommendes Jahr.
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2: Sonntagmorgen ist es ganz genau 5:30.
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3: Am Sonntag im Südosten und Osten freundlich. Sonst oft mehr Wolken als Sonne und einzelne Schauer, örtlich auch Gewitter. Im Nordwesten am häufigsten nass, 16 bis 30 Grad.
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4: A1 Hamburg Richtung Lübeck. Die Ausfahrt Basbüttel ist wegen Bauarbeiten bis zum 8. Mai um Mitternacht gesperrt. A20 Lübeck Richtung Rostock. Die Anschlussstelle Neukloster ist wegen Bauarbeiten bis zum 31. Mai gesperrt.
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2: Hallo zusammen, einen schönen guten Morgen. Es geht gemütlich in diesen Mai-Sonntag rein. Jetzt mit Post Malone und Chemical. Und mein Name ist Daniela Hilp. Hallo zusammen.

0: Tom Odell, Another Love hier in der Popnacht. Und jetzt Till Reiners, der wollte nur mal noch eines betonen um 20 vor 6.
1: Wir brauchen mehr Soldatinnen und Soldaten. Erstmal das. Nee, und wenn ich hier so ins Publikum blicke, also da ist wirklich viel gutes Material dabei. Ihr werdet eigentlich prädestiniert. Also wenn ihr da überlegt, nee, aber es hat sich rumgesprochen mittlerweile, Soldat, gar nicht so ein geiler Job. Gar nicht so gut. Ne? Und da hat sich die Bundesregierung jetzt gedacht, Zwang wäre gut. Zwang wäre gut, was ist denn eigentlich mit Wehrdienst? Wehrpflicht, das wollen wir wieder einführen, aber auch nur so ein bisschen. Deswegen soll kein Scheiß, also wer es nicht mitbekommen hat, ist jetzt kein Scheiß, gelost werden. Ne? Soll gelost werden, wer muss zum Bund und wer nicht. Also das ist so, also man ist ja nicht direkt beim Bund, wenn man dieses Los kriegt, sondern man muss zur Musterung. Musterung, wer das nicht mehr kennt, ich musste das noch. Das ist so, also da fasst einer so einen Arzt an die Eier, ne? Und guckt, wie groß die sind. Und wenn die sehr groß sind, darf man in den Krieg. Ja. Also muss man. Auch da, je nach Sicht, je nach Perspektive. Übrigens, falls ihr euch fragt, ne, warum riecht die ganze Zeit von Soldaten und von Eiern, sind auch nur die Männer gemeint. Wieder, ne? Da gibt, genau, geil. Und die Frauen, geil. Und die Frauen hier im Publikum auch. Ja. Da gibt's gar keinen Aufschrei, ne? Da gibt's gar keine Empörung, ne? Da sagen die, ja, die Gleichberechtigung da an der Stelle muss gar nicht sein. Finde ich schade, ne? Wo man, weil das ist ja, Krieg ist ja wirklich eine Situation, wo man als Frau wirklich toxische Männlichkeit handfest reduzieren kann, eigentlich, ne?

Möglichkeit, um diese Uhrzeit zumindest in größeren Städten einfach mal from Disco to Disco hoppen. Vorsicht bitte noch in Coburg auf der Adamisstraße bis Neuer Weg. Da sind momentan Menschen auf der Fahrbahn.

Und Vorsicht bitte auf der A4 Frankfurt Richtung Dresden zwischen Frankenberg und Hainichen. Da liegt ein totes Reh auf der Fahrbahn und eine Unfallaufnahme läuft zurzeit auf der B33 A98 Konstanz Richtung Stockach zwischen Singen-Steißlingen und dem Kreuz Hegau.

einen amazing Sunday heute. Das war die Popnacht am Sonntag mit Daniela Hilb. Und jetzt noch eine Runde Rosalind.

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1: Um 6 Uhr mit Felix Sprung. Zum heutigen Tag der Pressefreiheit sehen internationale Journalistenverbände eine zunehmende Gefahr für Medienschaffende. Vor allem durch Kriege und bewaffnete Konflikte ist das Risiko für Journalisten gestiegen. Aus der NDR Nachrichtenredaktion Kevin Bieler.
2: Der Job des Journalisten ist mitunter ein gefährlicher Beruf geworden, so UN-Menschenrechtskommissar Türk. Allein in diesem Jahr seien bereits mindestens 14 Journalisten bei ihrer Arbeit getötet worden. Außerdem kritisierte Türk in vielen Ländern gezielte Entlassungen, um kritische Berichterstattung zu verhindern. Dazu sei Desinformation im Internet ein zunehmendes Problem. Der Chef des globalen Journalistennetzwerks IPI, Griffin, sieht vor allem durch den globalen Aufstieg autoritärer und illiberaler Regierungen zunehmend Druck auf die freie Berichterstattung. Laut der Organisation Reporter ohne Grenzen ist Norwegen weiter führend in Sachen Pressefreiheit. Deutschland ist nur noch 14.
1: Die USA könnten deutlich mehr Soldaten aus Deutschland abziehen als angekündigt. Präsident Trump sagte einem Reporter, es würden weit mehr als 5.000. Konkreter wurde er nicht. Aus der Nachrichtenredaktion Lisa Reißler.
3: Zuvor hatte das US-Verteidigungsministerium den Abzug von 5.000 Soldaten aus Deutschland angeordnet. Er soll nach 6 bis 12 Monaten abgeschlossen sein. Momentan sind rund 39.000 Soldaten in Deutschland stationiert. Trumps Ankündigung beunruhigt einige seiner Parteikollegen. Zwei führende Republikaner befürchten, durch den Schritt ein falsches Signal an Kreml-Chef Putin zu senden.
1: Nach dem Erpressungsversuch gegen den Babykosthersteller Hipp hat die österreichische Polizei einen Verdächtigen festgenommen. Wie die zuständige Staatsanwaltschaft Eisenstadt bekannt gab, handelt es sich um einen 39 Jahre alten Mann. Er werde derzeit verhört. Im April hatte jemand versucht, Hipp mit vergifteter Babynahrung zu erpressen. In Österreich, Tschechien und der Slowakei waren 5 manipulierte Gläser mit Rattengift entdeckt worden. Nach einem 6. Glas wurde zuletzt noch in Österreich gesucht. Das deutsche Sortiment war nach Angaben des Unternehmens nicht betroffen. Mecklenburg-Vorpommerns Umweltminister Backhaus hat nach eigenen Angaben keine Erkenntnisse darüber, wo sich der mehrfach gestrandete Buckelwal befindet. Das Tier war gestern von einer privaten Initiative in der Nordsee ausgesetzt worden. Daten seines Trackers würden bisher aber nicht an ihn weitergeleitet, sagte Backhaus. Man wolle die weitere Reise des Wals aber nachvollziehen. Der SPD-Politiker kritisierte, dass er schon seit Tagen keinen Kontakt zu der Rettungsinitiative habe. Schalke 04 ist zurück in der Fußball-Bundesliga. Zehntausende Fans feierten den Aufstieg bis tief in die Nacht. In Gelsenkirchen kam der Verkehr zum Erliegen. Busse und Straßenbahnen stellten den Betrieb ein. Schalke hatte den Aufstieg vorher durch ein 1:0 gegen Fortuna Düsseldorf vorzeitig perfekt gemacht. Der VfL Osnabrück hat die Rückkehr in die zweite Liga geschafft. Weil Konkurrent Essen gestern verloren hat, haben die Lila-Weißen einen Aufstiegsplatz sicher. Gefeiert hat das Team von Trainer Timo Schulz auf einem Hotelparkplatz vor dem jetzt unbedeutenden Auswärtsspiel heute in Wiesbaden.
4: Guten Morgen, 6:03. Gestern war schöner im NDR2-Wetter, heute viele Wolken, dazu aber auch etwas Sonne und auch Schauer sind möglich. Am Nachmittag kann es auch Gewitter geben, die Natur freut sich über das Wasser. Dazu heute 21 Grad maximal in Bremerhaven und in Meppen, 25 Grad in Ratzeburg und bis zu 28 Grad in Pasewalk. Hier sieht's gut aus, denn der NDR2-Verkehrsservice für den ganzen Norden, Straßen sind frei.
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4: Mit Christopher Scheffelmeier. Der erste Sonntag im Mai. Zusammen starten wir rein in den, ja, für viele schönsten, aber zumindest den ruhigsten Tag der Woche. Jetzt mit Nelly Furtado. Hier kommt Turn Off the Lights.

Euch einen schönen Morgen. Hier ist NDR 2. Wir haben die beste Musik für euch. Und jetzt erzähle ich mal euch eine kleine Geschichte, die leider wahr ist. Mit diesem Song hier habe ich damals Radio gespielt. Ich habe die Best-of-CD, Best-of 93 eingelegt und dann den Radiomoderator gemacht. Meine Mutter, mein Vater mussten sich das dann immer anhören. Ich sag mal so, ganz umsonst war es ja nicht. Immerhin verbringen wir den Sonntagmorgen auf diese Art und Weise zusammen. 14 Minuten nach 6 haben wir es. Jetzt spiele ich auch wieder ein bisschen Radio hier bei NDR 2 mit Ace of Base. Hier ist für euch The Sign. Moin zusammen.

0: Guten Morgen, kurz nach 6:30. Hier ist NDR 2 mit dem Verkehrsservice für den ganzen Norden. Und was soll ich euch sagen? Straßen sind frei. Gute Fahrt rein in den entspanntesten Tag der Woche. Jetzt für euch mit Lola Young. Hier ist Messi.
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0: Wir sehen es, wenn wir aus dem Fenster gucken. Alles wird grün. Wir sind definitiv im Frühling angekommen. Ihr seid bei NDR 2 am Sonntagmorgen. Die Cafés sind ja mittlerweile wieder voll. Und frisch Verliebte sind zusammen unterwegs und knutschen, was das Zeug hält. Und küssen kann man ja auf ganz unterschiedliche Art und Weise.
1: Laissez-faire.
2: Für dich ändere ich mich nicht, ist die Mentalität des Laissez-faire-Küssers. Ich bin, wie ich bin. Und heute bin ich eben ein Mensch mit einem Liter Dosenbier und einem Knobi-Döner im Verdauungstrakt. Stehe ich auf Weißbier, Schwarzbier oder Helles, nehme ich Zwiebeln und Schafskäse in meinen Döner. Er muss es dir nicht erzählen, denn du kannst es erschmecken. Während du noch hektisch Mundspray und Kaugummi in der Drogerie gekauft hast, hat er einen Eimer mit alles und scharf vernichtet. Offenbar war das gemeint mit dem Satz in seinem Dating-Profil: Ich interessiere mich für Kulinarik.
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1: Um 7 Uhr mit Felix Sprung. Journalistinnen und Journalisten geraten weltweit immer stärker unter Druck und in Gefahr. Zum heutigen

0: Tag der Pressefreiheit rufen deshalb viele Organisationen zum Schutz von Reportern auf. Pascal Küpper aus der NDR-Nachrichtenredaktion.
1: Eine große Rolle spielen die weltweiten Kriege und Konflikte. Journalisten auch hier in Deutschland berichten zum Beispiel von Bedrohungen wegen der Nahost-Berichterstattung. In den Kriegen selbst werden außerdem viele Medienschaffende getötet. UN-Menschenrechtskommissar Türk würdigt deshalb die Arbeit von mutigen Reportern und Fotografen in Kriegsgebieten. Sie liefern verlässliche Informationen und müssen ständig mit der Gefahr leben, bombardiert oder entführt zu werden. Dazu kommt laut Journalistennetzwerk IPI der Aufstieg autoritärer Regierungen, in denen kritische Journalisten systematisch überwacht und schikaniert werden. Der Deutsche Journalistenverband fordert mehr Einsatz von Politik und Justiz, damit die Pressefreiheit nicht zum Schönwettergrundrecht verkommt.
0: Die USA könnten deutlich mehr Soldaten aus Deutschland abziehen als angekündigt. Präsident Trump sagte einem Reporter, es würden weit mehr als 5000. Konkreter wurde er nicht. Aus der Nachrichtenredaktion Lisa Reißler.
2: Zuvor hatte das US-Verteidigungsministerium den Abzug von 5000 Soldaten aus Deutschland angeordnet. Er soll nach 6 bis 12 Monaten abgeschlossen sein. Momentan sind rund 39.000 Soldaten in Deutschland stationiert. Trumps Ankündigung beunruhigt einige seiner Parteikollegen. Zwei führende Republikaner befürchten, durch den Schritt ein falsches Signal an Kreml-Chef Putin zu senden.
0: Nach dem Erpressungsversuch gegen den Babykosthersteller Hip hat die österreichische Polizei einen Verdächtigen festgenommen. Wie die zuständige Staatsanwaltschaft Eisenstadt bekannt gab, handelt es sich um einen 39 Jahre alten Mann. Er werde derzeit verhört. Im April hatte jemand versucht, Hip mit vergifteter Babynahrung zu erpressen. In Österreich, Tschechien und der Slowakei waren 5 manipulierte Gläser mit Rattengift entdeckt worden. Nach einem 6. Glas wurde zuletzt noch in Österreich gesucht. Das deutsche Sortiment war nach Angaben des Unternehmens nicht betroffen. Die kolumbianische Sängerin Shakira hat in Brasilien ein riesiges Gratiskonzert gegeben. Die Veranstalter hatten mehr als 2 Millionen Menschen an der Copacabana in Rio angekündigt. Shakira hatte in einem Interview selbst vom größten Konzert ihrer Karriere gesprochen. Ähnliche Gratisauftritte von Madonna und Lady Gaga hatten in den vergangenen Jahren ebenfalls Millionen Menschen an die Copacabana gelockt. Schalke 04 ist zurück in der Fußball-Bundesliga. Zehntausende Fans feierten den Aufstieg bis tief in die Nacht. In Gelsenkirchen kam der Verkehr zum Erliegen, Busse und Straßenbahnen stellten den Betrieb ein. Schalke hatte den Aufstieg vorher durch ein 1:0 gegen Fortuna Düsseldorf vorzeitig perfekt gemacht. Der VfL Osnabrück hat die Rückkehr in die zweite Liga geschafft. Weil Konkurrent Essen gestern verloren hat, haben die Lila-Weißen einen Aufstiegsplatz sicher. Gefeiert hat das Team von Trainer Timo Schulz auf einem Hotelparkplatz vor dem jetzt unbedeutenden Auswärtsspiel heute in Wiesbaden.
3: Guten Morgen, 7:03. Bis zu 12 Stunden Sonne heute im NDR2-Wetter. Das ist nicht mehr volle Punktzahl. Sind heute auch Wolken unterwegs. Die haben auch Schauer mit dabei. Am Nachmittag sind auch Gewitter möglich. Dazu heute 16 Grad maximal auf Amrum, 21 in Oldenburg, 25 Grad in Hamburg und bis zu 28 Grad in Pasewalk. Der NDR2-Verkehrsservice für den ganzen Norden. Straßen sind frei.
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3: Wir haben die beste Musik für alle, die auch am Wochenende früh aufstehen müssen. Ray Garvey jetzt für euch. Mein Name ist Christopher Scheffelmeier. Schön, dass ihr dabei seid.

0: sind wieder da, wo sie im Prinzip hingehören. Schalke 04 hat am Abend den Aufstieg in die erste Fußball-Bundesliga klargemacht. Ihr hört NDR 2 am Sonntagmorgen um 14 Minuten nach 7. Der VfL Wolfsburg und auch der FC St. Pauli aus Hamburg, die wollen gerne in der ersten Liga bleiben. Aber der direkte Klassenerhalt scheint für beide Teams in weite Ferne gerückt zu sein. Beide Mannschaften liefern sich heute ein Fernduell um den Klassenerhalt. Wolfsburg spielt heute Abend in Freiburg, St. Pauli schon am Nachmittag gegen Mainz. Und der Trainer der Hamburger, Alexander Blessin, der war diese Woche extra nochmal beim Friseur.
1: Ja, immer wenn ich beim Friseur war, haben wir die Heimspiele dann auch gewonnen. Also von daher, oder Punkte geholt.
2: Wenn das Erfolgsrezept ist, warum war St. Paulis Trainer um alles in der Welt nicht alle zwei Wochen beim Friseur?
1: Gut, ist mein Fehler.
2: Ja, aber echt. Immerhin hat er nun für das so wichtige Heimspiel gegen Mainz die Haare schön.
1: Deswegen war es an der Zeit, eine Kampffrisur zu haben.
2: Eine Kampffrisur also? Oho. Wäre das nicht auch was für Wolfsburgs Trainer Dieter Hecking?
3: Ich halte von sowas gar nichts.
2: Echt nicht? Nicht mal so ein paar Glückssträhnen für den Klassenerhalt?
3: Da gebe ich überhaupt nichts drauf.
2: Okay. Wäre doch aber echt schön, wenn der VfL in der Bundesliga bleibt.
3: Für mich ist Bundesliga nach wie vor Highlight-Programm,
2: sagt Hecking vor seinem 450. Bundesligaspiel. Der Blick auf die Tabelle tut gerade aber ziemlich weh. Da guckt man als VfL-Trainer vermutlich nicht mehr hin.
3: Ja doch, ich habe gestern schon nochmal genau hingeguckt.
2: Um festzustellen, dass Hecking und seine Wölfe immer noch Vorletzte sind, aber eben nur noch einen Punkt hinter St. Pauli.
3: Was ist besser geworden, dass wir nicht mehr so instabil sind, dass wir nicht mehr wegbrechen, sondern dass wir uns auch immer wieder im Spiel selber wieder aufrichten. Das ist gut zu wissen, dass wir das können.
2: Das kann man von St. Pauli nicht sagen. Das 0:2 beim Schlusslicht Heidenheim hat die eigenen Fans richtig sauer gemacht. An ihnen lag's nicht.
1: Bis zur 90., 95. Minuten haben sie da alles gegeben und wir halt nicht.
2: Ja, deshalb sind Blessin und Co. auch voll drin im Abstiegsstrudel.
1: Schönreden brauchen wir das jetzt nicht.
2: Immerhin noch reicht es ja gerade so zum Relegationsrang. St. Pauli will gegen Mainz vorlegen. Hecking und Wolfsburg sind dann erst am Abend dran.
3: Egal wie das Spiel bei Pauli ausgeht, wir müssen so oder so gewinnen.
2: Und wenn es in Freiburg eine Niederlage hagelt, dann vielleicht doch mal eine neue Glücksfrisur.
3: Ich halte von sowas gar nichts.
2: Okay, es sollte einfach nochmal ein zweiter Versuch sein.
0: Ina Kast war das. NDR 2 Sport. Bei den Spielen von St. Pauli und Wolfsburg sind wir natürlich heute live dabei und drücken die Daumen für den Klassenerhalt. Jetzt für euch einer der größten Hits von Queen und die hatten ja einige. Hier ist ihr Klassiker bei NDR 2. The Show Must Go On. Schönen Morgen mit Queen.

0: Guten Morgen am Sonntag. Hier ist NDR 2 mit dem Verkehrsservice für den ganzen Norden. Es ist ruckzuck vorbei, denn die Straßen, die sind frei.
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0: Mit Christopher Scheffelmeier und mit Katy Perry. Hier ist für euch Last Friday Night.

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1: Jetzt Two Colors, Safri Duo und Chris de Serendi. Silicon.
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1: Um 8 Uhr mit Felix Sprung. Journalistinnen und Journalisten geraten weltweit immer stärker unter Druck und in Gefahr. Zum heutigen Tag der Pressefreiheit rufen deshalb viele Organisationen zum Schutz von Reportern auf. Pascal Küpper aus der NDR Nachrichtenredaktion.
2: Eine große Rolle spielen die weltweiten Kriege und Konflikte. Journalisten auch hier in Deutschland berichten zum Beispiel von Bedrohungen wegen der Nahost-Berichterstattung. In den Kriegen selbst werden außerdem viele Medienschaffende getötet. UN-Menschenrechtskommissar Türk würdigt deshalb die Arbeit von mutigen Reportern und Fotografen in Kriegsgebieten. Sie liefern verlässliche Informationen und müssen ständig

0: nicht mit der Gefahr leben, bombardiert oder entführt zu werden. Dazu kommt laut Journalistennetzwerk IPI der Aufstieg autoritärer Regierungen, in denen kritische Journalisten systematisch überwacht und schikaniert werden. Der Deutsche Journalistenverband fordert mehr Einsatz von Politik und Justiz, damit die Pressefreiheit nicht zum Schönwettergrundrecht verkommt.
1: Der Abzug von US-Soldaten aus Deutschland könnte noch größer ausfallen. Präsident Trump sprach vor Journalisten von weit mehr als 5000. Konkreter äußerte er sich nicht. Seine Regierung hat schon die Verlegung von 5000 Männern und Frauen innerhalb eines Jahres angeordnet. Deutschland, unter anderem mit der wichtigen Airbase Ramstein, ist bis jetzt der größte US-Militärstandort in Europa. Der eingeleitete Abzug hat in beiden Ländern Diskussionen ausgelöst. Zwei wichtige US-Republikaner warnen vor einer Schwächung der NATO. Verteidigungsminister Pistorius nannte den Abzug erwartbar. Nach dem Erpressungsversuch gegen den Babykosthersteller Hip hat die österreichische Polizei einen Verdächtigen festgenommen. Wie die zuständige Staatsanwaltschaft Eisenstadt bekannt gab, handelt es sich um einen 39 Jahre alten Mann. Er werde derzeit verhört. Im April hatte jemand versucht, Hip mit vergifteter Babynahrung zu erpressen. In Österreich, Tschechien und der Slowakei waren 5 manipulierte Gläser mit Rattengift entdeckt worden. Nach einem 6. Glas wurde zuletzt noch in Österreich gesucht. Das deutsche Sortiment war nach Angaben des Unternehmens nicht betroffen. Das Geschäft mit Bio-Lebensmitteln hat in Deutschland zugelegt. Das zeigen Daten des Bundes Ökologische Lebensmittelwirtschaft. Im ersten Quartal stieg der Umsatz um 6% im Vergleich zum Vorjahresquartal. Damit lag der Umsatz bei knapp 5 Milliarden Euro. Der Großteil entfiel auf Discounter und Supermärkte. Deutliche Zuwächse im Bio-Bereich gab es zum Beispiel bei Fleisch und Fleischersatzprodukten, bei Mehl, Eiern, Süßwaren und Backwaren. Zehntausende Schalke-Fans haben in Gelsenkirchen die Rückkehr in die Fußball-Bundesliga gefeiert. Das Team hatte gestern Abend durch ein 1:0 gegen Fortuna Düsseldorf den Aufstieg vorzeitig perfekt gemacht. Aus der NDR-Nachrichtenredaktion Thomas Kuhlmann.
2: Ein Beben im Ruhrpott, kollektiver Ausnahmezustand. In Gelsenkirchen kam der Verkehr zum Erliegen, Busse und Straßenbahn stellten den Betrieb ein. Der VfL Osnabrück feiert den Aufstieg von der 3. in die 2. Liga. Die Party fiel allerdings deutlich kleiner aus. Hunderte VfL-Fans waren in den Kneipen der Stadt, für eine große Feier passten aber die Umstände nicht. Osnabrück profitierte von einer 1:6 Pleite von Konkurrent Rot-Weiß Essen. Das Team von Trainer Timo Schulz verfolgte das im Mannschaftsbus und feierte dann auf einem Hotelparkplatz in Hessen vor dem jetzt unbedeutenden Auswärtsspiel heute in Wiesbaden.
3: Guten Morgen, 8:03. Gestern war irgendwie schöner im NDR 2 Wetter. Heute eine Menge Wolken unterwegs, dazu aber auch Sonne. Auch Schauer sind mal möglich. Am Nachmittag gibt's auch Gewitter. Die Natur, muss man natürlich sagen, freut sich über jeden Tropfen Wasser. Dazu heute 21 Grad maximal in Bremerhaven und in Meppen, 25 Grad in Ratzeburg und bis zu 28 Grad, richtig sommerlich heute im Pasewalk. Denn der R2 Verkehrsservice für den ganzen Norden, die Straßen sind frei. Euch eine gute Fahrt.
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3: Und einen richtig schönen Sonntagmorgen. Ich bin Christopher und ich bin nicht allein.
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3: Hier ist Eddie für euren Sonntagmorgen mit seinem Nummer 1 Hit Shivers.

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Jetzt Freya Ridings, Wild Horse. 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

0: Den Song Yesterday, den kennen wir alle. Aber habt ihr schon von Yesteryear gehört? NDR 2 ist hier für euch am Sonntagmorgen. Yesteryear, das ist ein Buch und auf Social Media reden da irgendwie gerade alle drüber. Es geht um eine Tradwife, die ins Jahr 1855 katapultiert wird. Tradwives, das sind ja Frauen, die ganz traditionelle Rollenbilder vertreten. Klingt schon mal spannend, Katharina vom NDR Bücher-Podcast Eat, Read, Sleep. Sag mal, ist dieser Hype berechtigt?
1: Ich finde schon, weil Yesteryear in vielerlei Hinsicht ein wirklich besonderes Buch ist und weil es einen sofort reinzieht. Natalie, die Protagonistin, ist eine dieser US-amerikanischen Tradwives mit 5 Kindern und Millionen Followern bei Instagram. Sie lebt mit ihrer Familie auf einer Farm in Idaho in the middle of nowhere und backt und kocht und stillt den ganzen Tag, kleidet ihre Kinder in naturfarbenes Leinen, während ihr Mann die Kühe melkt und Biogemüse anbaut. Doch hinter dieser Fassade sieht alles ganz anders aus. Sie hat 2 Nannies, ein Heer von Farmhelfern und dann gibt es noch eine Menge moderne Küchengeräte, die wirklich die Arbeit erledigen, die werden aber nie bei Instagram gezeigt. Natalie mag auch ihre Kinder eigentlich gar nicht und ihren Mann sowieso nicht. Und eines Tages wacht sie im Jahr 1855 auf, im echten Pionierleben. Kein Strom, kratzige Decken und keine Angestellten. Man fragt sich ganz lange, wie diese beiden Zeitebenen zusammengeführt werden. Und die Auflösung ist dann schon ein gelungener Clou, wenn man über so ein paar Logiklücken hinweglesen kann. Ich fand es auf jeden Fall spannend, witzig und wirklich mal was anderes.
0: Das Buch Yesteryear, die deutsche Übersetzung, die ist bei Heine erschienen. Und jetzt müssen wir aber ganz schnell auf die Straße gucken. Der NDR2 Verkehrsservice aktuell. Vorsicht bitte, auf der A7 Hannover-Fulda zwischen Kassel-Ost und Dreieck-Kassel-Süd, da kommt euch ein Auto entgegen. Vorsicht, Falschfahrer gemeldet auf der A7 Hannover-Fulda. Bitte aufpassen, zwischen Kassel-Ost und Dreieck-Kassel-Süd, da fährt ein

0: gleich Mega 80er von Talk Talk. Such a shame. Jetzt eine gute Nachricht im NDR 2 Verkehrsservice. Gibt eine Entwarnung für die A7 Hannover Fulda. Kein Falschfahrer mehr zwischen Kassel Ost und Dreieck Kassel Süd. Da habt ihr wieder freie Fahrt.
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0: Talk Talk, such a shame, hier bei NDR 2 am Sonntagmorgen. Wir haben es kurz nach 8:30, das ist der Verkehrsservice für den ganzen Norden, der ganz schnell vorbei ist, denn die Straßen, die sind alle frei.
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0: Mit Christopher Scheffelmeier, kommt gut rein in diesen Sonntag, jetzt mit bisschen handgemachter Musik. Hier sind Linkin Park mit Lost.

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0: Hallo Katja, hier ist Christopher.
2: Hallo. Ja, hallo.
0: Der kleine Panikmoderator hier bei NDR 2 am Sonntagmorgen.
2: Ja, guten Morgen.
0: Hast du eine Idee, warum ich dich anrufe?
2: Ich könnte mir vorstellen, wegen der Tickets, die noch zu vergeben sind.
0: Genau.
2: Für die,
0: ja, die Podcast-Premiere morgen im Atlantic Hotel. Also da, wo Udo möglicherweise in einem Bademantel durch die Gegend schlurft.
2: Ja.
0: Da bist du morgen und hörst unseren Podcast vor allen anderen.
2: Ach, das ist ja cool. Super, da freue ich mich.
0: Da bist du dabei. Vielleicht ein kleines Eierlikörchen morgen Abend.
2: Toll.
0: Viel Spaß morgen.
2: Freut mich sehr.
0: Schönen Sonntag heute.
2: Ja, vielen Dank, ebenso.

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1: Um 9 Uhr mit Felix Sprung. Die USA könnten deutlich mehr Soldaten aus Deutschland abziehen als angekündigt. Präsident Trump sagte einem Reporter, es würden weit mehr als 5000. Konkreter wurde er nicht. Aus der Nachrichtenredaktion Lisa Reißler.
2: Zuvor hatte das US-Verteidigungsministerium den Abzug von 5000 Soldaten aus Deutschland angeordnet. Er soll nach 6 bis 12 Monaten abgeschlossen sein. Momentan sind rund 39.000 Soldaten in Deutschland stationiert. Trumps Ankündigung beunruhigt einige seiner Parteikollegen. Zwei führende Republikaner befürchten, durch den Schritt ein falsches Signal an Kremlchef Putin zu senden.
1: Der UNO-Hochkommissar für Menschenrechte Türk hat zum heutigen Tag der Pressefreiheit den Mut von Reportern und Fotografen weltweit gewürdigt. In einer Videobotschaft heißt es, diese dokumentierten Gräueltaten deckten Korruption auf und überprüften Geschäftsabwicklungen. Gleichzeitig werde das Leben von Journalisten immer gefährlicher. Außerdem kritisierte Türk in vielen Ländern gezielte Entlassungen, um kritische Berichterstattung zu verhindern. Dazu sei Desinformation im

0: Internet ein zunehmendes Problem. Die Bundeswehr hat bisher knapp 200.000 Briefe an 18-jährige Männer und Frauen verschickt. Das hat das Verteidigungsministerium auf Anfrage der katholischen Nachrichtenagentur bekannt gegeben. Seit dem 15. Januar bekommen die 18-Jährigen Post von der Bundeswehr, mit dem Ziel, sie für den Wehrdienst zu gewinnen. Die Anschreiben führen per QR-Code zu einem Online-Fragebogen. Männer müssen ihn beantworten, Frauen können das freiwillig tun. Der Wehrdienst an sich bleibt freiwillig. Wie viele Menschen den Fragebogen beantwortet haben und wie die Antworten ausfallen, ist noch unklar. Zu dem in der Nordsee ausgesetzten Buckelwal gibt es kaum noch neue Informationen. Das Tier ist zwar mit einem Peilsender ausgestattet, den deutschen Behörden werden aber offenbar keine Daten übermittelt. Aus Kiel, Janina Greve.
1: Das wird vom Meeresmuseum Stralsund kritisiert. Eine Meeresbiologin des Museums sagte NDR Schleswig-Holstein, dass der Wal erst als gerettet gelten könne, wenn er den Nordatlantik erreicht, frisst und sich sein Gesundheitszustand verbessert. Unterdessen gibt es offenbar Unstimmigkeiten zum Ablauf der Rettung. Eine Tierärztin aus dem Rettungsteam hat in den sozialen Medien Anschuldigungen gegen andere Helfer und den Kapitän erhoben. Auch die beiden Initiatoren, die die Aktion finanziert haben, distanzieren sich in einem Schreiben, das der Bild vorliegt, von der Art und Weise der Freilassung. Es wird von Alleingängen gesprochen.
0: Zehntausende Schalke-Fans haben in Gelsenkirchen die Rückkehr in die Fußball-Bundesliga gefeiert. Das Team hatte gestern Abend durch ein 1:0 gegen Fortuna Düsseldorf den Aufstieg vorzeitig perfekt gemacht. Aus der NDR-Nachrichtenredaktion Thomas Kuhlmann.
2: Ein Beben im Ruhrpott, kollektiver Ausnahmezustand. In Gelsenkirchen kam der Verkehr zum Erliegen, Busse und Straßenbahn stellten den Betrieb ein. Der VfL Osnabrück feiert den Aufstieg von der dritten in die zweite Liga. Die Party fiel allerdings deutlich kleiner aus. Hunderte VfL-Fans waren in den Kneipen der Stadt, für eine große Feier passten aber die Umstände nicht. Osnabrück profitierte von einer 1:6-Pleite von Konkurrent Rot-Weiß Essen. Das Team von Trainer Timo Schulz verfolgte das im Mannschaftsbus und feierte dann auf einem Hotelparkplatz in Hessen vor dem jetzt unbedeutenden Auswärtsspiel heute in Wiesbaden.
3: Guten Morgen. 9:03. Bis zu 12 Stunden Sonnenschein heute im NDR 2 Wetter. Das ist nicht mehr volle Punktzahl. Die Wolken, die unterwegs sind, die haben auch Schauer mit dabei und am Nachmittag sind auch Gewitter möglich. Das alles heute bei 16 Grad maximal auf Amrum, 21 in Oldenburg, 25 Grad in Hamburg und bis zu 28 Grad in Pasewalk. Denn der R2-Verkehrsservice für den ganzen Norden, die Straßen sind alle frei.
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3: Als ich heute früh aus dem Haus gegangen bin, da hat es gerade geregnet. Es roch also noch nach Regen. Es war ziemlich mild und es fühlte sich fast so an wie nach einem warmen Sommerregen. Dann bin ich rein ins Auto und bin dann mit offenem Fenster zur Arbeit gefahren. Es sind so die kleinen Dinge, die so einen Sonntagmorgen besonders machen. Ich bin Christopher, wünsche euch einen chilligen Morgen jetzt mit Alex Warren. 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

0: Einen schönen Sonntagmorgen mit NDR 2.
1: Moment mal.
2: Mit einem Beitrag von Radiopastor Heiko von Kiedrowski aus Hamburg für die Evangelische Kirche.
3: Mittagspause im Büro. Wir sitzen am Tisch und alle packen aus, was sie sich mitgebracht haben. Käsebrot mit Senf, eine Schale aus der Salattheke vom Supermarkt oder Gutes von gestern aus dem Kühlschrank zu Hause. Neben mir macht mein Kollege Juri seine Dose auf. Kartoffelstampf mit Spinat und vegetarische Nuggets. Wir kennen uns schon lange, aber warum er vegetarisch lebt, darüber haben wir vorher noch nie gesprochen.
4: Das ist, glaube ich, ein längerer Prozess, der jetzt schon so 5-6 Jahre am Laufen ist. Das hat so angefangen mit so einer ethischen Überzeugung, dass ich dachte, ah Mensch, ist schon eigentlich cool, nicht Tiere zu essen. Aber der Weg dahin war lang.
3: Für meinen Kollegen ist es keine Lifestyle-Frage, vegetarisch zu leben. Es geht ihm nicht darum, besonders konsequent oder besonders modern zu sein. Für ihn hat es damit zu tun, welche Welt er sich wünscht und wie Christen mit anderen Lebewesen umgehen sollten.
4: Nach Gottes großem Plan kann ich mir eigentlich nur vorstellen, dass es ein irgendwie friedliches Miteinander ist. Und gleichzeitig kommt das überall an seine Grenze. Und das fängt an beim Weberknecht, den ich beim Staubsaugen mit wegsauge. Vielleicht. Und das endet aber irgendwo auch in der Massentierhaltung, wo ich relativ klar sagen kann, das ist, glaube ich, nicht das, wie Gott sich Leben vorgestellt hat.
3: Juri ist überzeugt, der richtige Umgang mit unserer Umwelt ist immer mehr ein Weg, den wir gehen, als ein Ziel, das wir erreichen. Manchmal stehen uns dabei auch unsere Bedürfnisse im Weg. Wenig Zeit und großer Hunger, sich belohnen mit etwas Leckerem.
4: Ich glaube, beim Thema Fast Food ist Vegetarismus immer noch schwierig. So ein Falafel-Dürüm, das scheppert einfach nicht so wie so ein klassischer Döner. Ich sag, wie es ist. Das fällt mir dann schwer. Und da wird ab und zu auch mal ein kleiner vegetarischer Aussetzer eingelegt. Und die andere Sache ist beim Thema Aufstriche. Brot einfach irgendwie. Habe ich früher einfach so ein schönes, leckeres Salami-Brot und das war eine halbe Mahlzeit. Und die vegetarischen Aufstriche, die machen mich so mittelglücklich.
3: Trotzdem bleibt Juri dran am Kartoffelstampf. Es muss eben nicht immer alles perfekt sein. In vielen Lebensfragen ist es gut, wenn wir ein bisschen Geduld mit uns selbst haben. Gott hat die auch.
2: Das war ein Beitrag von Radiopastor Heiko von Kiedrowski aus Hamburg für die Evangelische Kirche.

0: Einen schönen Sonntagmorgen euch, kurz nach 9:30. Hier ist der NDR2-Verkehrsservice für den ganzen Norden und der ist auch ruckzuck vorbei, denn die Straßen sind frei. Wir wünschen euch eine gute Fahrt.
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0: Mit Christopher Steffelmeier und für euch jetzt mit The Weeknd.

0: Riesenfreude dieses Wochenende in Kiel. Holstein Kiel hat den Klassenerhalt in der zweiten Liga gestern Nachmittag geschafft. NDR 2 ist hier für euch. Am Sonntag Hannover 96 hat dagegen was ganz anderes vor. Die wollen den Aufstieg klar machen in die erste Bundesliga und nie waren die Chancen dafür so gut wie jetzt. 96 steht nach dem 31. Spieltag auf Platz 3. Super wichtiges Heimspiel, also heute gegen Münster und schon am Freitag, am 1. Mai gab es für das Team von Trainer Christian Tietz einen ganz wichtigen Traditionstermin. Achtung, es wird jetzt tierisch.
1: Na, Herr Tietz, was macht dieses Geräusch mit Ihnen?
2: Also mein Bezug zum Pferdesport, der ist total einfach.
1: Okay, dann legen Sie mal los.
2: Seitdem ich als Trainer arbeite in den Vereinen, sind überall jedes Jahr Renntage.
1: Renntage also, heißt ein Event, bei dem, ja, Pferderennen stattfinden.
2: Wirklich, ob es in Aachen war, ob es in Hamburg war, ob es in Magdeburg war.
1: Genauso wie jetzt in Hannover. 96 Pferde waren dabei beim traditionellen Galopprennen auf der Neuen Bult. Trainer Christian Tietz trabte genauso an wie seine komplette Mannschaft. Ein guter Ausgleich, mitten im heißen Endspurt um den Aufstieg. 3 Spieltage vor Ende der Saison steht Hannover auf Rang 3, ist seit 6 Spielen ungeschlagen und nun wartet mit Preußen Münster der Tabellenletzte. Verlieren verboten.
2: Also wir müssen das Spiel für uns entscheiden, wenn wir weiterhin so dranbleiben wollen, aber der Gegner auch für sich noch eine Chance hat, in der Liga drin zu bleiben.
1: Münster könnte, wenn es schlecht läuft, bei einer Niederlage direkt absteigen. Die Konkurrenz von 96 dagegen scharrt schon, um im Bilde zu bleiben, mit den Hufen. Wartet nur auf einen Patzer.
2: Ich kann für uns sprechen, dass wir versuchen wollen, den maximalen Erfolg zu holen. Und der maximale Erfolg bedeutet, dass wir die Spiele für uns gewinnen wollen.
1: Und damit auch die Konkurrenz abhängen. Nach 7 Jahren soll es endlich klappen mit dem Bundesliga-Aufstieg. Das Stadion ist ausverkauft, die Fans voller Vorfreude. Zu Hause ist Hannover gegen Münster seit fast 50 Jahren ohne Niederlage. Und vielleicht, Vorsicht, jetzt wird schlecht, geht's dann ja für Tietz und Co. im Galopp Richtung Bundesliga.
0: Naja, gucken wir mal. Tom Gerntke war das, NDR 2 Sport, Hannover gegen Münster. Heute ab 13:30 Uhr. Mit NDR 2 seid ihr live dabei.

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2: Um 10 Uhr mit Felix Sprung. Journalistinnen und Journalisten geraten weltweit immer stärker unter Druck und in Gefahr. Zum heutigen Tag der Pressefreiheit rufen deshalb viele Organisationen zum Schutz von Reportern auf. Pascal Küpper aus der NDR Nachrichtenredaktion.
3: Eine große Rolle spielen die weltweiten Kriege und Konflikte. Journalisten auch hier in Deutschland berichten zum Beispiel von Bedrohungen wegen der Nahost-Berichterstattung. In den Kriegen selbst werden außerdem viele Medienschaffende getötet. UN-Menschenrechtskommissar Türk würdigt deshalb die Arbeit von mutigen Reportern und Fotografen in Kriegsgebieten. Sie liefern verlässliche Informationen und müssen ständig mit der Gefahr leben, bombardiert oder entführt zu werden. Dazu kommt laut Journalistennetzwerk IPI der Aufstieg autoritärer Regierungen, in denen kritische Journalisten systematisch überwacht und schikaniert werden. Der Deutsche Journalistenverband fordert mehr Einsatz von Politik und Justiz, damit die Pressefreiheit nicht zum Schönwettergrundrecht verkommt.
2: Der Abzug von US-Soldaten aus Deutschland könnte noch größer ausfallen. Präsident Trump sprach vor Journalisten von weit mehr als 5.000. Konkreter äußerte er sich nicht. Seine Regierung hat schon die Verlegung von 5.000 Männern und Frauen innerhalb eines Jahres angeordnet. Deutschland, unter anderem mit der wichtigen Airbase Ramstein, ist bis jetzt der größte US-Militärstandort in Europa. Der eingeleitete Abzug hat in beiden Ländern Diskussionen ausgelöst. Zwei wichtige US-Republikaner warnen vor einer Schwächung der NATO. Verteidigungsminister Pistorius nannte den Abzug erwartbar. Bundeslandwirtschaftsminister Reiner fordert, dass Biokraft

0: Rohstoffe vollständig von der Steuer befreit werden. Der CSU-Politiker sagte den Funke-Zeitungen, vor allem große Landmaschinen liefen weiter mit Verbrennungsmotoren. Da müsse man stärker auf Biodiesel, aber auch Biomethan setzen. Er kritisierte außerdem Wirtschaftsministerin Reiche von der CDU. Das von ihr geplante Förderende für kleine Biogasanlagen sei falsch. Die Anlagen seien wichtig für die Energieversorgung auf dem Land. Zu dem in der Nordsee ausgesetzten Buckelwal gibt es kaum noch neue Informationen. Das Tier ist zwar mit einem Peilsender ausgestattet, den deutschen Behörden werden aber offenbar keine Daten übermittelt. Aus Kiel, Janina Greve.
1: Das wird vom Meeresmuseum Stralsund kritisiert. Eine Meeresbiologin des Museums sagte NDR Schleswig-Holstein, dass der Wal erst als gerettet gelten könne, wenn er den Nordatlantik erreicht, frisst und sich sein Gesundheitszustand verbessert. Unterdessen gibt es offenbar Unstimmigkeiten zum Ablauf der Rettung. Eine Tierärztin aus dem Rettungsteam hat in den sozialen Medien Anschuldigungen gegen andere Helfer und den Kapitän erhoben. Auch die beiden Initiatoren, die die Aktion finanziert haben, distanzieren sich in einem Schreiben, das der Bild vorliegt, von der Art und Weise der Freilassung. Es wird von Alleingängen gesprochen.
0: Die kolumbianische Sängerin Shakira hat in Brasilien ein riesiges Gratiskonzert gegeben. Die Veranstalter hatten mehr als 2 Millionen Menschen an der Copacabana in Rio angekündigt. Shakira sprach in einem Interview selbst vom größten Konzert ihrer Karriere. Ähnliche Gratisauftritte von Madonna und Lady Gaga hatten in den vergangenen Jahren ebenfalls Millionen Menschen an die Copacabana gelockt.
2: Guten Morgen. 3:03. Gestern war irgendwie schöner im NDR2-Wetter. Heute, ja, doch eine Menge Wolken unterwegs. Dazu aber auch ein bisschen Sonne. Schauer sind auch möglich. Und am Nachmittag kann es Gewitter geben. Dazu heute 21 Grad maximal in Bremerhaven und in Meppen. 25 Grad in Ratzeburg und bis zu 28 Grad in Pasewalk. Der NDR2-Verkehrsservice für den ganzen Norden. Hier läuft es noch immer einwandfrei.
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2: Mit Christopher Scheffelmeier und mit der besten Musik für euren Sonntagvormittag. Hier kommt Sia, Unstoppable.

0: Ich dieses Jahr endlich mal live, freue ich mich schon drauf. Jan Delay bei NDR 2 am Sonntagvormittag. Ich glaube, in Gelsenkirchen geht heute Vormittag nicht so viel. Schalke 04 hat gestern den Aufstieg in die erste Liga klargemacht mit einem 1:0-Sieg gegen Düsseldorf. Ja, und danach gab es dann eine Mega-Party in Blau-Weiß.
1: So besser kann es nicht sein, ne?
2: Ist besser als Hochzeit, glaube ich. Ich habe noch nicht geheiratet, aber ich kann mir es nicht besser vorstellen. Okay. Also ist auf jeden Fall Glücksgefühle hoch 10.
3: Stolz ist ganz viel da auf Schalke, dass Schalke wieder in der ersten Bundesliga spielen darf, weil Schalke einfach ein Verein ist, der in die erste Bundesliga gehört.
4: Also kann mich nicht beklagen. Also so ein geiler Verein, Aufstieg, erste Liga, wir sind wieder da.
0: Ja, nach 3 Jahren in der zweiten Fußball-Bundesliga gibt es jetzt also für Schalke 04 das Comeback in der ersten Bundesliga. Schönen Sonntag mit NDR 2.

Gleich für euch Amy Winehouse. NDR 2 ist hier mit dem Verkehrsservice für den ganzen Norden. 10:30 haben wir es. A1 Fehmarn Richtung Lübeck zwischen Neustadt Mitte und Seretz. Stockender Verkehr. Und A1 Hamburg Richtung Bremen zwischen Dreieck Norderelbe und Harburg. 4 Kilometer stockend. Ansonsten rollt es. Gute Fahrt durch den Sonntag.

0: Kippe, Kippe, Glimmstängel, gibt ja viele Begriffe für die Zigarette. Ihr seid bei NDR 2 am Sonntagvormittag. Fakt ist aber auf jeden Fall, es gibt zu viele Menschen, die abhängig sind vom Rauchen. Aber das kann sich ja jetzt in diesem Monat ändern, denn die Aktion Rauchfrei am Mai, die ist wieder da. Birte Sönnigsen, NDR 2 Berlin, was ist die Idee dahinter?
1: Das ist so eine Art Gruppenchallenge als Motivationshilfe, gemeinsam mit möglichst vielen Menschen mit dem Rauchen aufzuhören. Egal ob Zigarette, E-Zigarette oder Vapes. Die Idee ist, Raucherinnen und Raucher können sich online registrieren bei der Aktion und dann mitmachen. Es geht darum, den ganzen Mai, also 31 Tage lang, möglichst nicht zu rauchen. Wer das schafft, hat auch die Chance, 1000 Euro zu gewinnen. Es gibt für die Teilnehmerinnen und Teilnehmer jeden Tag auch Tipps und so Motivationsnachrichten. Ziel ist es natürlich, dass alle Menschen dann im Juni nicht wieder anfangen zu rauchen. Im vergangenen Jahr gab es die Aktion auch schon. Da haben rund 20.000 Menschen mitgemacht und von denen haben rund 2.000 dauerhaft mit dem Rauchen aufgehört.
0: Na, immerhin. So, für alle, die jetzt aber sagen, nö, meine Zigarette, die lasse ich mir nicht nehmen. Vielleicht ist die NABU-Aktion Mähfrei Mai ja was für euch. Da wird dazu aufgerufen, einen Monat lang den Rasen nicht zu mähen für mehr Artenvielfalt im eigenen Garten. Ich habe das Gefühl, dass sich diese Aktion leichter durchhalten lässt.

Mit der besten Musik geht's hier bei NDR 2 durch den Sonntagvormittag, gleich präsentiert von Dirk Böge. Und ich bin Christopher Scheffelmeier. Wünsche euch weiter ein schönes Wochenende.

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1: Um 11 Uhr mit Felix Sprung. Die USA könnten deutlich mehr Soldaten aus Deutschland abziehen als angekündigt. Präsident Trump sagte einem Reporter, es würden weit mehr als 5000. Konkreter wurde er nicht. Aus der Nachrichtenredaktion Lisa Reißler.
2: Zuvor hatte das US-Verteidigungsministerium den Abzug von 5000 Soldaten aus Deutschland angeordnet. Er soll nach 6 bis 12 Monaten abgeschlossen sein. Momentan sind rund 39.000 Soldaten in Deutschland stationiert. Trumps Ankündigung beunruhigt einige seiner Parteikollegen. Zwei führende Republikaner befürchten, durch den Schritt ein falsches Signal an Kreml-Chef Putin zu senden.
1: Die Ukraine greift offenbar weiter die Ölinfrastruktur Russlands an. Nach russischen Angaben wurde der Ölverladehafen Primorsk an der Ostseeküste mit Drohnen attackiert. Es sei ein Feuer ausgebrochen, aber kein Öl ausgelaufen. Nach Angaben des ukrainischen Präsidenten Selenskyj gab es außerdem Drohnenangriffe im südrussischen Noworossijsk. Dort seien zwei Öltanker der sogenannten russischen Schattenflotte getroffen worden. Mit den Angriffen wehrt sich die Ukraine gegen die russische Invasion und versucht Moskau, die Kriegsfinanzierung zu erschweren. Bundesagrarminister Rainer fordert wegen der hohen Energiepreise weitere Entlastungen für Landwirte. Der CSU-Politiker will, dass auch Biokraftstoffe vollständig von der Steuer befreit werden. Aus der Nachrichtenredaktion Eva Lottes.
3: Vor allem größere landwirtschaftliche Maschinen würden auch weiterhin mit Verbrennungsmotoren laufen, sagte Agrarminister Rainer den Zeitungen der Funke Mediengruppe. Hier müsse man stärker auf Biokraftstoffe wie Biodiesel oder auch Biomethan setzen. Das stärke Klimaschutz und die Unabhängigkeit von fossilen Importen. Rainer kritisiert in diesem Zusammenhang auch Bundeswirtschaftsministerin Katharina Reiche von der CDU. Ihre Pläne, die Förderung kleiner Biogasanlagen zu beenden, hält er für falsch. Die seien ein wichtiger Pfeiler der Energieversorgung im ländlichen Raum.
1: Die Zahl der Straftaten an deutschen Bahnhöfen ist gesunken. Nach Angaben des Verbands Allianz pro Schiene wurden im vergangenen Jahr rund 169.000 Straftaten an Bahnhöfen in der polizeilichen Kriminalstatistik

0: Statistik erfasst, 6% weniger als im Jahr zuvor. Der Verband führt dies auf mehr Sicherheitspersonal, Videotechnik und Alkoholverbote an den Bahnhöfen zurück. Zugleich habe es mehr Angriffe auf Bahnbeschäftigte gegeben. Insgesamt fast 2700, das sei ein Anstieg um 11%. Diesen Trend gelte es zu stoppen. Zu dem in der Nordsee ausgesetzten Buckelwal gibt es weiterhin keine verlässlichen Informationen. Wie genau und wann das Tier in die Nordsee gelangte und wo es nun ist, bleibt unklar. Gesichert ist nur, dass zwischen der Tierärztin der Rettungsinitiative und Teilen der Crew ein Streit ausgebrochen ist. Isabel Seifert mit Einzelheiten.
1: In den sozialen Medien wirft die Tierärztin der Crew vor, den Wal ohne fachliche Begleitung und möglicherweise zu früh freigelassen zu haben. Außerdem habe man sie und andere Helfer nicht mehr auf die Barge zum Wal gelassen. Die Reederei des Begleitschiffs Robin Hood weist das zurück und spricht von einer abgestimmten, erfolgreichen Aktion. Auf NDR-Nachfrage soll der Kapitän genervt reagiert haben. Weitere Interviews lehnte er ab und erklärte, dass das Verschwinden des Wals zunächst gar nicht bemerkt worden sei. Außerdem habe niemand den entscheidenden Moment gefilmt.
2: 11:04. Gucken wir mal aufs Wetterchen. Heute Sonne und Wolken im Mix. Oft ist es trocken, ab und zu gibt es aber auch Schauer. Und ab dem Nachmittag können auch mal Gewitter dabei sein und die können auch kräftig ausfallen. Am freundlichsten heute mit der meisten Sonne ist es zwischen Südniedersachsen und Vorpommern. Und es ist nochmal richtig schön warm. 20 Grad in Emden bis 28 Grad in Anklam. Die Nacht Richtung Nordsee auch mal nass. Und das bei ganz milden 9 bis 14 Grad. Morgen dann, ähnlich wechselhaft wie heute, einzelne Schauer, dann in Richtung Küsten am meisten Sonne. Aber bei 17 bis 22 Grad nicht mehr ganz so warm. Und bis zur Wochenmitte wird es dann sogar noch einmal ein paar Grad kühler. Der NDR2 Verkehrsservice für den ganzen Norden. A1 Fehmarn Richtung Lübeck zwischen Neustadt Mitte und Sereetz. Abschnittsweise Stau oder stockender Verkehr. Ihr braucht dort eineinviertel Stunden länger. A1 Hamburg Richtung Bremen zwischen Dreieck-Norderelbe und Maschner Kreuz, 6 Kilometer stockend. Und die A7 Flensburg Richtung Hamburg zwischen Hamburg-Stellingen und dem Elbtunnel, 4 Kilometer stockender Verkehr. Wo es geht, gute Fahrt.
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2: So langsam merkt man es, oder? Das lange Wochenende mit dem Feiertag vorweg. Ich hoffe, ihr hattet auch ein langes Wochenende bis hierhin und ihr seid ja irgendwie noch mittendrin. Den Soundtrack dazu, den haben wir gleich mit der Crookie Gang, Philbo Reaver und Ali Neumann. Oki Blue von Ideal, blaue Augen nochmal neu aufgenommen in Italienisch. Ich finde, das hört sich richtig gut an. The Fray haben wir vor noch und hier ist die großartige Pink. Ich bin Dirk, schönes Wochenende.

0: Honky Blue hier bei NDR 2 von der Crookie Gang zusammen mit Ali Neumann und Phil Boriba. Hört sich an nach Frühling, nach Amore, Amore. Und so geht's doch vielen zurzeit im Norden. NDR 2 an eurem Wochenende. Die Sonne scheint, es ist warm, alles blüht. Und da wird natürlich geküsst wird im Frühling. Und auch wunderschön, oder? Naja, mal mehr und mal weniger, denn es gibt ja ganz unterschiedliche Typen und ganz unterschiedliche Kusstechniken. Wir haben sie alle drauf. Zum Beispiel die hier.
1: Der Propeller.
2: Wie ein Akrobat am Trapez zirkuliert der Propeller durch deinen Mundraum. Mit feinster Zungengymnastik erreicht er dabei Bereiche, die selbst deine Zahnärztin noch nie zu Gesicht bekommen hat. Diese Form des Zungen-Yoga ist für den Anwender jedoch meist mit großer Anstrengung verbunden, wodurch jede kleine Knutschpause mit einem lauten erholsam entgegengenommen wird. Die Beweglichkeit der Zunge lässt übrigens keine Rückschlüsse auf die Beweglichkeit des dazugehörigen Körpers ziehen. Und auch wenn er der Propeller heißt, liebestolle Höhenflüge bleiben oft leider aus.
0: Ja, manchmal ist das eine Enttäuschung. Aber es wird geküsst. Wir wünschen euch ein schönes, kussreiches Wochenende.

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0: Es ist 11:30.
1: Der NDR2 Verkehrsservice für den ganzen Norden. Da gibt es Stau oder stockenden Verkehr. A1 Fehmarn Richtung Lübeck zwischen Neustadt Mitte und Sereth streckenweise Stau oder stockend. Eine Stunde dauert es dort länger. Die A1 weiter Richtung Bremen zwischen Dreieck-Norderelbe und Maschener Kreuz dann nochmal 6 Kilometer. Die A1 Bremen Richtung Osnabrück zwischen Uphusen, Bremen, Marndorf und Arsten 5 Kilometer wegen Bauarbeiten. Die A1 Osnabrück Richtung Bremen zwischen Bremen-Brinkum und Arsten 4 Kilometer wegen einer Baustelle. Und die A7 Flensburg Richtung Hamburg zwischen Hamburg-Stellingen und dem Elbtunnel auch 4 Kilometer. Wir wünschen eine gute und sichere Fahrt.
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1: Ja, und wenn das Wochenende vorbei ist, dann steht wieder was ganz, ganz Großes an. Marmorsäulen, Kristallleuchter, Wahnsinnsflair und es soll manchmal sogar da gern ein bisschen spuken. Die Rede ist vom Kult- und Luxushotel Atlantik in Hamburg. Das mit den Geistern kann ich nicht bestätigen, aber einer, der übergroß ist, der lebt da schon ewig. Udo Lindenberg, der wohnt da seit über 30 Jahren im Hotel und er wird 80 in diesem Mai und deswegen feiern wir ihn mit seinem eigenen Podcast. Und morgen Abend gibt es eine super Premiere dazu und ihr könntet bei dieser Premiere im Atlantik, im großen Festsaal, dabei sein. 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Also alle Infos bei uns im Netz. Ich bin Dirk und ich wünsche euch viel, viel Glück.

0: NDR 2 an eurem Wochenende. 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Er wird nicht nur im Mai 80 und alle feiern ihn. 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
2: 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Immer. Weil es einfach in mir drin ist und ich das dann will und das passt dann hier und so.
0: 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Wir rufen euch dann zurück, so wie jetzt bei Andreas aus Damm. Machen wir. Wir rufen echt zurück.
3: Moin, Andreas Rolf.
0: Moin, Andi, hier ist Dirk von NDR 2.
3: Hey, moin.
0: Alles gut?
3: Ja, läuft bei mir.
0: Ich habe gehört, du bist ein großer Udo-Fan.
3: Ja, doch, da hat mich schon immer gerne begleitet, ja.
0: Ja, und das muss stimmen, weil du hast dich ja bei uns registriert im Netz und hast gesagt, ihr könnt mich morgens ab 7 Uhr anrufen am Sonntag. Da habe ich gedacht, ja, das ist ein Fan, auf jeden Fall.
3: Ja, kein Thema, dafür kann man gerne mal aufstehen, oder?
0: Da bist du viel früher dran als der Udo dann, ist ja doch eher die Nachtigall.
3: Das darf auch sein.
0: Das darf er sein, ne? So, jetzt gibt es ein ganz großes Event, direkt morgen Abend im Hotel Atlantik an der Alster.
3: Ne, wo ja, dafür habe ich mich beworben,
0: genau. Wo er ja schon ewig wohnt. Und wir wollen gar nicht lange reden, Andreas, du bist dabei morgen Abend mit zwei Personen.
3: Das ist sehr geil, mega.
0: Das wäre etwas Besonderes, weil wenn ein Leben so viel zu erzählen hat, dann ist es das von Udo Lindenberg.
3: Ja, das stimmt wohl. Der hat eine Menge gut durchgemacht und mitgemacht.
0: Es wird noch kuschelig, sind gar nicht so viele Leute da im großen Festsaal da im Atlantik, weil es gibt ja keine Karten, die man kaufen kann. Es gibt nur Karten zu gewinnen und du bist auf jeden Fall dabei.
3: Sehr geil, mega. Das freut mich. Cool.
0: Und danach musst du natürlich mal erzählen, wie es war.
3: Klasse. Ich bedanke mich ganz herzlich. Ich freue mich.
0: Ja, dann kannst du auch. 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Ihr wisst ja, der Udo, der macht eigentlich genau das, was er immer will. Viel Glück, einfach bewerben bei uns im Netz. Hier ist Udo.

0: NDR 2, an eurem Wochenende. Es ist Sonntag, es ist mittags und damit Zeit für den großen Überblick.
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2: Sie könnten Deutschland bald verlassen. US-Präsident Trump will viele amerikanische Soldaten abziehen. Und sie spielen wieder erste Liga. Schalke 04 feiert den Aufstieg. 80 Jahre schon, also etwa seit dem Zweiten Weltkrieg, sind in Deutschland US-Soldaten stationiert. Denn für die USA ist Deutschland ein wichtiger Knotenpunkt, vor allem für die Einsätze im Nahen Osten. Gerade sind deshalb rund 39.000 US-Soldaten hier, aber das könnte sich ändern. Das Verteidigungsministerium in den USA hat nämlich angekündigt, dass es etwa 5.000 US-Soldaten abziehen will. Und dann hat US-Präsident Trump noch hinterhergeschoben, es könnten sogar weit mehr US-Soldaten Deutschland verlassen. Pistorius, also Deutschlands Verteidigungsminister, hat da bis jetzt ziemlich nüchtern drauf reagiert. Er hat gesagt, dass das ohnehin absehbar war und dass Europa mehr Verantwortung für die eigene Sicherheit übernehmen muss. Georg Schwarte, NDR 2 Berlin. Was für Folgen hätte das denn für Deutschland, wenn die USA wirklich so viele US-Soldaten abziehen?
3: Also sicherheitspolitisch minimale Folgen. Niemand muss schlaflose Nächte haben, dass die Sicherheit Deutschlands und der NATO Europas in Gefahr ist. Deswegen, der bringt die Truppen wieder zurück auf den Stand von 2022 vor Beginn des Ukraine-Krieges. Also in Berlin das Signal, absehbar, Pistorius sagt das, keine Panik. Was das für die einzelnen Standorte bedeutet, das heißt Infrastruktur, wirtschaftspolitisch, das ist nochmal eine andere Geschichte. Deswegen laufen ja auch die Ministerpräsidenten aus Hessen, Rheinland-Pfalz und Bayern so ein bisschen Sturm und sagen, ihr müsst das unbedingt verhindern. Denn das hat durchaus auch finanzielle Auswirkungen, denn die Soldaten sind vor Ort, geben Geld aus, es gibt zivile Arbeitsplätze. Das ist sicherlich ein Faktor.
2: Und jetzt mal auf die USA geguckt, was erhofft sich denn Trump dadurch?
3: Naja, die offizielle Begründung, die USA stellen sich strategisch anders auf. Die Truppen würden gebraucht im asiatisch-pazifischen Raum. Das ist die offizielle Variante. Aber natürlich ist das eine volle Breitseite gegen den deutschen Bundeskanzler. Trump hat sich maßlos geärgert, dass dieser Friedrich Merz es gewagt hat, ihn öffentlich zu kritisieren, zu sagen, der Mann hat keine Strategie, zu sagen, dass eine ganze amerikanische Nation gedemütigt würde von Teheran. Das hat Trump übel genommen, hat sofort zurückgekeilt, hat gesagt, Merz soll sich um sein marodes Land kümmern. Der machen einen schlechten Job. Und das ist unter anderem jetzt die Breitseite, die er ausgesucht hat, 5000 Soldaten, möglicherweise ja sogar noch mehr, hat er ja gestern noch nachgeschoben, aus Deutschland abzuziehen.
2: Deutschland ist ja aber nach Japan der zweitgrößte US-Militärstandort außerhalb der USA. Und eigentlich ist ja so eine Militärpräsenz auch wichtig, um Russland abzuschrecken. Also kann sich das Trump überhaupt leisten, so viele US-Soldaten abzuziehen?
3: Naja, er zieht ab eine Kampfbrigade. Er geht nicht an die Infrastruktur, denn hier in Deutschland gibt's den größten Truppenübungsplatz der USA außerhalb der USA. Es gibt das größte Militärkrankenhaus außerhalb der USA in Landstuhl. Es gibt das größte Drehkreuz Rammstein außerhalb der USA. Das sind alles wichtige Basen, die will er ja auch nicht schließen. Er zieht eine Kampfbrigade ab und natürlich das Signal an Putin, das ist das, was Außenpolitiker hier in Deutschland auch sagen, fatal, denn Putin sieht ja ganz genau, Trump zieht ab und was er auch abzieht, und das ist eigentlich noch bedeutsamer, sind angekündigte Mittelstreckenraketen, die hier vorübergehend stationiert werden sollten, bis Europa eigene Kapazitäten hat. Auch die kommen jetzt nicht. Und das ist eigentlich noch der gravierende Faktor. Und da guckt Putin sehr genau hin und sieht die NATO ziemlich zerstritten, der Haufen.
2: Danke, Georg Schwarte in Berlin. Das muss für die Rettungskräfte ein ganz besonderer Moment gewesen sein. Nach mehreren Wochen vor der Insel Pöhl ist der Buckelwal gestern aus der Transportbox geschwommen und ab alleine in die Nordsee. Das war nördlich von Dänemark. Einsatzkräfte hatten den Wal ja vorher die Ostseeküste entlang in einem Lastkahn transportiert. Also Ende gut, alles gut? Nicht ganz. Die Freilassung in

0: In der Nordsee sorgte gerade für Streit und vor allem für viele offene Fragen. Janina Greve, NDR 2 Kiel, was wird denn da diskutiert?
1: Also es stehen viele Vorwürfe im Raum. Eine Tierärztin des Teams hat in den sozialen Medien Anschuldigungen gegen andere Helfer und den Kapitän erhoben. Man habe sie und andere Mitglieder ausgeschlossen und nicht mehr zum Wal auf die Barsch gelassen. Auch die beiden Initiatoren der Rettungsaktion äußern sich in einem Schreiben, das der Bild vorliegt, kritisch. Da seien Absprachen gebrochen worden und es wird auch von Alleingängen gesprochen. Wie es dem Wal unterdessen geht, ist unklar, denn der Sender liefert offenbar kaum Daten und diese sind auch nicht zugänglich. Das kritisiert eine Meeresbiologin vom Meeresmuseum Stralsund gegenüber NDR Schleswig-Holstein. Diese Daten seien aber wichtig, um zu sehen, ob es überhaupt sinnvoll ist, gestrandete Wale zu retten. Und von einer Rettung könne auch erst die Rede sein, wenn der Buckelwal weiter Richtung Atlantik schwimmt, frisst und seinen Gesundheitszustand sich verbessert.
0: Danke, Janina Greve. So, jetzt ist die Zeit gekommen, die Zeit der ganz großen Emotionen im Profifußball. Und gestern Abend war es richtig emotional in Gelsenkirchen, denn der FC Schalke ist nach 3 Jahren wieder zurück in der ersten Fußball-Bundesliga.
2: Nie mehr, zweite Liga!
3: Geil!
4: Ich habe das Stadion lange nicht mehr so krass mitmachen sehen wie heute, war einfach mega.
2: Sag mal, Schalke!
0: Ja, Partystimmung in Gelsenkirchen. Hendrik Lückhoff, NDR 2 Sport. Was bedeutet dieser Aufstieg?
5: Ja, für die Bundesliga ist das ein Riesengewinn, die Rückkehr eines ganz großen Traditionsvereins. Und ich glaube, ganz viele Fans deutschlandweit, die freuen sich darüber. Okay, in Dortmund jetzt vielleicht nicht so, aber Schalke gehört einfach dazu und bewegt die Massen. Vor allem natürlich in Gelsenkirchen. Da wurde die ganze Nacht gefeiert. Zehntausende auf den Straßen. Der Verkehr ist da zusammengebrochen. Die Straßenbahnen mussten den Betrieb einstellen. Also auf jeden Fall Ausnahmezustand.
0: Und auch Hannover 96 würde ja am liebsten solche Emotionen auch erleben, oder?
5: Ja, Hannover hat das Ziel Aufstieg auch im Blick. Dafür muss aber heute erstmal ein Sieg gegen den tabellenletzten Münster her. Und es wäre eben auch nur ein Schritt Richtung erste Liga. Wie Schalke durfte gestern übrigens auch schon der VfL Osnabrück feiern, denn der VfL spielt nächste Saison in der zweiten Liga. Weil Konkurrent Essen verloren hat, ist Osnabrück gestern aufgestiegen. Da war das Team übrigens gerade im Bus auf dem Weg zum Spiel heute in Wiesbaden. Ja, das stellt man sich auch irgendwie anders vor, aber Aufstieg ist Aufstieg.
0: In Osnabrück und auf Schalke darf jetzt also gefeiert werden, jetzt schon. In Wolfsburg und beim FC St. Pauli geht es dagegen ja noch um den Klassenerhalt. Da wird ja eher gezittert statt gefeiert, oder Hendrik?
5: Ja, die Situation ist extrem angespannt. Bei St. Pauli hat es zuletzt sogar zwischen Fans und dem Team Ärger gegeben nach dem schwachen Auftritt in Heidenheim. Das kennt man so eigentlich gar nicht auf dem Kiez. Aber St. Paulis Trainer Alexander Blessin, der hofft heute gegen Mainz wieder auf volle Unterstützung.
6: Die Fans dürfen auch mal sauer sein mit einer Leistung, die nicht so korrekt war. Und deswegen ist es absolut okay. Aber deswegen ist das Tischtuch in keinster Weise zerschnitten.
5: Ja, nach 7 Spielen ohne Sieg steht St. Pauli weiter auf dem Relegationsplatz. Einen Punkt vor dem VfL Wolfsburg, der heute Abend in Freiburg ran muss. Der VfL hofft, dass der Aufschwung weitergeht nach zuletzt einem Sieg und einem Unentschieden. Aber die Situation ist schwieriger als beim FC St. Pauli.
0: Danke, Hendrik. Wolfsburg, St. Pauli und Hannover sind heute alle im Einsatz. Und hier bei NDR 2 sind wir den ganzen Nachmittag über immer wieder live in den Stadien.
7: Und das war das NDR 2 Update um 12 mit Johanna Honsberg. Für euch zum Nachhören, wann ihr wollt, entweder über unsere NDR 2 App oder über unsere Seite ndr2.de. Ja, es gibt heute auch Sonne, aber es gibt auch immer wieder Wolken drumherum, ab und zu Schauer und ab dem Nachmittag können auch mal Gewitter dabei sein. Am freundlichsten mit der meisten Sonne ist es heute zwischen Südniedersachsen und Vorpommern und es wird nochmal richtig schön warm, 20 Grad in Leer und bis 28 Grad in Pasewalk. Die Nacht Richtung Nordsee auch mal nass, bei ganz milden 9 bis 14 Grad, ist ja Flipflop-Wetter. Morgen dann ähnlich wechselhaft mit einzelnen Schauern, dann ist es Richtung Küsten am freundlichsten, aber nicht mehr ganz so warm, nur noch bis 22 Grad. Und dann wird es bis zur Wochenmitte jeden Tag ein paar Grad kühler. Dann gibt es nur noch bis zu 15 Grad am Mittwoch. Das ist der Herbst, Leute. Das ist der Herbst. 9 nach 12, der NDR 2 Verkehrsservice für den ganzen Norden. A1, Fehmarn Richtung Lübeck, zwischen Neustadt Mitte und Zered, streckenweise Stau oder stockender Verkehr. Ihr braucht eine Dreiviertelstunde länger. A1 Bremen Richtung Osnabrück zwischen Uphusen, Bremen-Marndorf und Arsten 5 Kilometer stockender Verkehr wegen einer Baustelle. Die A1 Osnabrück Richtung Bremen zwischen Bremen-Brinkum und Arsten 4 Kilometer vor der Baustelle auch stockend. A7 Flensburg Richtung Hamburg zwischen Tarp und Schleswig-Schubi 7 Kilometer stockend, knappe halbe Stunde plus. Und die A7 Flensburg Richtung Hamburg zwischen Hamburg-Stellingen und dem Elbtunnel auch nochmal 4 Kilometer stockender Verkehr. Wo es geht, gute Fahrt und mit uns ein schönes Wochenende. Hier ist Dirk. Hi.

Halb eins, der NDR 2 Verkehrsservice für den ganzen Norden. Und weil inzwischen ein bisschen was los ist, haben wir mal vorsortiert. Stau oder stockend? Ab 3 Kilometern. A1 Fehmarn Richtung Lübeck zwischen Neustadt Mitte und Rathekau. Streckenweise Stau oder stockend. Eine gute Dreiviertelstunde braucht ihr dort länger. Die A1 weiter Richtung Osnabrück zwischen Uphusen-Bremen-Marndorf und Arsten. 6 Kilometer vor der Baustelle. Knappe halbe Stunde dauert es da länger. Gegenrichtung A1 Richtung Bremen zwischen Bremen-Brinkum und Arsten. 4 Kilometer vor der Baustelle. Dort eine knappe halbe Stunde plus. A7 Flensburg Richtung Hamburg zwischen Tarp und Schleswig-Schubi. 9 Kilometer. Da braucht ihr eine Stunde länger. Und dann weiter Richtung Hamburg nochmal vor dem Elbtunnel. 7 Kilometer. Auch da eine gute halbe Stunde plus. A7 Hamburg Richtung Hannover zwischen Schneverding und Soltau-Ost, 3 Kilometer. Und die A20 Kreuz Uckermark Richtung Rostock zwischen Sarnitz und Kreuz Rostock, 6 Kilometer. 20 Minuten dauert es dort länger. Gute und sichere Fahrt und mit uns schönes Wochenende. Bis dann.

0: NDR 2 an eurem Wochenende. Langes Wochenende, alles ein bisschen anders, aber eine Sache nicht. Nein, nein, heute Abend, 7:45 ist wieder Tatortzeit. Aber, liebe Tatortfreunde, ihr müsst jetzt ganz tapfer sein. Einer muss es euch ja sagen, nur noch eine Woche, dann ist Sommerpause beim Tatort. Allen Ernstes, das heißt, neue Folgen dann erst wieder im Herbst. Heute Abend müsst ihr also dann irgendwie mal für zwei, für drei oder doppelt gucken. 7:45 geht es los, einfach nochmal richtig schön auskosten. Der Tatort aus Zürich, Philipp Münscher, unser Tatort-Experte. Ist es denn ein würdiger Vorsommer-Saisonabschluss?
1: Auf jeden Fall. Es ist ein temporeicher und spannender Krimi, aber auch ein sozialkritischer Film. Denn hier wird deutlich das Machtgefälle gezeigt in dieser noblen Finanz- und Kunstmetropole Zürich. Die Reichen und Schönen, die in einer völlig anderen Welt leben als einfache Arbeiter und Einwanderer am anderen Ende der Skala.
2: Du darfst es nicht so an dich ranlassen. Wir können nicht über Moyas Schicksal entscheiden.
3: Wenn sie in Ausschaffungshaft kommt, dann wird sie innerhalb von 6 Monaten nach Italien rückgeführt. Wir müssen irgendwas tun. Hast du ihr was versprochen?
1: Moya ist eine junge Frau aus Äthiopien, die illegal in der Schweiz lebt, aber die wichtigste Zeugin ist im aktuellen Mordfall.
0: Was hat sie denn gesehen?
1: Sie wohnt heimlich bei einer Freundin, für die sie auch unter deren Namen bei einem Lieferdienst arbeitet. Und als sie dann eines Abends eine Pizzabestellung abgibt, da beobachtet sie einen Mord. Das Opfer ist der nette junge Mann, der soeben noch die Pizza in Empfang genommen hat. Ott und Grandjean übernehmen den Fall.
4: Ruben Jovanov, 22 Jahre alt, stammt aus Nordmazedonien, kam im Alter von 14 in die Schweiz, war als Sexarbeiter tätig und wurde immer wieder wegen Drogendelikten aufgegriffen.
1: Als sie sich in der Wohnung des Opfers umschauen wollen, da überraschen sie zwei Einbrecher. Haben die beiden auch den jungen Ruben umgebracht? Also ein starker letzter Fall vor der Sommerpause.
0: Tja, guck an, also ihr wisst ja, heute Abend 7:45 dann nochmal Tatort tanken vor der Sommerpause. Der letzte, dann ist erstmal ein bisschen Feierabend. Und ich musste euch das sagen. Hier ist Clouseau mit Immer wenn du nicht da bist. Schönes Wochenende.

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0: Rösner.
1: Na, noch Fingernägel? Na, habt ihr noch Fingernägel als Fußballfan? Boah, ist das spannend zur Zeit. Gestern Holstein Kiel in Liga 2 und der HSV in Liga 1 machen Riesensprung in Richtung Klassenerhalt. Und es geht heute weiter. Hannover 96 spielt gegen den Tabellenletzten heute. Wenn die punkten sollten oder gewinnen, dann sieht es schon mal richtig gut aus in Richtung Aufstieg. Auf jeden Fall um einiges besser, denn Elversberg und Paderborn, die direkten Konkurrenten, spielen gegeneinander heute. Das könnte ein guter Tag werden. In der ersten Liga der FC St. Pauli gegen Mainz 05 15:30 und der SC Freiburg gegen den VfL Wolfsburg 19:30. Die brauchen Punkte gegen den Abstieg. Ihr verpasst nichts. Gleich für euch. Martin Roschitz mit der NDR 2 Bundesliga Show XXL. Ich muss schnell nach Hause, muss mir das angucken. Ich bin Dirk, wünsche euch noch einen schönen Rest vom langen Wochenende. Bis dann.

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1: Um 13 Uhr mit Wolfgang Berger. Bahnhöfe in Deutschland sind etwas sicherer geworden. Laut Interessenverband Allianz pro Schiene ist die Zahl der Straftaten spürbar zurückgegangen. Gleichzeitig gäbe es mehr Angriffe auf Zugpersonal. Aus der Nachrichtenredaktion Heiko Schneider.
2: In der polizeilichen Kriminalstatistik werden laut Allianz pro Schiene rund 169.000 Straftaten an Bahnhöfen aufgeführt, 6% weniger als im Jahr davor. Verbandsgeschäftsführer Pflege sagte, der Einsatz von Sicherheitspersonal und Videotechnik wirke. Ein wichtiger Schritt könne außerdem das Alkoholverbot sein. Das hat die Bahn vorgestern unter anderem am Hauptbahnhof in Frankfurt eingeführt. Die Zahl der Angriffe auf Bahnbeschäftigte ist um 11% gestiegen auf fast 2.700. Pflege sagte, diesen Trend gelte es zu stoppen.
1: Die Linke hat die Entscheidung von US-Präsident Trump begrüßt, keine Mittelstreckenwaffen des Typs Tomahawk in Deutschland zu stationieren. Der Fraktionschef der Linken, Pellmann, sagte, manchmal fällten Politiker aus falschen Gründen die richtige Entscheidung. Seine Partei habe die Stationierung als Teil einer gefährlichen Aufrüstungsspirale ohnehin abgelehnt. Auch wäre es fahrlässig gewesen, Trump die Kontrolle über solche Waffensysteme in Deutschland zu geben. Militärexperten sehen in dem angekündigten Verzicht hingegen ein Sicherheitsproblem für Europa. Bundesagrarminister Rainer von der CSU hat sich dafür ausgesprochen, sogenannte Biokraftstoffe von der Steuer zu befreien. Dabei handelt es sich um Kraftstoffe, die zum Beispiel aus Nahrungs- und Futtermitteln hergestellt werden und oft aus Asien und Südamerika importiert werden. Aus der Nachrichtenredaktion Daniel Pokraka.
3: Biodiesel und Biomethan günstiger machen, unabhängiger von Energieimporten werden. Diese Ziele will Rainer mit der Steuerbefreiung erreichen. Sein Argument, vor allem größere Landmaschinen seien auch künftig auf Verbrennungsmotoren angewiesen. Mit seiner Forderung stellt sich der Landwirtschaftsminister gegen seine Kabinettskollegin Wirtschaftsministerin Reiche von der CDU. Sie will die Förderung kleiner Biogasanlagen im Rahmen des Erneuerbare-Energien-Gesetzes beenden. Rainer sagt, kleine Anlagen seien ein wichtiger Pfeiler der Energieversorgung im ländlichen Raum. Sie würden Abfälle und Reststoffe sinnvoll nutzen.
1: Das israelische Militär baut seine Luftwaffe aus. Wie das Verteidigungsministerium in Jerusalem mitteilte, kauft Israel 2 neue Staffeln von Kampfjets. Sie sollen von dem amerikanischen Rüstungskonzern Lockheed Martin und dem amerikanischen Flugzeugbauer Boeing kommen. Die genaue Anzahl und der genaue Kaufpreis wurden nicht mitgeteilt. In der Mitteilung des Verteidigungsministeriums heißt es, die neuen Kampfjets seien eine Reaktion auf veränderte regionale Bedrohungen. Israel wolle damit seine Luftüberlegenheit sichern. Im Irankrieg spielt die israelische Luftwaffe eine zentrale Rolle. Das Geschäft mit Bio-Lebensmitteln hat in Deutschland zugelegt. Das zeigen Daten des Bundes Ökologische Lebensmittelwirtschaft. Im ersten Quartal stieg der Umsatz um 6% im Vergleich zum Vorjahresquartal. Damit lag der Umsatz bei knapp 5 Milliarden Euro. Der Großteil entfiel auf Discounter und Supermärkte. Deutliche Zuwächse im Bio-Bereich gab es zum Beispiel bei Fleisch und Fleischersatzprodukten, bei Mehl, Eiern, Süßwaren und Backwaren.
4: 1:03 haben wir es jetzt. Wir schauen mal aufs Wetter. Es ist recht schwül mit Temperaturen bis zu 28 Grad. Die Sonne

0: lässt sich immer noch blicken. Die Wolkendichte nimmt aber zu und es gibt auch vereinzelt kräftige Gewitter im Norden. Heute Nacht dann leichte Zweiteilung, viele Wolken und auch Regen im Westen und Norden. Trockener ist es von Südniedersachsen bis Ostvorpommern bei 14 bis 9 Grad. Morgen wolkig, vereinzelt auch Schauer, freundlicher zur Küste hin bei 12 bis 22 Grad. Es wird windiger. Insgesamt wird es in der neuen Woche deutlich wechselhafter und kühler. NR2 Verkehrsservice für den ganzen Norden, Stau oder stockend ab 3 Kilometern Länge. A1 Fehmarn Richtung Lübeck zwischen Neustadt Mitte und Rathekau streckenweise Stau oder stockend, Verzögerung gute Dreiviertelstunde. A1 Lübeck Richtung Hamburg zwischen Öjendorf und Dreieck Norderelbe 5 Kilometer stockend. A1 Bremen Richtung Osnabrück zwischen Uphusen, Bremen, Mahndorf und Asten 6 Kilometer stockend vor der Baustelle, hier eine gute halbe Stunde plus. A1 Osnabrück Richtung Bremen zwischen Bremen-Brinkum und Asten 4 Kilometer Stau vor der Baustelle, auch hier eine halbe Stunde plus. A7 Flensburg Richtung Hamburg zwischen Tarp und Schleswig-Schubi 10 Kilometer Stau, hier braucht ihr eine Stunde länger. A7 Flensburg Richtung Hamburg zwischen Dreieck Hamburg Nordwest und dem Elbtunnel 6 Kilometer Stau, halbe Stunde mehr Zeit einplanen. A7 Hamburg Richtung Hannover zwischen Schneverdingen und Soltau Ost 3 Kilometer Stau. A20 Kreuz Uckermark Richtung Rostock zwischen Sarnitz und Kreuz Rostock 6 Kilometer stockend. Und die A21 Kiel Richtung Bargteheide zwischen Schwissel und Bad Oldesloe Nord 3 Kilometer Stau. Gute Fahrt, wo es geht. Viel los heute.
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0: Mit Martin Roschitz wünsche euch einen wunderbaren Sonntag. Wir sind mal wieder sportlich unterwegs heute Nachmittag und haben wirklich eine Menge mit euch vor. Zweite Liga, 32. Spieltag. Schalke ist gestern Abend aufgestiegen. Hannover 96 will auch zurück in die Bundesliga und aktuell sieht es richtig gut aus für Hannover. Gleich mehr Infos live aus der Arena am Marschsee vor dem Heimspiel gegen Münster. Ab 3:30 geht es dann nahtlos weiter mit dem Abstiegskampf in der Fußball-Bundesliga. Der FC St. Pauli muss ja das Heimspiel gegen Mainz gewinnen. Erstmal um den Relegationsplatz abzusichern und sich vielleicht auch noch mal ranzurobben an Werder Bremen und den 15. Tabellenplatz. Widersacher Wolfsburg spielt ja auch noch heute Abend beim SC Freiburg. Außerdem Gladbach gegen Dortmund, das ist aber noch längst nicht alles. Osnabrück ist zurück in der zweiten Liga, feiert heute die Aufstiegsparty beim Spiel in Wiesbaden. Und wir schauen auf das Champions-League-Halbfinal-Rückspiel der Bayern-Frauen beim FC Barcelona. Wird es genauso wild wie am Dienstag bei den Männern in Paris. Auch da sind wir live dabei. Ich hoffe, das hat euch jetzt alles nicht erschlagen. Außerdem haben wir natürlich noch die beste Musik für euren Sonntag, ist ja klar.

0: War bis jetzt ein wunderschönes Maiwochenende. Heute nicht mehr ganz so sonnig wie in der ganzen Woche, aber für Hannover 96 scheint die Sonne im Moment in der zweiten Liga. Schalke gestern Abend aufgestiegen und heute, ja, da hat 96 sogar die Chance, auf den zweiten Tabellenplatz hinter Schalke zu klettern mit einem Sieg gegen Schlusslicht Preußen Münster. Und warum sind die Chancen so gut? Erstmal, weil die Form stimmt und zweitens, weil sich parallel die schärfsten Aufstiegskonkurrenten Elversberg und Paderborn duellieren und Hannover könnte so oder so davon profitieren. Christopher Klein in Hannover, wie groß ist die Aufstiegseuphorie an der Leine?
1: Ja, sie wird immer größer, Martin, und ich glaube, sie hat heute den vorläufigen Höhepunkt zumindest erreicht. Die ganzen Vormittagsstunden über in der ganzen Stadt in Hannover, viele Familien, viele Menschen in 96-Trikots, die sich dann zu Fuß mit dem Fahrrad bei bestem Wetter so langsam auf den Weg gemacht haben ins Stadion. Und wenn hier gleich in 17 Minuten angepfiffen wird, dann ist die Schüssel voll. Das ist das 8. Mal schon in dieser Saison, 49.000 Fans. Das gab es in den Zweitliga-Zeiten von Hannover 96 auch noch nicht. Alle im Verein und um den Verein herum wissen eben, die Chance ist riesengroß. Zumindest die Relegation hat man ja in der eigenen Hand und vielleicht geht ja auch ein bisschen mehr. Also die Fans, die merken, es könnte nach 7 Jahren dann in Anführungsstrichen endlich zu Ende sein mit Liga 2.
0: Trainer Christian Titz hat gesagt, der Aufstieg absolut im Bereich des Möglichen. Andersrum wäre es aber auch eine Riesenenttäuschung, sollte es wieder nicht klappen mit der Rückkehr in die Bundesliga. Wie groß ist denn der Druck auf die Mannschaft und wie geht sie damit um?
1: Ja, der Druck ist schon ganz groß, weil natürlich alle wissen, dass eben die Chance so groß ist. Du hast es angesprochen, das direkte Duell heute Elversberg-Paderborn. Die eigene Aufgabe scheint total machbar zu sein. Tabellenschlusslicht Münster, da muss man doch gewinnen. Könnte in den Köpfen der Spieler schon eine Rolle spielen. Das Ganze vor einer ausverkauften Arena mit 90% Fans, die einem selbst die Daumen drücken. Insofern, ja, Hannover muss gut reinkommen in diese Partie. Es darf gar nicht erst eine Situation entstehen, in der es anfängt zu rattern. In den Köpfen.
0: Du hast es gesagt, Arena wieder ausverkauft, wie auch das letzte Saisonspiel gegen Nürnberg am 17. Mai. Und damit sind wir auch schon beim Restprogramm. Letzte Chance heute für Münster. Nächste Woche geht's für 96 nach Bochum. Dann kommt, wie gesagt, Nürnberg. Das sind ja zwei Teams, für die es im Prinzip um nichts mehr geht. Jetzt interessiert mich deine Meinung. Wird es 96 packen und kann dann am 17. Mai die Aufstiegsparty steigen?
1: Also den zweiten Teil der Frage, den würde ich heute jetzt um 13.15 Uhr noch nicht beantworten wollen. Ich glaube, aber Hannover wird mindestens den Sprung in die Relegation schaffen. Und die Frage direkt hoch, ja oder nein, da ist für mich dieser Nachmittag heute ganz entscheidend. Wenn beim Spiel Elversberg-Paderborn eben eine Konstellation entsteht, dass Hannover heute vorbeigehen kann an Paderborn auf Platz 2, dann wird es 96 auch durchziehen. Nach einigen Wacklern und Rüttlern in der Hinrunde und in den Anfangsmonaten von 2026, als immer mal wieder auch was verschenkt wurde, finde ich, ist diese Mannschaft jetzt unter Christian Tietz so zusammengewachsen, dass sie mindestens Dritter wird. Und vielleicht geht es ja auch direkt hoch.
0: Viertelstunde noch bis zum Anpfiff. Einschätzung von Christopher Klein live aus Hannover. Anpfiff gegen Münster ist um 13.30 Uhr. Ihr hört die Partie live hier bei NR2 und in voller Länge auch in der Sportschau-App. Und wir haben ganz viel vor mit euch heute Nachmittag. Unter anderem spielt ja auch St. Pauli gegen Mainz 05. Ganz wichtiges Heimspiel.

0: 13.30 ist der NR2-Verkehrsservice für den ganzen Norden mit Stau oder stockendem Verkehr ab 3 Kilometern Länge. A1 Fehmarn Richtung Lübeck zwischen Neustadt-Mitte und Rathekau, streckenweise Stau oder stockender Verkehr. Hier dauert es eine Dreiviertelstunde länger. A1 Lübeck Richtung Hamburg zwischen Rheinfeld und Kreuzberg der Heide, 7 Kilometer stockend. A1 Lübeck Richtung Hamburg zwischen Öjendorf und Dreieck Norderelbe, 5 Kilometer stockend. A1 Bremen Richtung Osnabrück zwischen Obusen-Bremen-Mahndorf und Asten, 6 Kilometer stockend vor der Baustelle, gute halbe Stunde plus. A1 Osnabrück Richtung Bremen zwischen Bremen-Brinkum und Asten, 4 Kilometer vor der Baustelle. Die A7 Flensburg Richtung Hamburg zwischen Tarp und Schleswig-Schubi, 10 Kilometer Stau, Verzögerung 1 Stunde. A7 Flensburg Richtung Hamburg zwischen Dreieck Hamburg Nordwest und dem Elbtunnel, 6 Kilometer Stau, gute halbe Stunde mehr. A7 Hamburg Richtung Hannover zwischen Schneverdingen und Solter Ost, 3 Kilometer Stau. A20 Kreuz Uckermark Richtung Rostock zwischen Sarnitz und Kreuz Rostock, 3 Kilometer stockend. Und die A21, Kiel Richtung Bargteheide zwischen Schwissel und Bad Oldesloe Nord, 3 Kilometer Stau. Gute Fahrt, wo es denn geht.
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0: Martin Roschitz hier mit einem Heimsieg gegen den tabellenletzten Preußen Münster. Will Hannover 96 den nächsten Schritt in Richtung Bundesliga machen? Ausverkauftes Haus in Hannover. Heute zählen wirklich nur 3 Punkte für 96. Wir sind gleich live dabei, haben auch einen Blick auf das Duell der Aufstiegskonkurrenten Elversberg und Paderborn. Schalke steht ja seit gestern Abend als Bundesliga-Aufsteiger fest. Das kann der Bundesliga nur gut tun. Ich glaube, da werden mir die meisten von euch zustimmen, wenn ihr nicht gerade aus Dortmund kommt, ne? We'll be right back.

0: Wir wollen die letzten drei Spiele gewinnen und dann schauen wir, wofür es reicht. Das hat Hannovers Trainer Christian Tietz gesagt vor dem Spiel heute gegen Münster. Ja, und natürlich auch mit Blick auf den spannenden Saisonendspurt in der zweiten Liga. Nach dem Sieg in Karlsruhe sind die Niedersachsen als Tabellendritter mit einem Punkt Rückstand auf den SC Paderborn in die entscheidende Phase gegangen, wobei Elversberg gerade mit 1:0 in Führung gegangen ist gegen Paderborn. Bedeutet Elversberg jetzt in der Live-Tabelle auf Platz 2. Christopher Klein in Hannover, das wäre ja gleichzeitig die Riesenchance für 96, selbst auf den zweiten Platz zu klettern mit einem Dreier gegen Münster.
1: Ja, absolut. Martin, 13. Minute läuft. Hier in Hannover steht es noch 0:0. Aber gerade wurde es dann eben doch ein bisschen lauter, als eben auf der Anzeigetafel dieses Elversberger Tor durchgegeben wurde. Denn die 96-Fans, die wissen das natürlich ganz genau. Die kennen die Tabelle in- und auswendig. Jetzt ein hannoversches Tor. Und die 96er würden zumindest mal in der Live-Tabelle auf Platz 2 springen. Gibt gleich einen Freistoß ganz links draußen im Mittelfeld in der Münsteraner Hälfte, während es gerade gegen den Preußenspieler Kulis die erste gelbe Karte heute gegeben hat. Partie ist noch nicht so richtig spannend in dem Sinne, dass wir schon viele Chancen gesehen hätten. Ich finde Münster sogar überraschend mutig und offensiv. Jetzt vielleicht mal Hannover mit Uden. Linke Karte des 16ers zieht in die Mitte und wird gefoult. Aber es läuft erstmal der Vorteil. Leopold am Ball gibt dazu Tomiak, der so lange verletzte Abwehrchef, wieder zurück in der Startelf. Dann ist es Allgeier, der wird aber zurückgedrängt von den Münsteranern. Spiel erstmal weiter jetzt im Mittelfeld. Also Hannover ist okay angekommen in der Partie, noch nicht so richtig dominant, wie sie sich das vielleicht wünschen würden. Aber es steht jetzt nach 14 Minuten und deswegen ist auch defensiv noch nicht viel passiert. 0:0.
0: Ja, danke Christopher Klein. Spannender Fußballnachmittag bei NDR 2 ab 15.30 Uhr. Der FC St. Pauli gegen Mainz 05, später ab 19:30 Wolfsburg in Freiburg. Wir haben auch noch das Champions League Halbfinal-Rückspiel der Bayern-Frauen beim FC Barcelona und die Aufstiegsparty des VfL Osnabrück in Wiesbaden. Also ganze Menge los heute Nachmittag bei uns. Wünsche euch einen wunderschönen 3. Mai.

2:0 jetzt für Elversberg gegen Paderborn. 0:0 noch beim Spiel von Hannover 96 gegen Münster. Schießt 96 ein Tor, würden sie auf den zweiten Tabellenplatz klettern.

0: Hannover. Jetzt gehen wir schnell zu Christopher Klein.
1: Was ist denn hier los? Das Tabellenschlusslicht. Preußen Münster lebt noch und Hannover 96 und der Großteil der 49.000 Fans in der ausverkauften Arena sind schockiert. Hannover liegt zurück 0:1. Es war eine Ecke von der linken Seite und ein Kopfball von Imad Rondic. Aber wenn ich sage Kopfball, da bin ich mir gar nicht so sicher. Ein bisschen Kopf, ein bisschen Backe, ein bisschen rechtes Ohr, ein bisschen rechte Schulter und dann war der Ball plötzlich im langen Eck eingeschlagen. Keine Chance für Noll im 96-Tor. Hannover hatte diese Partie bislang nicht dominiert, aber war in den letzten Minuten schon eben so ein bisschen näher dran am ersten Tor. Unter anderem mit einem Außenrissschuss von Bundu, der pariert werden konnte, und einem Drehschuss von Kellmann, der abgeblockt wurde. Und dann plötzlich dieser Standard und plötzlich dieses 0:1. Jetzt kommt es auf den Kopf an. Wie gefestigt ist Hannover 96? Das ist die große Frage. Jetzt gibt es Gelb gegen einen Münsteraner, deswegen der Applaus. Aber es steht 0:1. Hannover 96 liegt gegen das Tabellenschlusslicht zurück.
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0: von Platz 2 entfernt. Und ich finde, mittlerweile hätten sie dieses Tor, dieses dritte Tor auch verdient, weil sie viel dafür tun, weil Münster eine Chance zwar hatte schon nach der Pause, aber ansonsten meistens tief hinten drin steht um den eigenen 16er. Und jetzt ist es eben nur die Frage, wann findet Hannover mal die entscheidende Lücke? Stand jetzt, 68. Spielminute, ist diese Lücke noch nicht da. 2-2.
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2: Um 15 Uhr mit Wolfgang Berger. Deutsche Wirtschaftsverbände haben besorgt auf die neuen Zölle der USA reagiert. Präsident Trump hatte angekündigt, die Abgabe auf Autos und LKWs aus der Europäischen Union auf 25% zu erhöhen. Aus Berlin Georg Schwarte.
3: Die Ankündigungen sind eine erneute, massive Herausforderung für die transatlantischen Wirtschaftsbeziehungen und gefährden sie über die Automobilindustrie hinaus, teilte der Bundesverband der deutschen Industrie schriftlich mit. Der BDI appellierte an Trump und die EU, das bestehende Handelsabkommen einzuhalten. Zwar beschädige die amerikanische Seite mit immer neuen Provokationen das gegenseitige Vertrauen, dennoch sei ein weiteres Aufschieben der Vereinbarungen auch keine Option, so der Industrieverband. Führende Wirtschaftswissenschaftler hatten zuvor vor einem drohenden Handelskrieg gewarnt, der die deutsche Wirtschaft in der Folge auch in diesem Jahr in die Rezession treiben könnte.
2: Die Ölförderstaaten der Gruppe OPEC Plus wollen ihre Produktion weiter ausbauen. Wie die Organisation mitteilte, soll die tägliche Fördermenge im kommenden Monat um knapp 30 Millionen Liter steigen. Schon in den vergangenen Monaten hatte die Gruppe ihre Produktion ausgeweitet. Welche Folgen die neue Ankündigung für den Weltmarkt hat, ist unklar. Die für Erdölexporte wichtige Straße von Hormus ist wegen des Iran-Krieges weitgehend blockiert. Zur Gruppe OPEC Plus gehören unter anderem Saudi-Arabien und Russland. Die Vereinigten Arabischen Emirate hatten vor wenigen Tagen ihren Austritt erklärt. Die Bahnhöfe in Deutschland sind für Reisende offenbar etwas sicherer geworden. Der Interessenverband Allianz pro Schiene hat eine entsprechende Auswertung der polizeilichen Kriminalstatistik vorgelegt. Demnach gab es an Bahnhöfen und Bahnanlagen im vergangenen Jahr rund 169.000 Straftaten. Das bedeutet einen Rückgang um 6% im Vergleich zu 2024. Auch die Zahl der Gewaltdelikte nahm demnach ab. Das zeige, dass der Einsatz von Sicherheitspersonal und Videotechnik wirke, so der Verband. Gleichzeitig hat es den Angaben zufolge mehr Angriffe auf Bahnbeschäftigte gegeben. Der Anstieg liege bei 11%. Dieser Trend müsse entschieden gestoppt werden. Über den in der Nordsee ausgesetzten Buckelwal gibt es weiterhin keine verlässlichen Informationen. Sowohl die Geldgeber als auch die Tierärztin der privaten Rettungsinitiative erheben Vorwürfe gegen die Besatzung des Transportkonvois. Aus Kiel, Janina Greve.
4: Eine Tierärztin aus dem Rettungsteam äußerte sich in den sozialen Medien aufgebracht, man habe sie und andere Helfer nicht mehr zum Wal gelassen. Auch die beiden Initiatoren distanzieren sich vom Ablauf der Freilassung und sprechen in einem Schreiben, das der Bild vorliegt, von Alleingängen. Umweltminister Till Backhaus äußerte gegenüber dem NDR, dass er keinen Kontakt mehr zum Retterteam habe. Eine Biologin vom Meeresmuseum Stralsund sagte, der Peilsender, den der Wal trägt, sei nutzlos, wenn die Daten von den Organisatoren nicht zur Auswertung freigegeben würden. Ein Sprecher von Greenpeace geht davon aus, dass der Buckelwal kaum Überlebenschancen hat. Wo er sich aktuell befindet und wie es ihm geht, ist nicht bekannt.
5: 3:03, wir schauen aufs Wetter. Recht schwül, Temperaturen zwischen 16 Grad an den Küsten und bis zu 28 Grad im südlichen Niedersachsen. Die Sonne lässt sich immer noch blicken. Die Wolkendichte nimmt aber zu, es gibt vereinzelt auch kräftige Gewitter im Norden. Heute Nacht dann leichte Zweiteilung, viele Wolken und auch Regen im Westen und Norden. Trockener ist es von Südniedersachsen bis Ostvorpommern bei 14 bis 9 Grad. Morgen wolkig, vereinzelt gibt es auch Schauer. Freundlicher ist es an der Küste bei 12 bis 22 Grad, aber auch windiger. Insgesamt wird es in der neuen Woche deutlich wechselhafter und auch kühler. NR2-Verkehrsservice für den ganzen Norden. Stau oder stockender Verkehr ab 3 Kilometer Länge. A1 Fehmarn Richtung Lübeck zwischen Neustadt-Mitte und Rathekau streckenweise Stau oder stockender Verkehr. Verzögerung knappe 3/4 Stunde. A1 Lübeck Richtung Hamburg zwischen Rheinfeld und Kreuzberg der Heide 7 Kilometer stockend. A1 Lübeck Richtung Hamburg zwischen Hamburg-Billstedt und Dreieck Norderelbe 5 Kilometer stockend. A1 Bremen Richtung Osnabrück zwischen Uphusen-Bremen-Mahndorf und Asten 5 Kilometer stockend vor der Baustelle. Die A1 Osnabrück Richtung Bremen zwischen Bremen-Brinkum und Asten 4 Kilometer Stau vor der Baustelle, knappe 1/2 Stunde plus. Und die A7 Flensburg Richtung Hamburg zwischen Dreieck Hamburg Nordwest und dem Elbtunnel 6 Kilometer Stau. Auch hier 1/2 Stunde mehr Zeit einplanen.

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1: Mit Martin Roschitz, Spannung im Aufstiegsrennen der zweiten Liga. Noch ist es ein Triell um den zweiten Aufstiegsplatz hinter Schalke. Hannover, Paderborn und Elversberg kämpfen darum. Elversberg und Paderborn gerade im direkten Duell. Spielstand 4:1 für Elversberg. Hannover 2:2 gegen Münster. Und das bedeutet aktuell Hannover nur auf dem Relegationsrang. Bei einem Dreier geht's vor Bayern Elversberg auf den zweiten Platz. Christopher Klein, wie nah dran ist Hannover am Führungstreffer?
2: Ja, also es fehlen immer mal wieder nur so 1-2 Meter. Wir sind aber noch nicht im Zentimeterbereich. Also Hannover jetzt vielleicht mit der nächsten Chance. Mit dem Pass in den Strafraum. Gute Idee eigentlich. Aber dann kommt er nicht rechtzeitig dahin, der Taibi. Und der Schlussmann der Preußen ist da und kann den Ball festmachen. Die 74. Minute läuft. Gerade wurde es richtig laut, weil der Doppelpacker ausgewechselt wurde. Mustafa Bundu, der in der Nachspielzeit der ersten Halbzeit aus einem 0:2 ein 2:2 machen konnte. Für ihn ist jetzt Shakun in der Partie. Jetzt muss Hannover aber erstmal hinten aufpassen. Über die linke Seite kommt Münster. Chipball in den 16er. Münster weiter im Ballbesitz. Aber dann kann 96 immer noch nicht aufräumen. Schuss da aus 12, 13 Metern, aber abgeblockt. Also Hannover hinten immer mal wieder echt extrem offen. Es bleibt ein wildes Spiel. 2:2 im Moment.
1: Hannover will nach oben, der FC St. Pauli nicht nach unten. In einer knappen halben Stunde geht es mit dem Abstiegskampf in der Bundesliga weiter. Vielleicht die letzte Chance für den FC St. Pauli, nochmal den Anschluss herzustellen an Platz 15. Ziel ist es aber, mindestens den 16. Platz abzusichern. So oder so wird ein Heimsieg gegen Mainz benötigt. Auch darüber sprechen wir gleich mit unserem Reporter am Millerntor. Und hier ist die beste Musik bei NDR 2, Linkin Park und The Emptiness Machine.

0: große Fußballparty heute Nachmittag in Hannover. Die 96-Fans wollen wieder Heimspiele sehen gegen Dortmund, Bayern, Werder und den HSV. Heute ist es nur Preußen-Münster, Christopher Klein, aber die Stimmung ist schon Bundesliga-reif.
1: Ja, allerdings, aber gerade, Martin, mussten die 96-Fans einmal so richtig den Atem anhalten. Fast das 2:3. Der Ball war quasi schon im Tor über Keeper Noll hinweggeflogen. Der konnte nur mit großen Augen hinterher gucken. Und dann der eingewechselte Thordarson. Was für eine Aktion. Der köpft den Ball gerade noch so kerzenartig nach oben vor der Linie, dann über die Querlatte. Und da hat er mal einen richtig, wie soll man sagen, Check bekommen vor Freude von seinem Keeper Noll. Partie gerade unterbrochen, weil ein Münsteraner da behandelt werden muss. Also Hannover 96, so interessant und auch ganz gut sie offensiv sind. Hinten sind sie so offen. Dieses Spiel ist so wild und es ist so schwer zu sagen, was hier passiert. Und ich glaube, Christian Tietz, der Trainer, also dessen Puls, da möchte ich gar nicht drüber reden. Es muss ihn wirklich sehr schwer beschäftigen, was hier heute passiert. Und die 96-Fans, ja, die können nur hoffen, dass es irgendwie gut geht und dass Hannover ehrlicherweise diese sensationelle Steilvorlage aus dem Saarland irgendwie nutzen kann. Bislang aber nur 2:2 nach 81 Minuten.
0: Ja, denn da führt ja Elversberg immer noch mit 4:1 gegen Paderborn. In Hannover hofft man auf die große Aufstiegssause am 17. Mai gegen Nürnberg. Beim FC St. Pauli hofft man auf den Verbleib in der Bundesliga. Situation ist kompliziert und es läuft wohl auf einen Showdown am 16. Mai hinaus im direkten Duell gegen den VfL Wolfsburg. Es sei denn, St. Pauli kann sich doch noch absetzen. Heute wahrscheinlich letzte Gelegenheit dazu beim Heimspiel gegen Mainz. Moritz Casalet ist am Millern-Tor. Die Mainzer sind ja so gut wie gerettet. Wie günstig ist dieses Szenario für den FC St. Pauli?
2: Ich glaube, das spielt auch keine Rolle, weil eben nur so gut wie. Ich glaube, dass die Mainzer nach ihrem historischen Spiel gegen die Bayern vor einer Woche, als sie ja 3-0 geführt hatten und dann auch 3:4 verloren haben, diesen einen entscheidenden Schritt noch gehen wollen. Es gibt Gerüchte darüber, dass es hier sogar eine Lokalität gibt, an der Reeperbahn, die dann heute Abend die Mannschaft der Mainzer empfangen will zur Klassenerhaltsfeier. Das wollte keiner bestätigen, aber immerhin gibt es dieses Gerücht und ich glaube, dass die Mainzer diesen Schritt noch gehen wollen. St. Pauli sollte sich nicht darauf verlassen, dass die Rheinhessen hier heute mit halber Kraft antreten werden.
0: Ja, der FC St. Pauli wartet seit 7 Spielen auf einen Sieg. Trainer Alexander Blessin, haben wir gehört, ist extra noch zum Friseur gegangen. Mainz spielt unter Trainer Urs Fischer längst nicht mehr wie ein Abstiegskandidat. Was erwartest du für ein Spiel, Moritz?
2: Ich erwarte, und das wäre schon ein großer Fortschritt im Vergleich zur vergangenen Woche, ein Kampfspiel des FC St. Pauli. Ich habe dieses Spiel in Heidenheim begleiten dürfen am vergangenen Sonnabend. Und das war erschreckend. Also am 4. Spieltag in dieser Ausgangslage so einen Auftritt auf den Platz zu bringen, ohne Leidenschaft, ohne die Zielstrebigkeit im Spiel nach vorne. Es gab danach zu Recht große Kritik auch von den Fans. Also dieser Zusammenhalt war plötzlich nicht mehr zu spüren. Und genau das Gegenteil muss der FC St. Pauli hier heute auf den Rasen bringen mit der Wucht der Zuschauer. 30.000 sind hier. Und als die Mannschaften oder die Hamburger Mannschaft eben rauskamen zum Aufwärmen, gab es einen ganz, ganz lauten Applaus, ein ganz lautes St. Pauli, St. Pauli. Es fühlt sich ein bisschen an wie Saisonfinale am drittletzten Spieltag. Also bei so einem Wetter hat man normalerweise den letzten Spieltag. Und es ist ja auch ein gefühltes Endspiel. Und mit der Wucht der Zuschauer wollen die Hamburger hier heute den Turnaround schaffen. Und ja, den VfL Wolfsburg vor dem Spiel heute Abend in Freiburg unter Druck setzen und irgendwie diesem Endspiel in 2 Wochen aus dem Weg gehen.
0: In einer Viertelstunde ist Anpfiff. Ihr könnt live dabei sein bei diesem super wichtigen vorletzten Heimspiel des FC St. Pauli gegen Mainz. Dann, Moritz hat es gesagt, 19:30 spielt dann noch der Tabellen 17. Wolfsburg beim SC Freiburg. Die Wolfsburger ja zuletzt mit aufsteigender Tendenz unter Trainer Dieter Hecking und mit nur noch einem Zählerrückstand auf St. Pauli.

0: So, liebe Fußballfreundinnen und Freunde und alle, die es mit Hannover 96 halten, anschnallen, festhalten. Tor in Hannover, Christopher Klein!
1: Tor! Ist das Tor zum direkten Aufstiegsplatz für Hannover 96? Stefan Tejtur Thordarson grüßt in den Himmel und zu den 96-Fans nach seinem Hammer-Distanzschuss in den oberen linken Winkel des Münsteraner Tores. 3:2 für Hannover 96 an einem irren Zweitliganachmittag, der vor der Pause noch ein bisschen irrer war, weil Münster das Tabellenschlusslicht 2:0 führte.
0: Schlussphase live aus Hannover. Kann 96 die Führung ins Ziel retten? So muss man es ja sagen. Münster wird alles nach vorne werfen, um nicht abzusteigen. Also das wird eine super dramatische Schlussphase. Gleich in Hannover.

0: Oh Gott, jetzt ist es gefallen, das Tor. Wir gehen ganz schnell nach Hannover zu Christopher Klein, Schlussphase.
1: Es ist ein unfassbares Fußballspiel, in dem Preußen Münster gerade den Ausgleich geschossen hat. Distanzschuss von Kapitän Hendricks. Au, Volley abgezogen mit links. Keine Chance für Nahuel Noll im Kasten von Hannover 96. Und das, obwohl die 96-Fans eigentlich seit einigen Minuten schon Tabellenplatz 2 gefeiert hatten oder anfingen, das zu feiern. Denn Thordarson hatte das 3:2 gemacht, auch mit einem, ja, Traumtor, muss man sagen, einem Distanzschuss knapp außerhalb des 16ers in den linken oberen Winkel hinein. Dieses Fußballspiel ist irre, es ist wild. Hannover 96 hat meiner Meinung nach eher den Sieg verdient, aber die 96er spielen defensiv auch so wild und so offen und zum Teil auch so fahrig, dass sie jetzt eben schon das dritte Gegentor kassiert haben. Und es ist alles offen in den verbleibenden 3,5 Minuten der Nachspielzeit. Schon wieder Münster mit dem nächsten Angriff und dann vertändeln sie aber beim Versuch, da in den 16er zu kommen. Und wir müssen uns kurz sammeln, wo Nahuel Noll, der 96-Keeper, jetzt den Ball in den Händen hat. Denn Münster führte mit 2:0. Und das Ganze kurz vor der Pause, aber in der Nachspielzeit der ersten Halbzeit. Bundu mit einem Doppelpack für Hannover 96. Da stand es dann 2:2 in der zweiten Halbzeit. Lange Hannover leicht mit Vorteilen, aber wenigen ganz expliziten Torchancen. Dann der Hammer von Thordarson. Und man dachte, jetzt geht es in die geregelten Bahnen. Aber Münster hatte vor ein paar Minuten schon mal eine Doppelchance, wo es irre Paraden gab von Noll. Und davor hat Thordarson schon mal gegen den oder für den geschlagenen Torhüter Noll auf der Linie mit Kopfball geklärt. Also es ist ein Spiel, das Geschichten schreibt für 3-4 Fußballspiele. Und die Frage ist, ob das letzte Kapitel eben schon geschrieben wurde in dieser jetzt 5. Minute der Nachspielzeit, die mit 7 Minuten taxiert wurde. Es steht 3:3. Das würde für Münster bedeuten, so ein bisschen brennt noch Licht da auf dem letzten Tabellenplatz. Aber für Hannover 96 wäre das eben eigentlich zu wenig im Aufstiegskampf der zweiten Fußball-Bundesliga, der wirklich irre ist. Hannovers Keeper Nahuel Noll hat den Ball in den Händen. Es läuft die 5. von 7 angezeigten Nachspielminuten. Hannover 96 hat gerade den Ausgleich kassiert. Ein tolles Tor von Hendricks, Münsters Kapitän, zum 3:3 Unentschieden. Und jetzt ist die Frage, geht hier noch was in diesem Stadion vor einer tollen, vor einer atemberaubenden Kulisse, strahlender Sonnenschein, 49.000 Fans, die Hütte ist voll. Und die hannoverschen Fans, die waren doch schon dabei zu feiern, dass sie hier auf Platz 2 springen können, weil eben Paderborn in Elversberg nichts holen wird an diesem Nachmittag. Aber jetzt könnte es eben doch nur ein Punkt sein und Hannover würde auf dem Relegationsplatz 3 erstmal verbleiben. Und sie müssen auch nochmal aufpassen, weil Münster hat nochmal einen Freistoßball in den 16er rausgeköpft und vielleicht nochmal einen Gegenangriff, eine Art Konter von Hannover 96. Aseko geht da durchs Mittelfeld, findet auch Schakrun. Schakrun in der gegnerischen Hälfte. Da ist aber niemand mitgelaufen. Schakrun muss es alleine machen. Taktisches Foul. Das wird eine gelbe Karte geben. Und die Hannoveraner müssen ein bisschen warten, bis sie den Freistoß ausführen können. Die 6. Minute der Nachspielzeit läuft in Hannover. Ich bin mir ziemlich sicher, es wird nicht 7, sondern eher 8 oder noch mehr Nachspielminuten geben an diesem verrückten Nachmittag, an dem Christian Tietz, der 96-Trainer, und Alois Schwarz, der Trainer der Preußen, da jetzt beide an dem Rand ihrer Coaching-Zone stehen und auch nicht wissen, hat dieses Spiel noch irgendwas Verrücktes für uns übrig? Verrückt genug ist es ja jetzt schon, das kann man gar nicht anders beschreiben. 3:3, wer hätte das gedacht, dass das vielleicht das Endergebnis sein könnte? Aber es gibt Freistoß für Hannover 96, 30, 35 Meter locker Torentfernung. Halbrechte Position. Enzo Leopold steht da bereit, hebt beide Hände und zeigt die Variante an. Flankt den Ball jetzt in den 16er auf Höhe des zweiten Pfostens. Ist aber kein 96er. Doch, war da noch ein 96er? Nein, es war ein Münsteraner, der hier klären konnte. Zur Ecke. Es läuft die letzte, die 7. offizielle Nachspielminute hier im Stadion von Hannover 96. Enzo Leopold sprintet zur linken Eckfahne, um diesen Eckball schnell ausführen zu können. Es sind bis auf 2 Feldspieler und 96-Keeper Noll, alle im Münsteraner Strafraum, die 96 rot tragen. Und jetzt gibt es aber noch einen Hannoveraner, nämlich Schakrun, der da am Rasen kniet innerhalb des 16ers und da offenbar Probleme hat. Schiedsrichter Lechner unterbricht die Partie noch. Jetzt sind die 7 offiziellen Nachspielminuten vorbei. Aber wie gesagt, ich gehe davon aus, dass es mindestens noch eine, wenn nicht 2 Minuten oben drauf gibt. Schakrun muss das Feld regelkonform erstmal verlassen und darf dann gleich erst wieder reinkommen. Also die Hannoveraner mit einem Mann weniger jetzt bei diesem Offensivstandard. Eckball von der linken Seite. Enzo Leopold steht bereit und wird den Eckball jetzt reinbringen. Hoch und weit Richtung zweiten Pfosten. Kopfballverlängerung, aber das ist nicht gut, denn Münster hat jetzt vielleicht einen Konter. Für die Preußen könnte es richtig gut sein, aber der lange Vertikalpass in die hannoversche Hälfte kommt nicht an. Ein Münsteraner liegt am Boden. Hannover greift an. Über Leopold. Der steckt durch. Auf Taibi, der hat die Chance, aber er kann Die wird schnell ausgeführt auf Enzo Leopold. Der könnte flanken von der linken Seite. Er flankt, aber da ist der Keeper da von Preußen Münster und kann hier die Situation erstmal entschärfen. Und die Frage, die große Frage ist, wie lange lässt Schiedsrichter Lechner diese Partie noch weiterlaufen? Da versucht Münster jetzt durch den Mittelkreis zu kommen, nochmal einen Angriff zu lancieren. Das gelingt den Preußen auch. Die kommen von halb links nochmal an den linken 16er Rand. Da versuchen sie dann Dribbling zu gehen. Flanke ist nicht gut, die ist viel zu lang und das könnte es gewesen sein. Und Schiedsrichter Lechner pfeift ab und alle sinken zu Boden nach einem wahnsinnigen Fußballnachmittag in der zweiten Liga. Hannover 96 und Preußen Münster trennen sich in einem irren Fußballspiel über fast 100 Minuten. 3:3 unentschieden.
0: Hier ist der NR2-Verkehrsservice für den ganzen Norden. Stau oder stockender Verkehr ab 3 Kilometern Länge. A1 Fehmarn Richtung Lübeck zwischen Neustadt-Mitte und Rathekau 4 Kilometer stockend. A1 Lübeck Richtung Hamburg zwischen Rheinfeld und Kreuz Bargter Heide 6 Kilometer stockender Verkehr. Verzögerung 20 Minuten. A1 Bremen Richtung Osnabrück zwischen Ubusen, Bremen, Mahndorf und Aßen 5 Kilometer stockend vor der Baustelle. Die A1 Osnabrück Richtung Bremen zwischen Bremen-Brinkum und Aßen 3 Kilometer Stau vor der Baustelle. Und die A7 Flensburg Richtung Hamburg zwischen Dreieck Hamburg Nordwest und dem Elbtunnel 5 Kilometer Stauverzögerung, eine knappe halbe Stunde.
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0: Mit Martin Roschitz und hier sind die Endstände in der zweiten Liga. Elversberg besiegt Paderborn also mit 5:1, klettert auf den zweiten Tabellenplatz hinter Aufsteiger Schalke. Hannover auf Rang 3, nur auf Rang 3, verpasst also den Sprung auf Platz 2 durch das 3:3 in diesem verrückten Spiel gegen Schlusslicht Preußen Münster. Schauen wir auf die anderen Spiele. Magdeburg gegen Hertha 1:0. Der KSC gewinnt 2:1 gegen Darmstadt und Greuther Fürth und Nürnberg trennen sich 1:1. Das ist gar nicht mal so gut insgesamt für auf Sicht auch von Eintracht Braunschweig. Die Eintracht jetzt auf dem 15. Tabellenplatz. Und nach dem Unentschieden von Hannover in der zweiten Liga geht es jetzt weiter mit dem Bundesliga-Abstiegskampf. Heute 3 Spiele. Mönchengladbach gegen Dortmund, Freiburg gegen Wolfsburg. Und den Anfang machen der FC St. Pauli und Mainz 05. Anpfiff war schon jetzt gerade am Hamburger Millerntor. Und wir sind gleich live am Ball für euch. Schön, dass ihr mit dabei seid.

0: vorletzten Spieltag, Auswärtsspiel für den FC St. Pauli in Leipzig. Da kann man nicht unbedingt 3 Punkte erwarten. Insofern sollten die Hamburger heute ihre Chance nutzen vor den eigenen Fans gegen den FSV Mainz 05. Moritz Casalett, wie gut oder schlecht ist St. Pauli reingekommen ins Spiel?
1: Jetzt ganz schlecht, das Tor für Mainz! Das Tor für Mainz in der 6. Minute nach einem unfassbaren Fehler im Aufbauspiel von den Hamburgern. Sie hatten eigentlich einen guten Beginn mit viel Einsatz, mit viel Kampf, mit viel Unterstützung vom Publikum. Und dann sprinten die Mainzer dazwischen auf der rechten Seite. Paul Nebel, der sieht, dass der ganz blonde Philipp Tietz in der Mitte steht. Und er schießt direkt aus 15 Metern flach unten rechts hinein ins Tor. Keine Chance für Vasil. Und ich wollte eigentlich sagen, Mensch, beeindruckend, wie St. Pauli hier reingekommen ist. Mit viel Kampf, mit einer guten Chance, einem Kopfball von Andor, auch einer Ecke von der rechten Seite. Und dann schlafen sie im Spielaufbau und Mainz geht dazwischen und geht hier ganz früh in Führung in Hamburg. 1-0 für die Gäste.
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0: Es ist der drittletzte Spieltag. Rückschlag gerade für Hannover 96 im Aufstiegsrennen der zweiten Liga. Das Team von Trainer Christian Tietz ist nicht über einen 3:3 gegen den letzten Münster hinausgekommen. Und Tietz bleibt damit auf Rang 3 in der zweiten Liga. Ein anderer Tietz hat gerade das Millerntor zum Verstummen gebracht. Mainz-Stürmer Philipp Tietz hat die 1:0-Führung für die Gäste erzielt beim FC St. Pauli. Moritz Casalett, wie fällt denn die Reaktion der Heimmannschaft aus auf den frühen Rückstand in diesem so wichtigen Spiel um den Klassenerhalt?
1: Einmal kurz schütteln und dann geht's wieder nach vorne. Das ist gut, was St. Pauli macht. Das gefällt mir. Es ist natürlich spielerisch nicht hochwertig, aber es war es die ganze Saison nicht. Warum sollte das jetzt am 32. Spieltag anders sein? Aber sie bringen zumindest das auf den Rasen, die Hamburger, was sie vergangene Woche in Heidenheim verpasst haben. Mit viel Einsatz und viel Freude sind sie dabei. Sie hatten ja auch eine gute Chance vor diesem Rückstand in der 6. Minute, bevor Erik Smit im Aufbauspiel den Fehlpass spielte und bevor Geraldo Becker auf Tietz spielte und bevor der dann reinschoss, rechts unten ins Tor. Jetzt sind die Mainzer mit einem weiten Ball Richtung Hamburger Strafraum im Einsatz, aber Nicola Vasil ganz in Rot kommt raus und fängt den Ball runter, rollt rechts raus auf Ando. Der hatte diesen Kopfball in der 4. Minute auf das Tor der Mainzer gebracht, blieb aber bei einem Abwehrbein der Gäste hängen. St. Pauli hier wirklich gut unterwegs und es ist ja nur die eine Seite der Hamburger Medaille, weil wenn St. Pauli hier verliert, dann wäre der HSV so gut wie gerettet. Also so eng liegen Freud und Leid manchmal beieinander, aber es sind ja auch erst 17,5 Minuten gespielt. Momentan liegt St. Pauli gegen Mainz hinten mit 0:1.

0: Mainz führt 1:0 beim FC St. Pauli. Mainz ja zuletzt mit einer 3:0-Führung gegen die Bayern, die dann trotzdem nicht gereicht hat, weil die Bayern dann mal Kane und Olise und Musiala eingewechselt haben und am Ende doch noch mit 4:3 gewannen. Ja, diese Möglichkeiten hat der FC St. Pauli logischerweise nicht. Moritz Casalet, jetzt ist guter Rat teuer.
1: Ja, und es wäre wichtig, jetzt eine Antwort zu geben. St. Pauli hat zwar insgesamt viel den Ball, aber ist extrem harmlos, extrem einfallslos und auch ohne Selbstvertrauen. Ja, wo soll das auch herkommen? Nach jetzt 7 Spielen ohne Sieg, nach einem schwachen Spiel in Heidenheim vergangene Woche. Wann immer die Mainzer Richtung Strafraum sind, hat man das Gefühl, oh, daraus könnte was entstehen. Mit Tietz, mit Geraldo Becker, das sieht ganz ordentlich aus. St. Pauli steht meistens gut, hat aber eben auch schon wieder Schwierigkeiten, einen Konterangriff zu unterbinden, als Geraldo Becker dann links im Strafraum war. Den Ball auf den linken Fuß legte, dann ein bisschen weit außen war und nur noch der Querpass blieb und dann konnte Hauke Wahl klären. St. Pauli hier mit viel Ballbesitz, habe ich schon erwähnt, und vielleicht jetzt mal mit der zündenden Idee. Auf der rechten Seite spielt Irvine den Polen Pirke an. Der macht jetzt schnell Richtung 16er, will da einen Mitspieler bedienen, aber das schafft er nicht, weil der Ball wieder unpräzise ist und Fujita muss da jetzt den Ball hinterherlaufen, weil die Mainzer über rechts kommen, noch in der eigenen Hälfte. Amiri passt dann zurück auf Paul Nebel, Da Costa. Das Ganze sieht sehr, sehr auffällig aus. Die Mainzer hier natürlich mit viel Selbstvertrauen. Sie können heute alles klar machen im Abstiegskampf bei diesem Spiel, in dem es jetzt doch relativ ruhig geworden ist von den Tribünen. Also momentan springt auch der Funke nicht mehr so über. Das war in der Anfangsphase anders.

0: Präsident Trump hatte angekündigt, die Abgabe auf Autos und Lkw aus der Europäischen Union auf 25% zu erhöhen. Aus Berlin Georg Schwarte.
1: Die Ankündigungen sind eine erneute, massive Herausforderung für die transatlantischen Wirtschaftsbeziehungen und gefährden sie über die Automobilindustrie hinaus, teilte der Bundesverband der deutschen Industrie schriftlich mit. Der BDI appellierte an Trump und die EU, das bestehende Handelsabkommen einzuhalten. Zwar beschädige die amerikanische Seite mit immer neuen Provokationen das gegenseitige Vertrauen, dennoch sei ein weiteres Aufschieben der Vereinbarungen auch keine Option, so der Industrieverband. Führende Wirtschaftswissenschaftler hatten zuvor vor einem drohenden Handelskrieg gewarnt, der die deutsche Wirtschaft in der Folge auch in diesem Jahr in die Rezession treiben könnte.
0: Bundesaußenminister Wadephul hat den Iran aufgefordert, die Straße von Hormus umgehend zu öffnen. Das teilte der CDU-Politiker nach einem Telefonat mit seinem iranischen Kollegen Araghchi mit. Als enger US-Verbündeter teile Deutschland das gleiche Ziel. Der Iran müsse nachprüfbar auf Kernwaffen verzichten und die Straße von Hormus sofort freigeben. Nach den amerikanischen und israelischen Angriffen auf den Iran war Anfang April eine Waffenruhe in Kraft getreten. Die Bemühungen um ein Ende des Krieges kommen aber nicht voran. Die Bahnhöfe in Deutschland sind für Reisende offenbar etwas sicherer geworden. Der Interessenverband Allianz pro Schiene hat eine entsprechende Auswertung der polizeilichen Kriminalstatistik vorgelegt. Demnach gab es an Bahnhöfen und Bahnanlagen im vergangenen Jahr rund 169.000 Straftaten. Das bedeutet einen Rückgang um 6% im Vergleich zu 2024. Auch die Zahl der Gewaltdelikte nahm demnach ab. Das zeige, dass der Einsatz von Sicherheitspersonal und Videotechnik wirke, so der Verband. Gleichzeitig hat es den Angaben zufolge mehr Angriffe auf Bahnbeschäftigte gegeben. Der Anstieg liege bei 11%. Dieser Trend müsse entschieden gestoppt werden. In der zweiten Fußball-Bundesliga hat Hannover 96 im Kampf um den Aufstieg wichtige Punkte liegen gelassen. Der Tabellendritte kam gegen Schlusslicht Preußen Münster nicht über ein 3:3 Unentschieden hinaus. Aus der Sportredaktion Ina Kast.
2: In einer wilden Partie, in der Hannover zunächst 0:2 zurücklag, brachte Bundu die 96er mit seinen beiden Toren zurück ins Spiel. Kurz vor Schluss Riesenjubel bei Hannovers Führungstreffer durch Thordarson, doch Münster schlug nochmal zurück. Damit bleibt Hannover auf dem Aufstiegsrelegationsplatz 3. Elversberg steht nach einem 5:1 gegen Paderborn auf einem direkten Aufstiegsrang. Im Tabellenkeller geht es unglaublich eng zu. Braunschweig ist als 15. knapp über dem Strich, hat aber genau wie der vorletzte Fürth und der 16. Düsseldorf 34 Punkte.
3: Jetzt haben wir es 16 Uhr und genau 3 Minuten. Wir schauen aufs NDR2 Wetter. Ja, heute ein schwüler Sonntag mit Temperaturen bis zu 16 Grad an der Küste. Da ist nicht ganz so schwül, aber bis zu 28 Grad im südlichen Niedersachsen. Die Sonne lässt sich hin und wieder noch blicken, aber die Wolken nehmen immer mehr zu. Es gibt auch vereinzelt kräftige Gewitter im Norden. Heute Nacht dann viele Wolken und auch Regen im Westen und Norden. Trockener ist es von Südniedersachsen bis Ostvorpommern bei 14 bis 9 Grad. Morgen am Montag wolkig, vereinzelt gibt es auch Schauer. Freundlicher zur Küste hin bei 12 bis 22 Grad und etwas windiger. NDR2 Verkehrsservice für den ganzen Norden. Stau oder stockender Verkehr ab 3 Kilometern Länge. A1 Lübeck Richtung Hamburg zwischen Rheinfeld und Kreuz Barkter Heide 6 Kilometer stockend. A1 Bremen Richtung Osnabrück zwischen Uphusen, Bremen, Mahndorf und Asten 5 Kilometer stockend vor der Baustelle. A1 Osnabrück Richtung Bremen zwischen Bremen-Brinkum und Asten 3 Kilometer Stau vor der Baustelle und die A7 Flensburg Richtung Hamburg zwischen Dreieck Hamburg Nordwest und dem Elbtunnel 5 Kilometer Stau, knappe halbe Stunde plus. Gute Fahrt.
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3: Mit Martin Roschitz, der VfL Wolfsburg hat aus den letzten beiden Spielen 4 Punkte geholt, sitzt dem Tabellen 16. FC St. Pauli richtig fest im Nacken. Wolfsburg heute Abend um 19.30 Uhr zu Gast beim SC Freiburg. St. Pauli legt im Moment vor gegen Mainz, beziehungsweise versucht vorzulegen, ist aber ins Hintertreffen geraten, Moritz Kasserlet.
5: Er steht 0:1 seit der 6. Minute. St. Pauli liegt hinten und ein Spieler lag gerade lange am Boden. Eigentlich 2, aber der eine stand schon wieder schnell. Der Hamburger Ritzka war schnell auf den Beinen, nachdem er mit einem Kopf zusammengestoßen ist. Mit dem Mainzer Torschützen Philipp Thies. Dem rinnt das Blut gerade über die Stirn. Der muss natürlich jetzt behandelt werden. Läuft da drüben vor der Stehplatztribüne auf der Gegengerade Richtung Bank. Und ich glaube, er muss ausgewechselt werden. Also der Torschütze geht gleich runter und Mainz ist nach wie vor die überlegene Mannschaft hier und führt verdient mit 1:0.
3: Danke Moritz. Hier ist Musik von Olivia Rodrigo und Good For You. Schönen Sonntag. 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

0: am Tor, Moritz Casalet.
1: Es steht 2:0 für die Mainzer, wie die hier unfassbar effektiv sind und einfach abgezockt spielen und die einfach die bessere Mannschaft sind. Nach der frühen Führung von Tietz, eben ein Angriff über die rechte Seite, flacher Pass in den 5-Meter-Raum auf den mitsprintenden Philipp Wehne. Und er macht mit dem linken Fuß den langen Schritt und setzt den Ball dann aus 4 Metern oben unter die Latte des Hamburger Tores. Und es dauerte eine Weile, bis sich der Jubelknäuel da drüben in Lila und Pink wieder gelockert hatte. Und da waren die Hamburger Spieler schon mit hängenden Köpfen, wirklich nach 40 Minuten schon an der Mittellinie und wollten den Anschluss ausführen. Und sie wirken hier zunehmend verzweifelt, die Gastgeber, die heute vielleicht die letzte Chance haben, den Anschluss nach oben nochmal zu verkürzen. Und es läuft alles auf ein unfassbar spannendes Saisonabstiegsfinale am letzten Spieltag gegen Wolfsburg hinaus. St. Pauli liegt hier verdient hinten gegen Mainz mit 0:2.

0: Das ist NR2 Wochenende mit Martin Roschitz. Verrücktes Aufstiegsrennen in der zweiten Liga mit einem Dämpfer heute Nachmittag für Hannover 96 beim 3:3 gegen Münster. Stand jetzt wäre 96 der Relegationsgegner des FC St. Pauli. Na klar. Noch ist es längst nicht so weit. Vielleicht zieht Wolfsburg heute Abend ja an den Hamburgern vorbei, die kurz vor Ende der ersten Halbzeit am Millerntor mit 0:2 hinten liegen gegen den FSV Mainz 05. Moritz Casalet ist unser Reporter.
1: Was geht noch vor der Pause? 3 Minuten gibt's obendrauf. Die reguläre Spielzeit ist gerade abgelaufen. 2,5 Minuten sind's noch für die Hamburger. Aber was in den ersten jetzt 45 Minuten nur einmal geklappt hat, nämlich in der 4. Minute, dass sie Gefahr ausgestrahlt haben im Mainzer Strafraum. Warum soll das jetzt wieder klappen? Das war ein Kopfball von Ando damals, sag ich schon. Und 2 Minuten später fiel auf der anderen Seite die frühe Führung für die Mainzer. Tietz mit dem 0:1, Philippen Wehne eben mit dem 0:2. Und die Gäste haben schon wieder den Ball in der Hamburger Hälfte links außen vor der Bank der Mainzer. Sie passen dann zurück in die eigene Hälfte, sind jetzt weit weg vom Hamburger Tor. Aber sie haben auch gar keine Eile, nach vorne zu kommen. Es ist ein sehr selbstbewusster, sehr abgeklärter Auftritt der ganzen lila-pink spielenden Gäste. Und Hamburg, St. Pauli, die einen Hamburger freuen sich darüber, denn der HSV wäre damit praktisch gerettet, immer näher dran am Klassenerhalt und St. Pauli immer weiter davon entfernt. Es liefe auf ein Abstiegsendspiel am letzten Spieltag hier zu Hause gegen den Vorletzten, den aktuell Vorletzten aus Wolfsburg hinaus. Der könnte heute Abend aber ja auch mit einem Sieg in Freiburg noch vorbeiziehen. Und diese Angst, diese Anspannung, die habe ich vorhin schon auf dem Weg in der U-Bahn hier zum Stadion gespürt. Da gab es wenige Unterhaltungen der St. Pauli-Fans. Da war viel zu spüren von, was ist, wenn es heute auch schief geht. Und ich habe den Eindruck, genau diese Gefühle und diese Gedanken haben die Spieler da unten auf dem Rasen inzwischen auch. Da sind viele Abspielfehler dabei. Das erinnert inzwischen an den Auftritt vor einer Woche in Heidenheim. Die Mainzer kommen mal auf der rechten Seite. Geraldo Becker schon im Strafraum. Legt zurück auf Amiri. Der auf Tietz. Der könnte schießen aus 18 Metern. Aber dann ist im letzten Moment Erik Smith dazwischen. Das ist einer von den beiden, der nach 6 Minuten diesen frühen Rückstand der Hamburger verschuldet hat. Gemeinsam mit Hauke Wahl. Schlampiger Pass. Wenig Einsatz im Zweikampf. Dann ging es schnell. Zack auf rechts. Zack in die Mitte auf Tietz. Und der schloss ab aus 15 Metern. 1:0 da für Mainz. Inzwischen 2:0. Und wir haben noch 50 Sekunden Nachspielzeit in der ersten Hälfte, die eben einmal unterbrochen war, weil 2 Spieler länger auf dem Rasen lagen. Ein Hamburger, ein Mainzer unter anderem. Der erste Torschütze Philipp Tietz, der da ganz viel Blut im Gesicht hatte und ein blutverschmiertes Trikot und sich sehr viel Zeit ließ, sodass ich dachte, der kommt hier nicht mehr zurück auf den Rasen. Aber der hat sich das Trikot gewechselt und ist mit frischem Dress jetzt wieder drauf. 11 gegen 11, 0:2 und die Mainzer traben in der eigenen Hälfte mit dem Ball am Fuß. Passen dann mal Richtung Mittellinie auf Paul Nebel, der passt wieder zurück beim FC St. Pauli. Überhaupt keine Bewegung mehr im Spiel, überhaupt keine Anstalten, jetzt hier vor der Pause noch mal was zu machen. Das ist enttäuschend, das geht so nicht. So kannst du hier im Abstiegskampf nicht bestehen und dann hast du es auch nicht verdient, vom 16. Tabellenplatz runterzukommen. Auf der anderen Seite die Mainzer noch mal mit dem schnellen Pass Richtung 16er, Zusammenspieler von Tietz und Becker, den beiden Winterneuzugängen, die zum ersten Mal eine Co-Produktion hatten nach ihrem Wechsel nach Mainz in der 6. Minute. Und jetzt hat ihr Torwart den Ball nach einem weiten Ball und jetzt ist Pause und wir gucken mal, was das Publikum sagt. Hey, es gibt Pfiffe am Hamburger Millerntor. Enttäuschender Auftritt des FC St. Pauli. Guter Auftritt der Mainzer. Die führen ja am Millerntor zur Pause mit 2:0.

0: Noch Pause in der Bundesliga beim ersten Sonntagsspiel zwischen dem FC St. Pauli und Mainz 05. Spielstand 0-2 aus Hamburger Sicht. Zwei weitere Bundesliga-Duelle folgen noch mit Mönchengladbach gegen Dortmund und Freiburg gegen Wolfsburg. Wir machen jetzt mal einen Sprung in die dritte Liga. Es gibt auch einen freudigen Anlass. Spoiler-Aufstieg Osnabrück. Und in die zweite Liga, da ist der Anlass nicht ganz so freudig, Ina Kast.
1: Im Aufstiegsrennen der zweiten Fußball-Bundesliga hat Hannover 96 heute ein richtig wildes 3-3 gegen Schlusslicht Münster erlebt. Hannover und Trainer Christian Tietz bleiben damit auf dem Relegationsplatz 3.
2: Ja, das bleibt nach wie vor spannend. Ich habe ja gesagt, dass wir unsere Hausaufgaben machen müssen. Und heute war so ein Tag, wo man auch sagen muss, hättest du mit dem Sieg jetzt woanders springen können. Deswegen bringt es gar nicht, dass du woanders hinschaust und auf dich schaust. Und dass es halt wirklich, ich bleib dabei, bis zum letzten Spieltag gehen wird.
1: Ja, und Elversberg ist in der Tabelle vorbeigezogen an Hannover, nun auf Platz 2 nach einem 5-1 gegen Paderborn. Und im Tabellenkeller geht es extrem eng zu. Braunschweig auf Platz 15 hat 34 Punkte, genau wie dahinter Düsseldorf und Fürth. Und schon jetzt steht fest, in der kommenden Saison werden wir den VfL Osnabrück wieder in der zweiten Liga sehen. Das Team von Trainer Timo Schulz ist gestern auf dem Sofa aufgestiegen und spielt jetzt gerade auswärts bei Wien Wiesbaden. Burkhard Tillner ist für uns mitgefahren. Burkhard, wie darf ich mir denn dieses Auswärtsspiel heute vorstellen? Einfach eine reine lila-weiße Aufstiegsparty?
3: Naja, das auf alle Fälle, aber ein reines Schaulaufen soll das nicht werden. Seit einer Stunde stehen sie auch als Meister fest, weil Konkurrent Cottbus in Duisburg verloren hat. Und hier kommen sie aus dem Feiern nicht mehr raus. Also gestern gefeiert, heute vorm Anpfiff gefeiert. 5000 sind mitgereist, die wollen auch im Anschluss ihre Lieblinge feiern und die wollen sich teuer verkaufen. Trotz des ein oder anderen Feierbieres gestern, keiner schwankte beim Warmlaufen. Der Ball rollt jetzt seit anderthalb Minuten. Das macht einen guten Eindruck zu Beginn. Der VfL will nochmal zeigen, was in ihm steckt.
1: Ja, da freut sich doch auch das lila-weiße Herz von Burkhard Tillner. Und zum Schluss wollen wir natürlich die Fußballerinnen des FC Bayern München nicht vergessen. Sie wollen ins Champions-League-Finale. Die Münchnerinnen treffen jetzt gerade im Halbfinal-Rückspiel auswärts auf den FC Barcelona. Nach dem 1-1 im Hinspiel ist alles offen.
0: Ja, da sind wir gleich auch live dabei. Danke Ina. Mal gucken, ob das so ein wildes Spiel wird wie bei den Männern gegen Paris. Da ist ja am Mittwoch das Rückspiel. Jetzt gucken wir erstmal auf die Straße. NDR2-Verkehrsservice für den ganzen Norden. Stau oder stockender Verkehr ab 3 Kilometern Länge. A1 Lübeck Richtung Hamburg zwischen Rheinfeld und Kreuzberg der Heide 6 Kilometer stockend. A1 Bremen Richtung Osnabrück zwischen Opusen, Bremen, Mahndorf und Asten 5 Kilometer stockend vor der Baustelle. A1 Osnabrück Richtung Bremen zwischen Bremen, Brinkum und Asten 3 Kilometer Stau vor der Baustelle und die A7 Flensburg Richtung Hamburg zwischen Dreieck Hamburg Nordwest und dem Elbtunnel 5 Kilometer Stau. Gute Fahrt! Ja, und dann gucken wir gleich mal auf die auf Pink auf jeden Fall. Please Don't Leave Me gibt's jetzt gleich. Und natürlich auf die zweite Halbzeit. FC St. Pauli versucht aus einem 0-2 mindestens noch ein 2-2, wenn nicht sogar ein 3-2 zu machen. Wird schwierig.

0: Zweite Halbzeit läuft am Hamburger Millerntor. 0:2 hat St. Pauli zur Pause zurückgelegen gegen Mainz 05. Mainz hat ja noch nie ein Bundesliga-Duell gegen den FC St. Pauli verloren. Und so wie es aktuell aussieht, wird das auch erstmal so bleiben. Moritz Kasserlet.
1: Ja, steht 2:0 nach 3 Minuten, die gespielt sind in der zweiten Hälfte. Für die Mainzer wohl bemerkt, also für die Gäste, die jetzt da hinten einen verletzten Spieler, ich glaube, es ist da Costa auf dem Boden haben, direkt an der Eckfahne, deswegen ist das Spiel gerade unterbrochen. Aber die Gäste waren es auch, die hier die erste Möglichkeit hatten in dieser zweiten Hälfte. Nach einem feinen Spielzug letztlich über den Torschützen zum 0:1. Philipp Tietz, der sah das links, Nadim Amiri mitlief und er schoss dann aus Rechtsspitzenwinkel auf den kurzen Pfosten. Und Nicola Vasil konnte diesen Ball parieren, während da Costa da hinten immer noch sich schmerzt, was sie hatten gesehen, den linken Oberschenkel hält und jetzt erst wieder aufsteht, aber nach Behandlungspause raus muss vom Platz und gleich erst wieder reinkommt. Der FC St. Pauli, ja, was kann er noch nachlegen? Ich mache mir nicht allzu große Hoffnung, ehrlich gesagt, denn wir haben jetzt 31 Spiele gesehen, in denen die Hamburger offensiv extrem schwach waren, sich wenige Chancen nur erspielen pro Spiel, auch nicht effizient sind im Angriff. Wo soll das plötzlich herkommen? Aber vielleicht können sie mit dem Einsatz was machen und wir müssen natürlich auch immer im Abstiegskampf die Tordifferenz im Blick haben. Aktuell hat St. Pauli minus 29, Wolfsburg dahinter minus 25. Auch das kann am Ende irgendwann mal entscheidend sein. Also St. Pauli muss sich hier zusammenreißen in der zweiten Hälfte. Die hat begonnen, es steht 0:2.

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0: Ja, wir sind gleich wieder beim FC St. Pauli gegen Mainz. Unveränderter Spielstand 2:0 für die Mainzer. Jetzt geht's nach Barcelona. Wie die Männer haben es ja auch die Frauen des FC Bayern ins Champions League Halbfinale geschafft und im Hinspiel in München 1:1 gespielt gegen den FC Barcelona. Erich Wartusch, knapp 20 Minuten rum im Rückspiel und es ist schon eine Menge passiert. Gerade eben der Ausgleich für die Bayern Frauen, also 1:1. Erzähl mal, was los war.
1: Ja, das war die allererste Torchance überhaupt jetzt für die Bayern Frauen, die in den ersten 16,5 Minuten sich nur nach hinten gedrängt sahen und dann konnten sie es mit einem Konter wunderbar ausspielen, aber da muss man auch sagen, da war Linda Dallmann völlig unbedrängt, meterweit war da keine Spielerin um sie herum und Pernille Harder, die hat das wunderbar gesehen, schob den Ball rechts zu Dallmann und die macht das abgeklärt in die lange Ecke zum 1:1, aber zuvor die Bayern Frauen extrem unter Druck, schon in der ersten Minute eine Riesenchance mit einer Flanke von Graham Hansen von rechts, Parauelo. Die rutschte noch an dieser Flanke vorbei, aber genau das gleiche Muster dann in der 13. Minute. Und da fiel dann das 1:0. Julia Gwin konnte im Zweikampf nicht mehr viel ausrichten. Und Parauelo, das ist die Frau, die dafür gesorgt hat, dass der FC Bayern-Trainer zuschaut. Barcala, der hatte sich über die rote Karte von Kett sehr aufgeregt. Die hat an den Haaren von Parauelo gezogen. Das hat sicherlich das Hinspiel beeinflusst. Das Rückspiel jetzt ausgeglichen. 1:1, aber nur nach Toren. Barcelona macht hier ganz klar den Druck.
0: Ja, vielen Dank erstmal, Erich, für die ersten Eindrücke aus Barcelona. Spannend auf jeden Fall, 1:1 im Hinspiel, 1:1 steht es jetzt auch im Rückspiel. Das Champions-League-Finale der Frauen steigt dann am 23. Mai in Oslo. Und jetzt geht's wieder zurück ans Millerntor zu Moritz Casalett und dem Bundesligaspiel der Männer zwischen dem FC St. Pauli und Mainz 05. Leider eine einseitige Sache bisher.
2: Ja, erschreckend einseitig. Mainz führte nach wie vor völlig verdient mit 2:0. Hatte eben gerade sogar beim Kopfball durch Geraldo Becker die große Chance zum 3:0. Und von St. Pauli kommt offensiv wirklich nichts. Der letzte Torschuss, 13. Minute. Der Torwart der Mainzer, Batz, musste noch nicht einmal parieren. Aber vielleicht jetzt mal eine Flanke zumindest mal rein in den Mainzer Strafraum. Und wieder sind die Gäste da, können den Ball rausköpfen. Und dann gibt es einen Stürmerfoul von St. Pauli. Und einen Freistoß für die Gäste aus der eigenen Hälfte heraus. Und ich möchte mal ein Thema eröffnen. Ich weiß gar nicht, ob es ein Tabuthema ist. Aber was ist eigentlich mit Alexander Bessin? Ich habe den Eindruck, St. Pauli geht gerade sehenden Auges auf den Abgrund zu. Zwei Spiele hier nach noch, plus hoffentlich aus Hamburger Sicht Relegation. Aber ich mache mir größte Sorgen, im Spiel nach vorne ist das extrem schwach. Und es mehren sich die Stimmen, dass am Saisonende Schluss sein könnte hier für Bessin. Vielleicht müsste man vorher schon reagieren. Heute ist das wieder erschreckend. 0:2 der Rückstand gegen Mainz.
0: Von St. Pauli kommt nichts. Von uns kommt jetzt Timber von Pitbull und Kescher. Euch einen schönen Sonntag. Und wir bleiben natürlich dran am Millerntor. 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

0: Knie jedenfalls nicht. Der FC Bayern dominiert in dieser Saison national nach Belieben. Das gilt ja nicht nur für die Männer, sondern auch für die Frauen. Denn so wie die Männer sind auch die Fußballerinnen des FC Bayern vorzeitig deutsche Meisterinnen, stehen ja ebenso im Pokalfinale und auch im Champions League Halbfinale. Und dort geht's jetzt im Rückspiel in Barcelona um den Einzug ins Endspiel. 1:1 endete das Hinspiel in München. Erich Wartus, stand gerade noch 1:1. Wie groß sind aktuell die Finalchancen der Münchnerinnen?
1: Ja, sie sind gesunken, weil Barcelona hier so viel Staub aufwirbelt und ja, nicht nur die Bayernfrauen dominieren in ihrer Liga, sondern auch Barcelona, wenn man sich das anschaut, 116:7 Tore, das ist die Bilanz. Und jetzt wissen die Bayernfrauen auch, warum es dauernd klingelt im Kasten der Gegnerinnen, denn jetzt heißt es nämlich auch schon 2:1, Alexia Putellas. Und da war es wieder, dass man einfach im eigenen 16er hinten sich nicht so richtig befreien konnte. Die Flanke kam rein, dann gab es 2-3 Spielerinnen, die Kugel irgendwie rausschubsen wollten, aber am Ende landete der Ball dann doch bei Putellas und die sehr gefühlvoll rechts neben den Pfosten. Deshalb diese Führung für Barcelona, das weiter Druck macht. Also die wollen sich da überhaupt nicht auf der Führung ausruhen. 27 Minuten gespielt, Barcelona im Vorteil.
0: Ja, vielleicht war es doch ein Fehler des FC St. Pauli im Winter nicht nochmal nachgelegt zu haben. Der Mannschaft von Trainer Alexander Blessin fehlt einfach ein Knipser. Das zeigt sich auch heute wieder beim vorletzten Heimspiel gegen Mainz. Moos Casalet, und zu deiner These, dass St. Pauli den Trainer vor die Tür setzt vor den entscheidenden Spielen und einer möglichen Relegation. Für mich kaum vorstellbar, wenn man die bisherige Linie der Clubführung um Präsident Oke Göttlich und den Geschäftsführer Sport Andreas Bornemann als Maßstab nimmt.
2: Ja, es wäre ein untypischer St. Pauli-Move und trotzdem denke ich so, du musst doch jetzt alles versuchen, um irgendwie was zu verändern, denn Veränderungen sind dringend nötig, aber immerhin, Martin, können wir mal von einer kleinen Druckphase sprechen, während es jetzt hier Gelb gibt für den Mainzer Torwart Daniel Batz wegen Zeitspiels. Von einer Druckphase wohlwollend würde ich sie so bezeichnen. Es gab 2 Ecken hintereinander, die beide dann aber auch nicht gefährlich waren. Zumindest in der Entstehung war es mal ein schnelles Spiel nach vorne und es gab zumindest mal einen Schuss von Conor Metcalf zuvor aus 18 Metern, 2-3 Meter über das Tor der Mainzer. Auch das normalerweise nicht der Rede wert, heute Nachmittag schon. Erschreckend schwache Hamburger liegen hier nach wie vor 0:2 hinten.
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4: Um 17 Uhr mit Wolfgang Berger. Deutsche Wirtschaftsverbände haben besorgt auf die neuen Zölle der USA reagiert.

0: neuen Provokationen das gegenseitige Vertrauen. Dennoch sei ein weiteres Aufschieben der Vereinbarungen auch keine Option, so der Industrieverband. Führende Wirtschaftswissenschaftler hatten zuvor vor einem drohenden Handelskrieg gewarnt, der die deutsche Wirtschaft in der Folge auch in diesem Jahr in die Rezession treiben könnte.
1: Bundesaußenminister Wadephul hat den Iran aufgefordert, die Straße von Hormus umgehend zu öffnen. Das teilte der CDU-Politiker nach einem Telefonat mit seinem iranischen Kollegen Araghchi mit. Als enger US-Verbündeter teile Deutschland das gleiche Ziel. Der Iran müsse nachprüfbar auf Kernwaffen verzichten und die Straße von Hormus sofort freigeben. Nach den amerikanischen und israelischen Angriffen auf den Iran war Anfang April eine Waffenruhe in Kraft getreten. Die Bemühungen um ein Ende des Krieges kommen aber nicht voran. Die Bahnhöfe in Deutschland sind für Reisende offenbar etwas sicherer geworden. Der Interessenverband Allianz pro Schiene hat eine entsprechende Auswertung der polizeilichen Kriminalstatistik vorgelegt. Demnach gab es an Bahnhöfen und Bahnanlagen im vergangenen Jahr rund 169.000 Straftaten. Das bedeutet einen Rückgang um 6% im Vergleich zu 2024. Auch die Zahl der Gewaltdelikte nahm demnach ab. Das zeige, dass der Einsatz von Sicherheitspersonal und Videotechnik wirke, so der Verband. Gleichzeitig hat es den Angaben zufolge mehr Angriffe auf Bahnbeschäftigte gegeben. Der Anstieg liege bei 11%. Dieser Trend müsse entschieden gestoppt werden. In der zweiten Fußball-Bundesliga hat Hannover 96 im Kampf um den Aufstieg wichtige Punkte liegen gelassen. Der Tabellendritte kam gegen Schlusslicht Preußen Münster nicht über ein 3:3 Unentschieden hinaus. Aus der Sportredaktion Ina Kast.
2: In einer wilden Partie, in der Hannover zunächst 0:2 zurücklag, brachte Bundu die 96er mit seinen beiden Toren zurück ins Spiel. Kurz vor Schluss Riesenjubel bei Hannovers Führungstreffer durch Thordarson, doch Münster schlug nochmal zurück. Damit bleibt Hannover auf dem Aufstiegsrelegationsplatz 3. Elversberg steht nach einem 5:1 gegen Paderborn auf einem direkten Aufstiegsrang. Im Tabellenkeller geht es unglaublich eng zu. Braunschweig ist als 15. knapp über dem Strich, hat aber genau wie der vorletzte Fürth und der 16. Düsseldorf 34 Punkte.
3: Und jetzt haben wir es genau 3:05. Wir schauen aufs Wetter. Recht schwüler Sonntag war das mit 16 Grad an den Küsten bis zu 28 Grad im südlichen Niedersachsen. Die Sonne zeigt sich hier und da noch, aber die Wolken nehmen immer mehr zu. Es kommen kräftige Gewitter auch auf uns zu im Norden. Heute Nacht dann leichte Zweiteilung, viele Wolken und auch Regen im Westen und Norden. Und trockener ist es von Südniedersachsen bis Ostvorpommern bei 14 bis 9 Grad. Morgen wolkig, vereinzelt auch Schauer, freundlicher zur Küste hin bei 12 bis 22 Grad. Es wird aber windiger und insgesamt wird es in der neuen Woche deutlich wechselhafter und auch kühler. NR2-Verkehrsservice für den ganzen Norden mit Stau oder stockendem Verkehr ab 3 Kilometern Länge. A1 Lübeck Richtung Hamburg zwischen Rheinfeld und Kreuzberg der Heide 3 Kilometer stockend. A1 Bremen Richtung Osnabrück zwischen Uphusen, Bremen, Mahndorf und Asten 5 Kilometer stockender Verkehr vor der Baustelle. A1 Osnabrück Richtung Bremen zwischen Bremen-Brinkum und Asten 3 Kilometer Stau ebenfalls vor der Baustelle. A7 Flensburg Richtung Hamburg zwischen Dreieck Hamburg Nordwest und dem Elbtunnel 5 Kilometer Stau. A7 Hamburg Richtung Hannover zwischen Rastplatz Wolfsgrund West und Schwarm steht 7 Kilometer stockend. Und die A24 Berlin Richtung Hamburg zwischen Kreuz Schwerin und Hagenow 4 Kilometer stockend.
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3: Mit Martin Roschitz und schlechten Nachrichten für den VfL Wolfsburg vor dem nächsten Abstiegsfinale heute um 19.30 Uhr in Freiburg. Denn Kapitän Maximilian Arnold fällt für den Rest der Saison aus wegen einer Leistenverletzung und könnte auch in einer möglichen Relegation nicht mitwirken. Den Relegationsplatz belegt aber aktuell weiter der FC St. Pauli. Weitere Punkte werden aber heute wohl nicht hinzukommen. Sieht zumindest nicht so aus. St. Pauli liegt weiter 0:2 hinten gegen Mainz.

0: ist das NDR2-Wochenende mit Martin Roschitz. Wir sind wieder am Hamburger Millerntor. Am Donnerstag gab es da den Festakt zum Jubiläum, 400 Jahre Reeperbahn. Am 16. Mai soll es dann im Idealfall die nächste große Party auf dem Kiez geben. Dann soll nämlich der Klassenerhalt des FC St. Pauli gefeiert werden. Aber auf direktem Weg wird das wohl nicht mehr klappen. Moritz Kasserlet ist unser Reporter vor Ort.
1: 3000 Mainzer Fans hier links von mir, fast alle in Rot oder Weiß, feiern jetzt schon den bevorstehenden Klassenerhalt der 05er. Und ich habe das Gefühl, alle anderen hier unter den knapp 30.000 sind der Verzweiflung nahe. Es gab sie, die Riesenchance für den FC St. Pauli zum Anschlusstreffer. Vielleicht jetzt auch wieder ein Einwurf von der rechten Seite, weit reingeworfen von Jackson Irvine. Aber wieder können die Mainzer klären, wie vor 3 Minuten oder 4 Minuten, als es die Riesenchance gab für Cissé, der einen Patzer der Gäste ausnutzte und ganz lange mit dem Ball am Fuß Richtung Mainzer Tor unterwegs war. Vielleicht auch zu lange. Es waren bestimmt 20, 30 Meter, die der Stürmer da mit dem Fuß den Ball dribbeln konnte. Und dann hat er gezögert, statt selbst abzuschließen, nicht den Torwart auszugucken. Batz kam raus, schiebe ich ihn links vorbei, schiebe ich ihn rechts vorbei. Er hatte alle Möglichkeiten, aber er wartete darauf, dass Martin Kaas rechts von ihm anspielbar war. Und dann spielte er dem Niederländer den Ball in den Rücken und weg war die Chance. Sonst hätte es hier nochmal richtig spannend werden können, aber so haben wir den Beleg dafür, wie unsicher und vielleicht auch wie unvermögen die Hamburger im Angriff sind. Aber sie bemühen sich jetzt. Es ist eine gute Phase, das kann man nicht sagen. Sie sind in voller Einsatz, sie sehen auf der rechten Seite, versucht den Ball reinzuflanken, kommt da ein bisschen in Rückenlage, erwischt das Leder nicht so, wie er wollte und dann kommt kein Druck dahinter und Mainz kann ja auf Höhe des eigenen 16ers links außen einen Einwurf rausholen. 3000 Mainzer, die feiern, die werden gleich eskalieren. In 10 Minuten ist hier erstmal Schicht mit den 90 Minuten, dann gibt es noch ein bisschen Nachspielzeit, dann gibt es die große Party in Rot und Weiß und den großen Frust in Braun und Weiß. St. Pauli ist am Abgrund, St. Pauli liegt hier weiter verdient mit 0:2 hinten.
0: Danke Moritz und wir schauen nochmal aufs Halbfinal-Rückspiel der Frauen zwischen Barcelona und Bayern in der Champions League. Barcelona führt weiter 2-1, Hinspiel war 1-1.
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0: Bayern-Tor. Geht da noch was, Moritz Casalet?
1: Sie ist zurück. Die Hamburger Hoffnung nur noch 2:1 für Mainz, weil der auffälligste St. Paulianer, Abdoulaye Cissé, dann doch mal pointet da drüben im Strafraum der Mainzer. Ein Schuss aus 5 Metern aus der Drehung und dann kullert der Ball leicht abgefälscht durch die Beine vom Mainzer Torwart Daniel Batz. Der kann da nichts machen, sieht unglücklich aus, aber jetzt ist das Spiel doch nochmal spannend und die Hamburger werfen alles nach vorne, attackieren sofort nach dem Mainzer Anstoß. Die Gäste haben es verpasst, hier einfach das Spiel früh zuzumachen, aber ich hatte auch nicht damit gerechnet, bin ich ganz ehrlich, dass der FC St. Pauli hier durch ein Tor nochmal zurückkommt. Hat er jetzt gemacht. Blick auf die Uhr. 2 Minuten noch plus Nachspielzeit und die wird einigermaßen üppig verausfallen. Ich rechne mit so 3-4 Minuten. Jetzt ist wieder Spannung in der Bude. Geht hier vielleicht doch noch was für den FC St. Pauli?

0: Halbzeit beim Champions League Halbfinalrückspiel der Bayern Frauen in Barcelona. Pausenstand 2:1 für Barcelona. Hinspiel ist ja unentschieden ausgegangen, 1:1. Wir halten euch da weiter auf dem Laufenden. Was hat dieser Kick auf St. Pauli noch zu bieten? Die Partie zwischen dem abstiegsbedrohten FC St. Pauli und Mainz 05 geht in die Endphase. Die Mainzer führen nur noch mit 2:1. St. Pauli ist wieder dran. Die letzten Minuten jetzt mit unserem Reporter Moritz Casalet.
1: Hier schwappt eine Euphoriewelle durch das Millerntor-Stadion. Gerade wurde beim Stand von 1:2 die Länge der Nachspielzeit angezeigt. Und da stand drüben auf dem schwarzen Täfelchen eine rote 5. Diese 5 Minuten haben jetzt begonnen und es steht nur noch 1:2, weil die Hamburger durch Cesar zurückgekommen sind ins Spiel, der eine Chance genutzt hat nach der 87. Minute. Und jetzt geht hier vielleicht doch nochmal was. Der Einsatz ist auf jeden Fall da. Da drüben jetzt gerade ein rüdes Foul des eingewechselten Conor Metcalf. Der bekommt zu Recht die gelbe Karte und die Mainzer nochmal die Gelegenheit, vor ihrer Bank da Sekunden von der Uhr ticken zu lassen. 2:0 haben sie geführt. Doppelter Philipp in der ersten Hälfte. Erst Philipp Tietz, dann Philipp Mwene vor der Pause mit der 2:0-Führung. Gute Möglichkeiten hier sogar auf 3:0 zu erhöhen, aber die haben die Mainzer liegen gelassen. Und dann wurden die Hamburger doch nochmal lebhaft. Und Abdoulaye Cissé ist auf dem Rasen und der hat es wirklich geschafft, nochmal Schwung reinzubringen in die Offensive. Eine Minute der 5-minütigen Nachspielzeit ist jetzt rum. Freistoß der Mainzer landete im Tor aus. Abstoß für St. Pauli. Schnell ausgeführt und dann der weite Schuss. Rechts raus. Kopfball da jetzt zwischen Ando und dem Mainzer Wittmer. Der verliert das Ding und Ando holt sich den Ball nochmal auf Höhe des rechten Strafraums. An der Kante sind die St. Paulianer dann. Spiel nochmal rechts raus auf dem Japaner. Der macht einen Haken, lässt zwei Mainzer ausstehen. Verheddert sich dann so ein bisschen Ball. Dichtes Gedrehen natürlich im 16er. Ball kommt auf den Elfmeterpunkt. Kopfballabwehr, aber nachsetzen. Karol Metz für St. Pauli. Passt nochmal links raus. Ein Punkt wäre am Ende vielleicht schon extrem wertvoll in diesem super spannenden Abstiegskampf. Jedes Tor kann die Konstellation da irgendwie verändern. 3 Spieltage vor dem Ende. Das wissen die Hamburger. Und das wissen sie, es war kein gutes Spiel. Aber sie können jetzt hier doch nochmal vieles auf den Kopf stellen. Aber sie finden wie so oft auch keine Ideen, müssen zurückpassen auf den eigenen Torwart. Nicola Basile, 92 Minuten jetzt rum, 3 Minuten Nachspielzeit noch. Der Torwart schießt den Ball ganz weit Richtung Strafraum. Der Mainzer Kopfballduell da kurz vor der Markierung. Und dann der weite Befreiungsschlag, einfach nur noch raus. Amindu Sieb, der Torschütze, der Ball bestimmt 30, 40 Meter in der warmen Hamburger Sommerluft, ehe er dann in der St. Pauli-Hälfte wieder zurückkommt. Und Karol Metz nochmal mit dem Ball kurz vor der Mittellinie, weit schießt, jetzt nur noch weite Schläge Richtung 16er, irgendwie durchwurscht da, Kopfballverlängerung in den Strafraum, da Costa wehrt nochmal raus, dann kommt die Schusschance aus 20 Metern flach, aber gehalten. Das war nochmal ein Hammer aus 20 Metern, ein Flachschuss da von Fujita, glaube ich, und Daniel Batz taucht rechts runter, kann den Ball unter sich begraben, rauswerfen und die Pfiffe gibt es jetzt für den Mainzer Daniel da Costa, der da einen Krampf hat, zumindest vorgibt, einen Krampf zu haben, wir glauben es ihm mal und natürlich versucht, da wertvolle Zeit von der Uhr zu nehmen, aber der Unparteiische, das ist der Kollege Timo Gerach, zeigt sofort auf sein linkes Handgelenk nach dem Motto, wird hier alles nachgespielt. 3 Minuten ist die Nachspielzeit jetzt alt, 2 Minuten kommen noch oben drauf, plus jetzt noch mal ein paar Sekunden. Ich gucke nach links, ich sehe ganz viele rot-weiße Fahnen, es ist ruhig geworden im Mainzer Block, die waren alle schon darauf eingestellt, hier jetzt gleich den Befreiungsschlag feiern zu können, den Klassenerhalt, der ist immer noch zum Greifen nah, aber ein Tor der Hamburger könnte den zumindest ein bisschen verzögern. Spiel läuft wieder, Ball in der Luft, Richtung Strafraum, links raus, Kopfballduelle, viele Duelle da jetzt in der Luft und nochmal der Schuss, der unkontrollierte raus aus der Mainzer Hälfte. Alle Spieler jetzt rechts hier von mir in der Hälfte der Mainzer. Das Publikum ist nochmal da, zur Halbzeit ganze Pfiffe. Jetzt geht's wieder Anfeuerung, Cissé nimmt den Ball da aktistisch runter vor dem 16er, schießt dann, bleibt dabei hängen, Ball landet wieder bei den Gastgebern. Rechts außen auf Ando, der im Zusammenspiel da mit einem Mitspieler setzt sich dann durch, kommt da zu Fall, wird einen Elfmeter haben, fault dann selbst, Cissé schießt nochmal aus rechter Position, dann kommt der Pfiff, ja, wie ich schon dachte, Stürmerfoul. Das wollen ganz viele hier anders gesehen haben, völlig verständlich in der emotionalen Situation, in der sich der Verein hier befindet, aber es war ein Foul von Ando an einen Mainzer und da liegen gleich 2 auf dem Rasen, wohlwissend, diese Zeit tickt für uns. Cissé sieht nochmal die gelbe Karte, tief in der Nachspielzeit, 94 Minuten sind jetzt rum, es läuft jetzt hier offiziell die letzte Minute der Nachspielzeit, aber all diese Verzögerungen kommen natürlich am Ende nochmal oben drauf. Gucken wir nochmal auf die Tabelle, der FC St. Pauli bleibt unverändert auf Rang 16, könnte heute Abend vom VfL Wolfsburg überholt werden, wenn der in Freiburg gewinnt und dann gibt es ja am letzten Spieltag den Showdown hier am Millerntor an selber Stelle bei hoffentlich ähnlichen warmen Temperaturen. St. Pauli gegen Wolfsburg, was für eine Dramatik. dramatische Konstellation. Und St. Pauli will alles versuchen, da irgendwie mit einem Vorteil reinzugehen, zumindest vor den Wolfsburgern zu sein, um ein Unentschieden schon reichen zu haben für die Relegation. Mehr ist nach dieser Niederlage nicht drin, rein rechnerisch schon, aber praktisch gesehen wird St. Pauli nur noch um die Relegation spielen. Freude beim HSV, der so gut wie drin bleibt, und Freude auch bei Werder Bremen. Die Bremer können auch fast einen Haken dran machen, haben 6 Punkte Vorsprung, aber noch ist er nicht vorbei. St. Pauli kommt nochmal über die linke Seite, bleibt nochmal hängen auf Höhe des Mainzer Strafraums. Da drüben vor der Gegengerade gibt es einen Einwurf, schnell reingeworfen. Cissé am linken Strafraum weg, was macht er? Dreht sich, passt nochmal auf Kanemona Metcalf, der passt zurück. Dann kommt die Flanke rechts raus auf Ando, Kopfballablage auf Cissé am 16er, der verliert den Zweikampf da aber. Und Mainz spielt nochmal raus. Timo Gera guckt noch nicht auf die Uhr, heißt nochmal Zeit für St. Pauli. Flanke Richtung Strafraum, bisschen unkontrolliert ist da der blinde Kopfball Richtung Elfmeterpunkt, der natürlich wieder hängen bleibt. Und jetzt ist Schluss. Und 3000 Mainzer Fans links von mir reißen die Arme hoch. Viele Spieler aus Rheinhessen gehen da erschöpft zu Boden. Sie haben in diesem Moment die Klasse gehalten. Mainz bleibt in der Bundesliga. St. Pauli muss weiter erheblich zittern nach dieser verdienten 1:2 Heimniederlage gegen Mainz 05.

0: Taylor Swift um kurz nach 17:30 hier im NDR2-Wochenende. Hier ist der NDR2-Verkehrsservice für den ganzen Norden mit Stau oder stockendem Verkehr ab 3 Kilometer Länge. A1 Lübeck Richtung Hamburg zwischen Rheinfeld und Kreuz Barkter Heide 3 Kilometer stockend. A1 Bremen Richtung Osnabrück zwischen Uphusen, Bremen, Mahndorf und Arsten 5 Kilometer stockender Verkehr vor der Baustelle. Dann haben wir die A1 Osnabrück Richtung Bremen zwischen Bremen, Brinkum und Arsten 3 Kilometer Stau vor der Baustelle. A2 Hannover Richtung Dortmund zwischen Kreuzbad Oeynhausen und Flotow West. Da wird nach einem Unfall der Verkehr über den Standstreifen geleitet. A7 Flensburg Richtung Hamburg zwischen Dreieck Hamburg Nordwest und dem Elbtunnel 5 Kilometer Stau. A7 Hamburg Richtung Hannover zwischen Rastplatz Wolfsgrund West und Schwarmstedt 7 Kilometer stockend. Und die A24 Berlin Richtung Hamburg zwischen Kreuz Schwerin und Hagenow 4 Kilometer stockender Verkehr.
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0: Mit Martin Roschitz, 3 Spiele heute in der Fußball-Bundesliga. St. Pauli gegen Mainz ist gerade durch. 1:2 Niederlage der Hamburger. Jetzt geht's weiter mit dem Borussen-Duell Mönchengladbach gegen Dortmund. Gerade ist der Anpfiff erfolgt im Borussia Park. Um 19.30 Uhr dann noch das ganz wichtige Spiel des VfL Wolfsburg in Freiburg. Und Wolfsburg hat ja nur einen Punkt weniger als St. Pauli und nun nachher die große Chance, an St. Pauli vorbeizuziehen. Um 19.30 Uhr geht's los, habe ich gerade gesagt. Und auch wenn das Abstiegskampf ist, VfL-Coach Dieter Hecking hat was zu feiern. Es ist ein 450. Bundesligaspiel als Trainer.
2: Das ist eine schöne Zahl. Ich sag mal, wenn man 450 Spiele macht, ich glaube, ich weiß nicht, ob das so viele noch schaffen werden in Zukunft, weil das alles viel, viel schnelllebiger geworden ist, dieses Trainergeschäft. Das ist Bäumchenwechsel, ich spiele auf der Trainerposition. Von daher sind 450 schon eine ganz schöne Hausnummer. Ich kann nur sagen, dass ich keins von diesen 450 Spielen missen will, weil jedes Spiel an sich ist für mich immer noch ein Feiertag.
0: Ja, bin gespannt. Das Spiel Freiburg gegen Wolfsburg hört ihr dann ausführlich und in voller Länge auch im Audio-Livestream bei sportschau.de oder in der Sportschau-App. Einen schönen Sonntag für euch.

0: Viertel vor sechs am Sonntag. Nochmal ein Wort zur Fußball-Bundesliga. Der Abstiegskampf hat uns den ganzen Nachmittag beschäftigt. Der FC St. Pauli hat mit 1:2 gegen Mainz verloren. Wolfsburg legt ab 19.30 Uhr nach beim SC Freiburg und aktuell läuft die Partie zwischen Borussia Mönchengladbach und Borussia Dortmund. Für den BVB geht es nicht mehr um so viel, für Mönchengladbach schon, denn rechnerisch ist der Klassenerhalt noch nicht safe. Spielstand 0:0 ist aber auch noch nicht so lange gespielt. Jetzt geht's wieder nach Barcelona zu Erich Wartusch. Die zweite Halbzeit läuft ja beim Halbfinalrückspiel in der Champions League der Frauen zwischen dem FC Barcelona und Bayern München. Erich, gerade hat Barcelona das 3:1 gemacht. Siehst du noch eine Chance für die Bayern?
1: Nein, denn in dieser Sekunde fällt das 4:1 und das dürfte es dann gewesen sein. Dieser Druck, den sie schon in der ersten Halbzeit entfaltet haben, den hören sie einfach nicht auf, aufs Feld zu bringen, die Spielerinnen des VfL Wolfsburg. Jetzt wird möglicherweise dieses Tor nochmal überprüft, aber schon das 3:1 durch Eva Pajor, die man natürlich kennt, weil sie viele Jahre beim VfL Wolfsburg gespielt hat. Und es war immer wieder das alte Muster, da fliegt die Flanke in den Strafraum. Diesmal war Pajor mit dem Kopf zur Stelle und jetzt also das 4:1 und es war ein Freistoß, der in den Strafraum kam und es könnte eine Abseitsposition gewesen sein. Ja, ich glaube, das Tor wird nicht gelten, aber 3:1 oder 4:1, es ist auf alle Fälle eine sehr, sehr klare Angelegenheit heute.
0: Ja, vielen Dank an dieser Stelle Erich Wartusch und das war das NDR 2 Wochenende mit Martin Roschitz. Ich darf mich an dieser Stelle schon mal von euch verabschieden und auch auf unsere NDR 2 Champions League Show am Mittwoch hinweisen. Ab 21 Uhr gibt's das mit Spannung erwartete Halbfinalrückspiel zwischen Bayern und Paris Saint-Germain live zu hören hier bei uns. Das Hinspiel war ja schon historisch mit 9 Toren. Wie soll das erst beim Rückspiel werden? Euch noch einen schönen Sonntag. Gleich kommt

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1: Um 18 Uhr mit Milat Kupay. Deutsche Wirtschaftsverbände haben besorgt auf die neuen Zölle der USA reagiert. Präsident Trump hatte angekündigt, die Abgabe auf Autos und Lkw aus der Europäischen Union auf 25% zu erhöhen. Aus Berlin, Georg Schwarte.
2: Die Ankündigungen sind eine erneute, massive Herausforderung für die transatlantischen Wirtschaftsbeziehungen und gefährden sie über die Automobilindustrie hinaus, teilte der Bundesverband der deutschen Industrie schriftlich mit. Der BDI appellierte an Trump und die EU, das bestehende Handelsabkommen einzuhalten. Führende Wirtschaftswissenschaftler

0: vollständig und nachprüfbar auf Kernwaffen verzichten. Eine Antwort Araghchis auf die Forderungen aus Deutschland ist nicht bekannt. Die Verhandlungen über ein Ende des Iran-Konflikts treten seit Wochen auf der Stelle. Die Straße von Hormus bleibt blockiert. US-Präsident Donald Trump sagte zuletzt, es liege ein Verhandlungsvorschlag des Iran auf dem Tisch. Er könne sich aber nicht vorstellen, dass dieser annehmbar wäre.
1: Die Bahnhöfe in Deutschland sind für Reisende offenbar etwas sicherer geworden. Der Interessenverband Allianz pro Schiene hat eine Auswertung der polizeilichen Kriminalstatistik vorgelegt. Demnach gab es an Bahnhöfen und Bahnanlagen im vergangenen Jahr rund 169.000 Straftaten. Das bedeutet einen Rückgang um 6% im Vergleich zu 2024. Auch die Zahl der Gewaltdelikte nahm demnach ab. Das zeige, dass der Einsatz von Sicherheitspersonal und Videotechnik wirke, so der Verband. Gleichzeitig hat es den Angaben zufolge mehr Angriffe auf Bahnbeschäftigte gegeben. Der Anstieg liege bei 11%. Dieser Trend müsse entschieden gestoppt werden. Der Flugbetrieb am Hamburger Airport ist am Nachmittag gestoppt worden. Grund ist laut einem Sprecher des Flughafens, dass ein Kleinflugzeug bei der Landung beschädigt wurde. Verletzt wurde niemand. Demnach müssen die Maschine noch geborgen sowie die Start- und Landebahn gereinigt werden. In dieser Zeit könnten keine anderen Flugzeuge starten und landen, hieß es. Medienberichten zufolge hatte das Kleinflugzeug aus dem französischen Cannes beim Aufsetzen ein Rad verloren. In der Fußball-Bundesliga muss der FC St. Pauli den nächsten Rückschlag hinnehmen. Die Hamburger haben ihr Heimspiel gegen Mainz mit 1:2 verloren. Aus Hamburg Moritz Kasserlet.
2: Während die Mainzer den sicheren Klassenerhalt feiern, geht auf St. Pauli die Angst um. Bei der Hamburger Ehrenrunde gab es von den Tribünen eine Mischung aus Pfiffen und Anfeuerungsrufen. Zu schwach war das Spiel des FC St. Pauli mal wieder. Schon nach 6 Minuten nutzte der Mainzer Philipp Tietz die erste Chance für die Gäste. Kurz vor der Pause traf Philipp Wehne zum 0:2. St. Pauli blieb in der Offensive alarmierend harmlos. Erst der eingewechselte Cissé brachte in der Schlussphase Gefahr. Erst vergab der Stürmer eine dicke Chance, dann kam sein 1:2 kurz vor Schluss zu spät. St. Pauli taumelt Richtung Abstieg. Mainz bleibt sicher drin.
3: Es ist 3:06, Hallöchen. Das NDR2-Wetter. Schauer, Gewitter, normaler Regen. Ist vor allem in Westniedersachsen und in Schleswig angesagt. Sonst oft eine Mischung aus Sonne und Wolken, aber die ganze Suppe, die zieht langsam weiter Richtung Osten, so ganz langsam. Und spätestens morgen im Laufe des Tages kommt mal überall so ein bisschen Regen runter. Meistens sind das Schauer. Und zwischendurch morgen auch mal Sonne, Wolken sind auch dabei und es ist windig morgen. Also so ein bisschen Aprilwetter im Mai. Und morgen Abend ist es dann fast überall wieder sonnig und trocken. Und nicht mehr ganz so warm morgen insgesamt. Nur noch bis zu 13 Grad auf Spiekeroog, 16 Grad in Kiel und bis zu 23 Grad in Schöningen. Der NDR2-Verkehrsservice für den ganzen Norden. Alles ab 3 Kilometern, weil so viel los ist. Rückreiseverkehr nach dem langen Wochenende. Los geht's auf der A1 Fehmarn Richtung Lübeck zwischen Neustadt-Pelzerhaken und Eutin. 3 Kilometer Stau. Die A1 Lübeck Richtung Hamburg zwischen Rheinfeld und dem Kreuzberg der Heide. 3 Kilometer stockender Verkehr. Die A1 Bremen Richtung Osnabrück zwischen Uphusen, Bremen-Mahndorf und Arsten. 5 Kilometer stockend vor der Baustelle hier. Verzögerung 20 Minuten. Die A1 Osnabrück Richtung Bremen zwischen Bremen-Brinkum und Arsten. 3 Kilometer Stau vor der Baustelle. Auf die A2 Hannover Richtung Dortmund zwischen dem Kreuzbad Oeynhausen und Flotow West. Hier gab es einen Unfall. Der Verkehr läuft hier über den Standstreifen. Die 7 Flensburg Richtung Hamburg zwischen dem Dreieck Hamburg Nordwest und dem Elbtunnel. 5 Kilometer Stau, kostet euch 20 Minuten. Die A7 Hamburg Richtung Hannover zwischen dem Rastplatz Wolfsgrund West und Schwarmstedt. Hier 7 Kilometer stocken, Verzögerung knappe halbe Stunde. Und die A24 noch. Berlin Richtung Hamburg zwischen dem Kreuz Schwerin und Hagenow. Hier 4 Kilometer stockender Verkehr. Das war's. Frohe Fahrt für euch.
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3: Es ist der Sonntagabend mit sehr viel Fußball. Im Moment das Champions League Halbfinale Rückspiel zwischen den Frauen des FC Barcelona und denen des FC Bayern. Gut, 75 Minuten sind gespielt und es steht nur noch 4:2. Die Bayern haben also verkürzt. Wenn da noch was geht für München, dann hört ihr es hier bei uns. Schönes Wochenende.

0: mal reingehen, weil es geht vielleicht noch was. Im Champions League Halbfinale der Frauen, die Bayerinnen beim FC Barcelona. Und kurz vor Schluss steht es wohl nur noch 3:4. Erich Bartosch für NDR 2.
1: Es ist nochmal richtig dramatisch in den letzten Sekunden dieses Spiels. Stéphanie Frappart, die Schiedsrichterin aus Frankreich, deutet an, der Anschlusstreffer der Bayern-Frauen gilt nicht. Das wäre das 3:4 gewesen vor einer Minute durch Camille Harder. Aber er wird nicht anerkannt, weil es zuvor ein Foulspiel gegeben hatte, weit zuvor in diesem Angriff der Bayern-Frauen. Und damit dürfte das Finale außer Reichweite sein. Arianna Caruso hat das Foulspiel genau auf der Mittellinie begangen. Und aus diesem Foul heraus entwickelte sich der Angriff der Bayern-Frauen. Edna Imade von rechts bediente im 16er Pernille Harder. Und die hätte ihr 9. Tor in dieser Champions League-Saison erzielt. Aber es wurde jetzt also nicht anerkannt. Damit laufen die Bayern-Frauen weiterhin dem 2:4 Rückstand hinterher. Da von den 5 Minuten Nachspielzeit 2 jetzt schon durch sind. Also 3 Minuten bleiben ihnen noch, um 2 Treffer zu erzielen. Und jetzt könnte man natürlich sagen, wäre die Latte ein bisschen höher im Camp Nou, dann würde es hier 4:4 stehen. Denn die Münchnerinnen hatten 2 Lattenknaller. Zunächst von Linda Dallmann und dann auch noch von Arianna Caruso. Und das war fast, aber nur fast ein Wembley-Lattentreffer, denn der Ball sprang fast auf der Linie auf, aber doch deutlich zu erkennen, dass er nicht hinter der Torlinie war und deshalb also weiterhin dieses 2:4. Die Bayern-Frauen 70 Minuten lang waren sie, ja, man kann fast sagen, wie ein blinder Passagier auf einem Kreuzfahrtschiff unterwegs. Sie wussten überhaupt nicht, wie ihnen geschieht. Der FC Barcelona drängte, drückte, erarbeitete sich Chancen. Das 1:0 durch Parauelo nach 13 Minuten schon. Und immer wieder ging es über die Außenpositionen. Jetzt aber Linda Dallmann schon wieder in Strafraumnähe. Sie ist sicherlich die fleißigste beim FC Bayern mit unglaublich viel Laufarbeit. Natürlich kam da auch mal der ein oder andere Fehlpass zustande. Aber sie erzielte nach 17 Minuten das 1:1 und da die nächste Möglichkeit vielleicht und der Steckpass auf Julia Gwin funktioniert nicht von Edna Imade. Das war an sich eine gute Idee, aber er war dann doch zu steil und Gwin kommt nicht heran. Und gerade Julia Gwin, die hatte natürlich extrem viel zu tun auf ihrer Außenverteidigerposition. Genauso wie Stine Ballisäer, die Dänin, die die rot gesperrte Franziska Kett auf der anderen Außenverteidigerposition vertreten musste. Denn von diesen Seiten flogen immer wieder die Flanken in den Strafraum des FC Barcelona hinein. Und so fielen auch einige der Tore. Putellas in der 22. Minute mit dem 2:1 und gleich nach Beginn der zweiten Hälfte ging es dann auch ähnlich weiter. Sehr viel Druck, sehr viel Ballbesitz der Katalaninnen und die Münchnerinnen konnten sich, wie gesagt, erst so ab der 70. Minute einigermaßen befreien und selbst Offensivakzente setzen. Jetzt natürlich kann der FC Barcelona immer wieder kontern. 2 riesige Möglichkeiten durch Bonmatí und Payor waren da in den letzten Minuten zu verzeichnen. Einmal war Mahmutovic zur Stelle, einmal verzog Bonmatí, aber es ist schon wirklich eine hochklassige Mannschaft, dieser FC Barcelona, der im vergangenen Jahr das Champions League-Finale verloren hatte gegen Arsenal mit 0:1. Nun soll es gegen Lyon in 3 Wochen in Oslo besser laufen. Aber sie haben noch immer nicht genug. Der nächste Angriff rollt in Richtung Bayern-Tor. Und da ist es eine eingewechselte Spielerin, nämlich Vicky Lopez, die sich da ein bisschen festläuft. Und es gibt einen Einwurf für den FC Barcelona. In wenigen Sekunden dürfte die Nachspielzeit zu Ende sein. Ich bin Ihnen noch die Torschützinnen zum 3:1 und zum 4:1 schuldig. Eva Pajor, die lange in Wolfsburg spielte mit dem 3:1 und das 4:1 durch Putellas. Die Kapitänin wurde dann ausgewechselt mit Tränen in den Augen, überwältigt von diesem unglaublichen Gefühl hier vor 60.000 Zuschauern im Camp Nou zu spielen. Und der FC Barcelona will es nochmal wissen. Doppelpassversuch, aber der Ball abgefälscht von einer Münchnerin. Und es gibt nochmal einen Eckball für die Gastgeberinnen, da jetzt die angezeigte Nachspielzeit überschritten wurde. Aber es gab eben diesen Videocheck und deshalb möglicherweise noch ein paar Minuten mehr, die Stéphanie Frappart drauflegt. Aber bei einem 4:2 nach dem 1:1 im Hinspiel ist klar, dass es nicht mehr reichen wird. Jetzt drängt sie auch noch die Spielerinnen des FC Barcelona zur Eile. Da gibt's noch ein kleines Wortgefecht. Linda Dallmann wird weggeschickt von Stéphanie Frappart, die versucht hatte, da eine der Spanierinnen ein bisschen anzutreiben. Aber das ist natürlich alles jetzt mehr oder weniger eine hilflose Aktion von Linda Dahlmann. Und nun kommt also der Pfiff von Frappart, dass diese Ecke endlich ausgeführt werden soll von Maria Leon. Und in diesem Moment der Schlusspfiff. Der FC Barcelona erreicht mit einem 4:2 Erfolg über den FC Bayern das Finale der Champions League der Frauen. Der FC Bayern hat eine tolle Saison auch in diesem Wettbewerb hingelegt. Am Ende hat es aber nicht gereicht, um ins Finale einzuziehen.
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NDR 2 hier gleich 6:30 mit ein paar wichtigen Infos. Jetzt einmal gehen wir nochmal zum Sport, zum Fußball, Fußball-Bundesliga. Das erste Abendspiel heute, Mönchengladbach gegen den BVB aus Dortmund. Da steht es zur Pause 0:0. Und dann haben wir eine wichtige Wettermeldung noch. Eine Unwetterwarnung des Deutschen Wetterdienstes gilt für Schleswig-Holstein. Und zwar noch eine Stunde bis 7:30 erstmal. Es treten von Südwesten her örtlich schwere Gewitter mit heftigem Starkregen, Hagel und Sturmböen auf. Das ist auch wichtig für die Straßen, weil da kann es unter Umständen dann auch ziemlich glatt oder nass sein. Stau oder Stocken geht's erstmal ab 3 Kilometern da, wo es schon klemmt. Die A1 Fehmarn Richtung Lübeck zwischen Neustadt-Pelzerhaken und Eutin 3 Kilometer Stau. Dann die 1 Lübeck Richtung Hamburg zwischen Rheinfeld und dem Kreuz Bagdter Heide 3 Kilometer stockender Verkehr. Die 1 Bremen Richtung Osnabrück zwischen Upphusen, Bremen-Mahndorf und Arsten. Hier die Baustelle und deswegen 5 Kilometer stockend vor der Baustelle. Verzögerung 20 Minuten. Die A1 Osnabrück Richtung Bremen, zwischen Bremen-Brinkum und Arsten 3 Kilometer Stau vor der Baustelle. Die 7 Flensburg Richtung Hannover, zwischen Hamburg-Bahrenfeld und Waltershof 5 Kilometer Stau. Dann die A7 Hamburg Richtung Hannover, zwischen Bad Fallingbostel und Schwarmstedt, hier 3 Kilometer stockend. Und die A24 noch Berlin Richtung Hamburg, zwischen dem Kreuz Schwerin und Hagenow 4 Kilometer stockender Verkehr. Das war's, wo's rollt, Frohfahrt.

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1: Um 19 Uhr mit Milat Kupay. Die US-Zölle auf Fahrzeuge aus der EU sollen schon in der kommenden Woche deutlich angehoben werden. Deutsche Wirtschaftsverbände kritisieren die von Präsident Trump angekündigte Erhöhung auf 25%. Hauptstadtkorrespondent Benjamin Großkopf fasst die Reaktionen zusammen.
2: Vor allem die Autobauer natürlich, aber auch viele andere Vertreter von Verbänden, Unternehmen, Wissenschaft, die haben sich am Wochenende so geäußert. Immer neue Provokationen, beschädigtes Vertrauen, beginnender Wirtschaftskrieg. Das ist eine kleine Auswahl der Zitate, verbunden mit einem einhelligen Appell. Bitte, bitte tut was, damit das nicht passiert, denn bislang ist es ja nur eine Zollankündigung. Jetzt richten sich die Blicke vor allem auf die EU. Die Botschaft aus der deutschen Wirtschaft: kümmert euch. Und das geht auch an die schwarz-rote Bundesregierung, denn schließlich sind es vor allem deutsche Autobauer, die diese Zölle betreffen würden.
1: Der Wehrbeauftragte des Bundestages Otte hat den angekündigten Abzug von US-Truppen als ein schlechtes Signal für Deutschlands Verteidigungsfähigkeit bezeichnet. Der CDU-Politiker fordert im Spiegel, Maßnahmen, um gegenzusteuern. Die Lücke in der deutschen Verteidigung

0: Die USA haben ihrerseits eine Seeblockade gegen den Iran verhängt. In der Fußball-Bundesliga muss der FC St. Pauli den nächsten Rückschlag hinnehmen. Die Hamburger haben ihr Heimspiel gegen Mainz mit 1:2 verloren. Aus Hamburg Moritz Kasserlet.
1: Während die Mainzer den sicheren Klassenerhalt feiern, geht auf St. Pauli die Angst um. Bei der Hamburger Ehrenrunde gab es von den Tribünen eine Mischung aus Pfiffen und Anfeuerungsrufen. Zu schwach war das Spiel des FC St. Pauli mal wieder. Schon nach 6 Minuten nutzte der Mainzer Philipp Tietz die erste Chance für die Gäste. Kurz vor der Pause traf Philipp Wehne zum 0:2. St. Pauli blieb in der Offensive alarmierend harmlos. Erst der eingewechselte Cissé brachte in der Schlussphase Gefahr. Erst vergab der Stürmer eine dicke Chance, dann kam sein 1:2 kurz vor Schluss zu spät. St. Pauli taumelt Richtung Abstieg. Mainz bleibt sicher drin.
2: Es ist 7:02. Wir gucken aufs NDR2-Wetter. Erstmal mit der amtlichen Unwetterwarnung des Deutschen Wetterdienstes für Schleswig-Holstein. Die gilt erstmal bis 7:30, also eine knappe halbe Stunde noch. Ich verkünde, der Deutsche Wetterdienst gibt bekannt, es treten von Südwesten her örtlich schwere Gewitter mit heftigem Starkregen, Hagel und Sturmböen auf. Gilt für Schleswig-Holstein und auch sonst heute Abend Schauer und Gewitter mit dabei, aber oft auch einfach nur wolkig oder sogar sonnig. Vor allem in Mecklenburg-Vorpommern noch sehr viel Sonne heute Abend bei noch maximal insgesamt im Norden 22 Grad in Ratzeburg, 25 in Demmin und bis zu 27 Grad auch heute Abend noch in Pinkun. Morgen überall ziemlich aprillig, also alles mit dabei und bis zu 24 Grad. Der NDR2-Verkehrsservice für den ganzen Norden. Ah, erstmal hier kam gerade rein ein Falschfahrer. Nö, Kinder auf der Straße. Vorsicht bitte, in beiden Richtungen. Auf der A7 Hamburg-Hannover zwischen Hamburg-Heimfeld und Marmsdorf sind Kinder auf der Straße. Bitte fahrt hier vorsichtig, besonders vorsichtig in beiden Richtungen. NDR-Verkehrsservice aktuell. Vorsicht bitte in beiden Richtungen auf der A7 Hamburg-Hannover zwischen Hamburg-Heimfeld und Marmsdorf sind Kinder auf der Straße. Bitte fahrt hier besonders vorsichtig in beiden Richtungen. Jetzt Stau oder stockend ab 3 Kilometern. Geht los auf der A1 Fehmarn Richtung Lübeck zwischen Neustadt-Pelzerhaken und Eutin 3 Kilometer Stau. Die 1 Lübeck Richtung Hamburg zwischen Rheinfeld und dem Kreuzberg der Heide 3 Kilometer stockender Verkehr. Nochmal die A1 Bremen Richtung Osnabrück zwischen Uppusen, Bremen-Mahndorf und Arsten 5 Kilometer stockend vor der Baustelle, kostet euch 20 Minuten. Die Gegenrichtung, die 1 Richtung Bremen zwischen Bremen-Brinkum und Arsten, hier 3 Kilometer Stau vor der Baustelle. Die 7 Hamburg Richtung Hannover zwischen Bad Fallingbostel und Schwarmstedt, hier 3 Kilometer stockender Verkehr. Dann die A7 neu dabei, Hamburg Richtung Flensburg zwischen Bad Bramstedt und Großenaspe. Hier gab es einen Unfall, deswegen ist hier gesperrt. Die Umleitung für euch die U47. Dann die A24 noch, Berlin Richtung Hamburg, zwischen dem Kreuz Schwerin und Hagenow, 4 Kilometer stockender Verkehr. Puh, jede Menge. Alles nochmal nachzulesen, auch die kleineren Staus auf ndr2.de. Gute Fahrt für euch.
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2: Der Sonntagabend, ein spannender mit Nico und die Fußball-Bundesliga, die ist mit am Start. Die biegt ja ein auf die Zielgerade. Super wichtiges Spiel für alle Nordclubs gleich ab 7:30. Der VfL Wolfsburg zu Gast beim SC Freiburg. Wichtig für alle, weil alle eigentlich aus dem Norden im Abstiegskampf feststecken. Da gucken alle drauf, was die Wolfsburger da heute treiben. Die sind ja Vorletzte. Was wäre, wenn es unentschieden ausgeht, wenn die Wolfsburger gewinnen, wenn sie verlieren? All das klären wir gleich ganz entspannt vor dem Spiel mit unserem Reporter in Freiburg. Erstmal die Frage, was wäre, wenn wir jetzt Musik spielen? Also, ich fände es gut.

0: Es kribbelt. Die Fußball-Bundesliga der Männer ist super spannend, also im Abstiegskampf zumindest. Hier ist NDR 2 und einer der Nordclubs, die da mittendrin stecken im Abstiegskampf, ist der VfL Wolfsburg. Gleich zu Gast in Freiburg beim SC. Das letzte Spiel des Spieltags. Detlef Lindner für uns in Freiburg. Sind die Wolfsburger schon jubelnd auf den Platz zum Aufwärmen gekommen, weil der FC St. Pauli ja verloren hat?
1: Ich glaube, das haben sie vielleicht mal vorher gemacht in der Kabine, also sich da draußen dann zu freuen, vielleicht noch mit der Freiburg-Fahne in der Hand. Ich glaube, das wäre ein bisschen fehlgeleitet, aber ich glaube, so ein bisschen höher sind die Schultern vielleicht dann doch gerutscht und ein bisschen aufrechter stehen sie dann schon da. Klar, sowas kriegst du mit. Und ich finde, das ist auch, und das ist vollkommen normal und legal, es ist vollkommen fair. Ich glaube, das ist auch eine Riesenmotivation heute für die Wolfsburger hier bei Freiburg irgendwas zu holen.
0: Freiburg ja im Moment im Halbfinale gefordert, der Europa League. Donnerstag das Hinspiel, kommenden Donnerstag das Rückspiel. Ist das vielleicht auch die Chance für Wolfsburg?
1: Ja, total. Also hast du vollkommen recht. Das ist natürlich jetzt auch so ein Ausgang, wo du überhaupt nicht weißt, was bringt Freiburg? Ja, was können sie leistungsmäßig auch vom Kopf her auf die Platte bringen heute gegen die Wolfsburger? Und das sind ja keine schlechten in den letzten Spielen unter Hecking, der mit seinem 450. Bundesligaspiel heute auftrumpfen kann und durchaus den ein oder anderen Punkt dann auch zum Jubeln haben möchte. Ich meine, da hast du gegen Gladbach zuletzt einen Punkt geholt. Du hast gegen Union gewonnen. Und gegen Freiburg, warum denn nicht? Das ist so das Sandwich der Freiburger. Und die müssen erstmal die Leistung zwischen Prager Hinspiel und Prager Rückspiel gegen Wolfsburg in der Bundesliga erstmal bringen. Und da merkt man auch, dass die Freiburgs ernst nehmen. Da gab es nur 3 Wechsel gegenüber Prager. Also nicht so wie die Bayern, dass du da die ganze Mannschaft auswechselt. Nee, Freiburg versucht ernst zu machen. Wie weit es gelingt gegen die Wölfe, ich bin mal gespannt.
0: Du hast es gerade schon gesagt, Dieter Hecking eigentlich wirklich richtig routiniert. Anfangs dachte man, oh, der Trainerwechsel in Wolfsburg ist vielleicht nicht so gut gewesen. Jetzt aber inzwischen ist er absolut der Hoffnungsträger, oder?
1: Sehe ich auch so. Vor allem, er hat natürlich eine Coolness, eine Abgeklärtheit. Also ich möchte nicht sagen, das ist für die Männer über 60 generell so, aber es ist bei ihm mit seiner ganzen Erfahrung so. Ja, ich meine, der hat schon so viel erlebt und die ganze Hektik und Nervosität, die ist natürlich in ihm. Aber nach außen hin, und das ist ja das Wichtige, was kommt da rüber zu seinen Spielern? Wie gibt er sich? Wie geht er mit der Situation um? Der fällt nicht irgendwie dahin, dass er jetzt anfängt zu zittern oder eine rote Birne bekommt. Und genau das registrieren die Spieler, dass er der Chef ist, dass er das Ding alles noch in der Hand hat und dass die Wölfe beste Möglichkeiten haben, die Liga dann auch zu erhalten. Warum nicht?
0: Und wie sehr es die Wölfe in der Hand haben oder heute zumindest auch wirklich ausspielen, das hören wir bei Detlef gleich ab 9:30. Vielen Dank erstmal. Grüße nach Freiburg. Und wir gucken noch einmal kurz auf die Tabelle. Ist ja wirklich so, der HSV wäre durch, wenn die Wölfe heute nichts holen würden. FC St. Pauli schaut auch drauf und Bremen natürlich auch, weil alle im Abstiegskampf sind. Hey,

Seit wenigen Sekunden rollt der Ball in Freiburg. Wolfsburg dazu Gast in der ersten Fußball-Bundesliga der Männer. Noch 0:0, da schalten wir gleich hin. Aber es ist noch ein Spiel, das noch läuft. Und zwar die Borussia Mönchengladbach zu Hause gegen Borussia Dortmund. Und kurz vor Schluss steht es da jetzt 1:0. Tabakovic hat getroffen, ist ja auch wichtig im Abstiegskampf, weil Mönchengladbach wäre gerettet. Würden sie gewinnen? Wie es ausgeht, hört ihr hier jetzt erstmal auf die Straßen. Kurz nach 7:30, der NDR2-Verkehrsservice für den ganzen Norden mit allem ab 3 Kilometern ist ja Rückreiseverkehr nach dem langen Wochenende. Wir gucken auf die A1 Lübeck Richtung Hamburg zwischen Rheinfeld und dem Kreuzberg der Heide, hier 3 Kilometer stockender Verkehr. Die A1 Bremen Richtung Osnabrück zwischen Uphusen, Bremen, Mahndorf und Arsten, die Baustelle 5 Kilometer stockend, deswegen 20 Minuten dauert's länger. Die Gegenrichtung zwischen Bremen-Brinkum und Arsten, auch hier die Baustelle, hier 3 Kilometer Stau. Die A7 Hamburg Richtung Hannover zwischen Bad Fallingbostel und Schwarmstedt, hier 3 Kilometer stockender Verkehr. Die A7 Hamburg Richtung Flensburg zwischen Bad Bramstedt und Großen Aspe ist gesperrt wegen eines Unfalls. Die Umleitung hier, die U47. Und die A24 Berlin Richtung Hamburg zwischen dem Kreuz Schwerin und Hagenow, 4 Kilometer stockender Verkehr. Das war's, frohe Fahrt für euch.

0: NDR 2 hier mit der ersten Fußball-Bundesliga der Männer. Da muss man richtig aufpassen, sich nicht zu verrechnen an diesem Spieltag. Es ist der 32. Spieltag, das heißt nach diesem Spieltag noch zwei zu gehen. Und gerade eben ging zu Ende Borussia Mönchengladbach gegen Borussia Dortmund. Die Dortmunder verlieren in Gladbach mit 0-1, also Gladbach gewinnt 1-0 durch einen Treffer von Haris Tabakovic. Und damit bleibt Gladbach definitiv in der ersten Liga der Männer für das kommende Jahr, für die kommende Saison. Und Dortmund ist noch nicht definitiv Vizemeister, auch eine wichtige Info. So, jetzt einmal kurz auf die Nordclubs geguckt, weil der VfL Wolfsburg spielt seit ein paar Minuten beim SC Freiburg. Super wichtig für im Grunde alle Nordclubs, weil eben alle da unten drin hängen. Gehen wir es kurz durch. Der HSV wäre durch, also wäre erstklassig auch in der kommenden Saison, wenn Wolfsburg nicht gewinnt heute Abend. Bremen auf Platz 15, nur 6 Punkte hinter Wolfsburg. Der FC St. Pauli, sollte es so ausgehen, wie es jetzt steht bei Wolfsburg, im Moment 0-0 in Freiburg, punktgleich, der FC St. Pauli punktgleich. Und jetzt gucken wir eben auf die Wolfsburger. Es geht ums blanke Überleben für die Wölfe in Freiburg. Ist das in diesen ersten Sekunden auch zu spüren, Detlef Lindner?
1: Nee, nach deinen ganzen Rechenbeispielen brummt mir der Kopf, aber ich versuche ihn frei zu bekommen für das Spiel. Nee, es ist tatsächlich so, beim Stande von 0-0 in den ersten 10 Minuten, das ist recht erfrischend, was die Wölfe da bieten beim SC Freiburg. Die Freiburg noch nicht gefährlich und der VfL Wolfsburg, der dabei ist, gerade in den Abwehrreihen des Sportclubs ist, kann ich das auch alles sehr fröhlich und vor allen Dingen ausgeruht erzählen. Eriksen eben vor anderthalb Minuten, Schuss 20 Meter, satter Schuss an den Pfosten heran. Das war die erste Riesenmöglichkeit und jetzt gibt es einen Freistoß für Freiburg. Erster Vorstoß an die Strafraumgrenze und da gibt es einen Foul an Jan-Niklas Beste und das ist natürlich aus 16 Metern mittig die beste Freistoßposition, die man überhaupt so haben kann im Fußball. Also ich bin mal sehr gespannt beim Stande von 0-0. Das wird jetzt natürlich eine ganze dicke Zeit dauern. Deswegen würde ich mal sagen, beim 0-0 lassen wir es erstmal dabei.
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0: NDR 2 hier mit der ersten Fußball-Bundesliga der Männer. Wolfsburg zu Besuch in Freiburg. Wichtiges Spiel im Abstiegskampf. Eine gute Viertelstunde ist zumindest laut meinem Blick hier auf die Uhr durch. Noch stets 0:0. Ist Wolfsburg weiterhin gut im Spiel, Detlef Lindner?
1: Ja, ist absolut ausgeglichen. Also eine Freistoßchance war vorhin hängen geblieben. Griffo ausgeführt für den SC Freiburg. Er stand von 0:0, ging aber über den Kasten von Grabara drüber. Und von daher keine weiteren Möglichkeiten. Immer wieder Ansätze auch der Wölfe mit diesem Pfostenschuss Eriksen. Die größte Möglichkeit in der Anfangsphase. Versuchen jetzt mal umzuschalten. Aber jetzt schleichen sich so einige Fehler ein. Auch dann Abspielfehler im Mittelfeld. Erstmal Vesinovic kommt da nicht an den Ball heran. Ballbesitz für den SC Freiburg, der versucht hier natürlich jetzt mehr Ballbesitz zu erobern. Alles bisher ausgeglichen in diesen ersten 19 gespielten Minuten. Ball wird hin und her geschoben im Mittelfeld. Ist eine interessante Partie. Ich habe so den Eindruck, beide Mannschaften wollen durchaus Offensivaktionen kreieren. Gelingt noch nicht immer. Das hat am Anfang auch viel mit Taktik zu tun. Natürlich, die Freiburger werden jetzt ein bisschen stärker in Sachen Ballbesitz. Wolfsburg zieht sich etwas weiter zurück. Am Anfang haben sie sehr mutig attackiert, schon am Strafraum des SC Freiburg. Stand 0:0.
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0: schafft der VfL Wolfsburg den Klassenerhalt in der ersten Fußball-Bundesliga der Männer. Hier ist NDR 2 mit dem letzten Spiel des 32. Spieltags. Wolfsburg in Freiburg und knapp eine halbe Stunde ist da gespielt. Es steht noch 0:0, klingt erstmal langweilig, ist es aber nicht, Detlef Lindner.
1: Nee, ist wirklich viel Bewegung in dieser Partie und es kann auch jederzeit was passieren, da Wolfsburg jetzt zum Beispiel schnell umschalten könnte über Eriksen, aber der macht das Spiel erstmal langsamer, weil die Freiburger dann sehr schnell sich zurückgezogen haben und Position bezogen haben in der Defensive. Also wenn ich jetzt einfach mal alles abziehe, was sich so drumherum tut, rein von den Chancen her, dieser Eriksen-Pfostentreffer in der Anfangsphase, Wimmer-Konter nach gut 20 Minuten, gut aus 14 Metern vorbeigezogen, nicht kontrolliert. Noch bei Wimmer jetzt in den Strafraum hinein, aber abgewehrt dort von Ocke Bus, der dazwischen springt, bevor da irgendwas anbrennen kann. Dagim ja heute in der Anfangsformation, erstmals übrigens seit 2 Monaten in der Startelf mit dabei. Dieter Hecking verspricht sich von ihm einiges da vorne neben Pejsinovic. Beide sonst noch nicht so in Aktion getreten. Noch einmal die Möglichkeit nach einem Einwurf. Vielleicht kommen sie da nochmal in eine Flankensituation. Sind jetzt am Strafraum, Eck, das rechte Eck. Nochmal die Möglichkeit. Pejsinovic, der eben angesprochene Flanke, kommt nach innen, schwebt aber über alle Köpfe hin drüber. Also, hier bleibt es. Interessante Partie. Derzeit beim 0:0.
0: Und das haben wir für euch weiter auf dem Schirm. Ist ja auch wichtig für alle anderen Nordclubs, auch nach 20 Uhr.
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3: Um 20 Uhr mit Milat Kupay. Die US-Zölle auf Fahrzeuge aus der EU sollen schon in der kommenden Woche deutlich angehoben werden. Deutsche Wirtschaftsverbände kritisieren die von Präsident Trump angekündigte Erhöhung auf 25%. Hauptstadtkorrespondent Benjamin Großkopf fasst die Reaktion zusammen.
4: Vor allem die Autobauer natürlich, aber auch viele andere Vertreter von Verbänden, Unternehmen, Wissenschaft, die haben sich am Wochenende so geäußert. Immer neue Provokationen, beschädigtes Vertrauen, beginnender Wirtschaftskrieg. Das ist eine kleine Auswahl der Zitate, verbunden mit einem einhelligen Appell. Bitte, bitte tut was, damit das nicht passiert, denn bislang ist es ja nur eine Zollankündigung. Jetzt richten sich die Blicke vor allem auf die EU. Die Botschaft aus der deutschen Wirtschaft: kümmert euch. Und das geht auch an die schwarz-rote Bundesregierung, denn schließlich sind es vor allem deutsche Autobauer, die diese Zölle betreffen würden.
3: Der Wehrbeauftragte des Bundestags Otte hat den angekündigten Abzug von US-Truppen als ein schlechtes Signal für Deutschlands Verteidigungsfähigkeit bezeichnet. Der CDU-Politiker fordert im Spiegel, Maßnahmen um gegenzusteuern. Der Abzug bedeute eine Lücke in der deutschen Verteidigungsarchitektur. Das müsse schnell kompensiert werden. Die USA hatten angekündigt, 5000 Soldaten aus Deutschland abzuziehen. Später hieß es von Präsident Trump, es würden weit mehr sein. Einzelheiten nannte er aber nicht. Bundesverteidigungsminister Pistorius sagte dazu, die Entscheidung komme nicht unerwartet. Die Bahnhöfe in Deutschland sind für Reisende offenbar etwas sicherer geworden. Der Interessenverband Allianz pro Schiene hat eine Auswertung der polizeilichen Kriminalstatistik vorgelegt. Demnach gab es an Bahnhöfen

0: Im Abstiegskampf hat Fußball-Bundesligist FC St. Pauli eine weitere Niederlage einstecken müssen. Die Hamburger haben ihr Heimspiel gegen den FSV Mainz 0:5 verloren mit 1:2. Außerdem hat Borussia Mönchengladbach zu Hause gegen Dortmund gewonnen. Mit dem 1:0-Sieg hat sich Mönchengladbach den Klassenerhalt gesichert.
1: Und noch eine Zahl, es ist 2:8. Wir gucken aufs NDR2-Wetter. Erstmal mit der amtlichen Unwetterwarnung für Schleswig-Holstein vor schwerem Gewitter. Gilt jetzt bis 8:30. Der Deutsche Wetterdienst gibt bekannt, es treten von Südwesten her örtlich schwere Gewitter mit heftigen Starkregen, Hagel und Sturmböen auf. Und auch sonst ist es ziemlich turbulent. Heute im Norden viel Wind, Schauer, Gewitter. Aber eben nicht überall. Vor allem östlich von Hamburg ist es oft auch einfach ruhig. Mit ein paar Wolken, bisschen Sonne stellenweise auch noch. Und so geht's auch durch die Nacht. Also nicht mit der Sonne, aber mit ein paar Wolken, bisschen Schauer, Gewitter und so weiter. Bei Tiefstwerten von 14 Grad in Ueckermünde, 12 Grad in Celle bis 8 Grad. Auf bis zu 8 Grad geht's runter in Nordfriesland. Morgen dann nicht mehr ganz so warm, bis zu 24 Grad und eigentlich überall Aprilwetter. Der NDR2-Verkehrsservice für den ganzen Norden immer noch alles ab 3 Kilometern. Geht los auf der A1 Lübeck Richtung Hamburg zwischen Rheinfeld und Bargteheide. Da haben wir 3 Kilometer stockenden Verkehr, also ne? Zwischen Rheinfeld und dem Kreuz Bargteheide. A1 Bremen Richtung Osnabrück zwischen Upphusen, Bremen, Mahndorf und Arsten. Hier die Baustelle, 5 Kilometer stocken, deswegen 20 Minuten dauert es länger als sonst. Und die A24 Berlin Richtung Hamburg zwischen dem Kreuz Schwerin und Hagenow, hier 3 Kilometer stockend. Das war's, gute Fahrt für euch.
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1: An eurem Sonntagabend mit Nico und mit der ersten Fußball-Bundesliga. Die Jungs aus Wolfsburg sind zu Besuch beim SC Freiburg in Süddeutschland. Wir schalten gleich wieder live ins Stadion mit dem Schluss der ersten Halbzeit. Im Moment steht's immer noch 0:0.

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1: Also Spannung kann die Bundesliga ja. Zumindest unten, ne? Also im Abstiegskampf. Hier ist NDR 2 und im Abstiegskampf ist es mal wieder richtig eng. Wer bleibt drin, wer muss runter in die zweite Liga, wer spielt Relegation? Und ganz vorne in diesem Fall, also ganz hinten mit dabei, der VfL Wolfsburg. Und die Wölfe spielen gerade bei den Freiburgern. Und kurz vor Schluss dieser ersten Halbzeit steht es 0:0. Detlef Nittner.
2: Also wer meinte vor der Partie, dass der VfL Wolfsburg als einer der Hauptabstiegsaspiranten da keine Chance haben würde gegen den Europa League-Halbfinalisten SC Freiburg, weit gefehlt. 0:0 zwar der Spielstand, aber von den Chancen her ist Wolfsburg die bessere Mannschaft. Aber die Freiburger jetzt sehr dicht dort am Strafraum sind, allerdings die Abwehr sehr konzentriert, sehr gut der Wölfe. Flanke von Günther hinein, heute in der Startelf, der Kapitän wieder abgewehrt. Nochmal treu im Nachsetzen der Verteidiger des Sportclubs. Das sind Einzelaktionen, nochmal abgewehrt, nochmal Beste von der rechten Seite. Und Grabara kommt da heraus, hat den Ball weggefischt. Keine Gefahr. Das sieht zwar immer recht gefährlich aus bis zum Strafraum der Wölfe, aber dann ist Freiburg mit dem Latein am Ende. Riesenmöglichkeit in der Anfangsphase. Eriksen für die Gäste. 20 Meter satter Schuss. Fehler im Spielaufbau der Freiburger. Und der Ball, der kracht gegen den Pfosten. Und da hatten die Freiburger mal so richtig Glück. Jetzt eine Minute Nachspielzeit der ersten Halbzeit wird angezeigt. Ansonsten ein Wimmer-Konter. Jetzt wieder die Wölfe. Schnelles Umschaltspiel. Beste ist mit nach hinten gegangen. Hat geklärt. Wimmer bei einem Konter der Wölfe. Hat ein bisschen hektisch verzogen aus 14 Metern. Und dann eben noch Dagin mit einer Riesenmöglichkeit. Dagin heute in der Startelf. Nach 2 Monaten darf er mal wieder ran. Und seinen Kopfball aus 10 Metern. Oh, ich weiß nicht, ob der rein wäre. Aufgesetzt, sehr gefährlich. Adebolo im bedrohten Eck. Aber ob er den noch bekommen hätte, der Keeper des SC Freiburg. Ich weiß nicht. Das wäre eine enge Sache gewesen. Also die besseren Möglichkeiten auf jeden Fall hat der VfL Wolfsburg. Da das Spiel gerade mal unterbrochen ist. 2 Freiburger am Boden. Einer davon, Mansambi, dort im Mittelfeld. Könnte ein bisschen was Ernsteres sein. Da sind 2 Betreuer aufs Feld gekommen. Günther ist ebenfalls zu Boden gegangen, beschwert sich da beim Schiedsrichterassistenten. Der Schiedsrichter Bastian Dankert kommt auch noch zu Günther und hört sich mal an, was da zu sagen ist. Aber ich glaube, Mansambi hat ein bisschen was abbekommen. Der liegt nämlich immer noch auf dem Rücken. Und somit zieht sich dann die erste Halbzeit, die eigentlich schon zu Ende war, doch deutlich. Wir sind über der Nachspielzeit drüber. Und ich kann noch mal festhalten, dass der VfL Wolfsburg wirklich ein gutes Spiel macht, durchaus eine breite Brust hat, taktisch von Dieter Hecking in seinem 450. Bundesligaspiel ausgezeichnet eingestellt. Teilweise diese schnellen Umschaltmomente sehr gefährlich für den SC Freiburg, der, wie gesagt, in der Offensive noch keine Antworten gefunden hat. Und den Wölfen merkt man an, dass diese Wiederbelebung durch Hecking, wo man anfangs gesagt hat, oh, erfahrener Trainer, aber der Trainereffekt, der ist weg. Von wegen, da hat er in Gladbach einen Punkt oder gegen Gladbach einen Punkt geholt. Zuvor bei Union 3 Punkte geholt. Also und so kann man sich natürlich dann auch retten. Heute ein Pünktchen und dann werden wir auf Relegationsplatz 16, hätte da St. Pauli überholt zumindest. Und auch das wäre ein weiterer Rückenwind in diesem Finale der Fußball-Bundesliga. Mansambi steht wieder, Günther steht wieder. Und jetzt gibt es einen Freistoß, Eriksen, rechte Seite vor der Nase von Julian Schuster, dem Freiburger Trainer. Flanke kommt nach innen, diese Freistoßflanke, wieder 2 Freiburger am Boden, Ginter, nichts weiter passiert. Es gibt Dotter, der Ball über alle Köpfe hinweg streicht, einen Einwurf nahe der linken Eckfahne des SC Freiburg. Und jetzt sind wir 2,5 Minuten drüber, 1 Minute Nachspielzeit war angezeigt. Es müsste es eigentlich dann doch jede Sekunde dann auch vorbei sein. Also das war durchaus eine interessante erste Halbzeit mit einigen Längen, weil Freiburg nicht wusste, wo mit dem Ball hin. Und jetzt sagt Dankert, jetzt ist aber endgültig rum. Erste Halbzeit 0:0.
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Ach, guck. Gerade eben war es 8:30. Gucken wir kurz auf die Straßen. Da ist es inzwischen auch, ja, dann doch sehr viel ruhiger geworden. Es war viel los, weil Rückreisewelle nach dem langen Wochenende. Jetzt ist es deutlich weniger. Wir haben noch die A1 im Angebot. Lübeck Richtung Hamburg zwischen Rheinfeld und dem Kreuzberg der Heide. Da haben wir noch 3 Kilometer stockenden Verkehr. Das war's. Frohe Fahrt für euch.

0: Rein geht's in Halbzeit 2 in der Fußball-Bundesliga der Männer. Die Wölfe zu Besuch in Freiburg. Da gucken auch die Hamburger Clubs drauf und Werder Bremen, weil auch die alle hängen da unten mit drin in der Tabelle. Besonders schlecht sieht es im Moment ja für den FC St. Pauli aus. Selbst am Nachmittag verloren gegen Mainz, und sollte Wolfsburg in Freiburg irgendwas holen, also schon ein Punkt würde reichen, dann tauschen die Plätze. Also dann stünde der FC St. Pauli auf einem direkten Abstiegsplatz, also auf dem 17. Tabellenplatz, und Wolfsburg auf dem Relegationsplatz. Detlef Lindner für uns in Freiburg. Ich erspare dir jetzt mal noch mehr Rechnerei, und ich meine, du musst ja auch nicht viel rechnen, weil bei dir ist es ja noch 0-0, ne?
1: Ja, richtig. Vollkommen richtig. Also hier steht es 0-0, ich muss noch nichts rechnen. Ich zähle nur die Chancen des VfL Wolfsburg, und es werden immer mehr. Adam Dagim eben mit dem 16 Meter flacher Ball. Boah, der wäre beinahe drin gewesen. Atubolo nicht sicher, gibt jetzt einen Eckball. Eriksen, linke Seite, da kommen wir genau richtig. Der VfL Wolfsburg gefällt mir deutlich besser. Ist sehr, sehr wach, ist gut in den Zweikämpfen, läuferisch sowieso stark. Und Freiburg hat Probleme. Dort wird ein bisschen rumgebalgt in der Abwehr vor diesem Freistoß. Eriksen kann immer noch nicht ausführen. Da spricht Bastian Dankert nochmal mit einigen Beteiligten. Jetzt geht alles weiter. Aber ich halte fest, die Großchancen gehören dem VfL Wolfsburg. Keine Auswechslung zur Halbzeit. Und jetzt wollen wir doch bitteschön diesen Eckball sehen von Eriksen. Ist relativ leise geworden im Stadion. Wenig Anfeuerung. Der Freiburger, jetzt der Eckball ist da auf die kurze Ecke. Und er war ein bisschen zu kurz abgewehrt durch Höhler. Die Freiburger in der Defensive. Wolfsburg ist am Drücker. Wolfsburg will die Punkte. Im Moment, halten wir es fest, ist es gerade mal ein Punkt. Es steht 0-0.

Es hat sich abgezeichnet und da ist es. Das 1:0 der VfL Wolfsburg liegt in Führung beim SC Freiburg nach gut 55 Minuten. Wolfsburg hat gerade eben getroffen in der ersten Fußball-Bundesliga der Männer. Wir sind gleich zurück beim Spiel. 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

0: Viele hatten sich schon abgeschrieben im Kampf um den Klassenerhalt, aber seit ein paar Wochen läuft es wieder beim VfL Wolfsburg in der Fußball-Bundesliga. Also es läuft wieder besser, sie holen wieder Punkte. Und jetzt führen sie sogar in Freiburg mit 1:0. Detlef Lindner für NDR 2, es war ein Tor mit Köpfchen.
1: Ja, und vor allen Dingen, es hat sich wirklich angebahnt. Es war die bessere Mannschaft, auch von den Chancen her sehr deutlich. Freiburg hat wenig zu entgegnen, bisschen schlafmützig. Und dann Eriksen, Eckball. Und er kam dann wirklich auf den Kopf von Guljerakis. Der kann es ja mit Köpfchen. Der war nicht mehr mittig, sondern so ein bisschen halblinks versetzt. Und der Ball, der senkt sich dann wunderbar ins lange Eck hinein zum 1:0. Ich sag, verdiente Führung des VfL Wolfsburg, die das hier taktisch richtig gut spielen, mit viel Einsatz, mit Köpfchen. Jetzt wieder im Angriff sind, 20 Meter Schussposition. Nochmal auf die linke Seite, Torschütze hinausgelegt auf Guljerakis. Ball muss nochmal zurückgehen. Da haben die Freiburger jetzt ein bisschen mehr Sprintwille. Da ist zum Beispiel Matanovic gekommen in als Mittelstürmerposition. Also, der SC Freiburg hat Riesenprobleme gegen diese Wolfsburger, die klasse eingestellt sind. Taktisch wirklich im Zweikampf sehr, sehr gut. Eriksen jetzt im Strafraum. Halblinks hat sich schon wieder durchgespielt, hat jetzt drei Freiburger gegen sich, haben sich nochmal festgesetzt. Also, sie gefallen mir, vor allem in den Zweikämpfen, sehr, sehr gut. Und sie führen verdient 1:0.
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0: 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Jetzt Alex Warren, Fever Dream, NDR 2.
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0: NDR 2 hier am Sonntagabend mit Nico. Gleich NDR 2 Pop, die Abendshow mit Markus. 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Und jetzt schalten wir noch einmal rüber zu Detlef Lindner. Rund 70 Minuten durch, immer noch die 1:0 Führung für die Wölfe. Deine Prognose, holen die Wölfe den Dreier?
1: Also wenn sie so weiterspielen, auf jeden Fall, weil den Freiburgern einfach relativ wenig da einfällt, auch in der Offensive. Sie wirken einfach auch ein bisschen müde, immer einen Schritt weniger als Wolfsburg. Die Wölfe wirklich hoch motiviert, gefällt mir weiterhin sehr gut. Sie halten ihren Stil, sie greifen auch mal früh an, ziehen sich dann mal wieder zurück, stehen in der Defensive wirklich wie ein Fels in der Brandung. Da kann ich überhaupt nichts meckern, machen da keine Fehler bisher zumindest, wehren jetzt auch schon wieder einen Ball ab. Beste kommt da nicht ran, der Ball schon wieder im Mittelfeld. Also die Umschaltmomente gefallen mir auch wirklich gut. Und dieses 1-0 Kudjarakis, das ist kein Zufall. So eine Eriksen-Ecke, das ist trainiert auch. Und dann freistehend Kudjarakis mit dem Kopfball und dieses 1-0. Das geht für mich alles in Ordnung. Freiburg auch sehr schwach.

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1: Um 21 Uhr mit Milad Kupay. Bundeskanzler Merz sieht das deutsch-amerikanische Verhältnis nicht in der Krise. Das hat er in der ARD-Sendung Karen Mioska klargemacht. Dort äußerte er sich zu den jüngsten Ankündigungen von Präsident Trump, Soldaten aus Deutschland abzuziehen und neue Zölle für Fahrzeuge aus der EU zu erheben. Mit Blick auf den Truppenabzug sagte Merz, das sei im Kern nicht neu. Er sieht auch keinen Zusammenhang mit seiner Kritik am Iran-Krieg. Für die Zollankündigungen äußerte der Bundeskanzler ein Stück weit Verständnis. Trump sei zu Recht enttäuscht darüber, dass es bisher noch kein Zollabkommen zwischen der EU und den USA gäbe. Das sei vergangenes Jahr verabredet worden. Auf europäischer Seite würden aber immer wieder neue Bedingungen getroffen. An deutschen Bahnhöfen ist es etwas sicherer geworden. Laut dem Interessenverband Allianz pro Schiene gab es dort im vergangenen Jahr 6% weniger Straftaten. Allerdings hätten die Angriffe auf Beschäftigte der Bahn zugenommen. Aus der NDR-Nachrichtenredaktion Fabian Schwarzbauer.
2: Die Allianz pro Schiene beruft sich bei ihren Angaben auf die Kriminalstatistik der Polizei. Demnach verzeichneten die Behörden knapp 2700 Attacken auf Zugbegleiter und andere Mitarbeiter der Bahn. Da sei ein Anstieg um 11% gegenüber dem Jahr 2025. Diese Entwicklung sei besorgniserregend und müsse gestoppt werden, so die Allianz pro Schiene. Um die Sicherheit für alle zu erhöhen, fordert der Verband ein Alkoholverbot an den Stationen. Das gilt bereits seit Freitag an einigen Bahnhöfen, wie am Hauptbahnhof in Hannover.
1: Der Flugbetrieb am Hamburger Airport ist am Nachmittag zeitweise eingestellt worden. Ein Kleinflugzeug aus dem französischen Cannes war laut einem Flughafensprecher bei der Landung beschädigt worden. Die Insassen blieben unverletzt. Die Maschine musste geborgen sowie die Start- und Landebahn gereinigt werden. In diesem Zeitraum konnten keine Flieger abheben oder landen. Wie NDR 90,3 berichtet, bildeten sich in den Terminals lange Schlangen mit wartenden Fluggästen. Im Abstiegskampf hat Fußball-Bundesligist FC St. Pauli eine weitere Niederlage einstecken müssen. Die Hamburger haben ihr Heimspiel gegen den FSV Mainz

0: zeitweise Regen, an der See freundlicher bei 11 bis 16 Grad. Und am Mittwoch ist es im Süden gebietsweise regnerisch, im Norden sonnig 9 bis 14 Grad. Es ist 21.03 Uhr.
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2: Vorsicht bitte auf der A1 Hamburg Richtung Bremen. Zwischen Rade und Hollenstedt liegen Gegenstände. Vorsicht bitte in beiden Richtungen auf der A23 Hamburg-Heide. Zwischen Horst-Elmshorn und Hohenfelde steht eine Person auf der Fahrbahn. A7 Hamburg Richtung Hannover. Zwischen Horster Dreieck und Ramelsloh 3 Kilometer Stau. Die A26 Hamburg Richtung Stade ist in Höhe Dollern nach einem Unfall gesperrt.
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3: Am Sonntagabend mit Markus Barsch. Hallo, schön, dass ihr da seid. Wir legen los mit Bibi Rexas Version von Faceless und Insomnia.
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0: Freiburg-Wolfsburg 1:1. Eben hat Wolfsburg noch geführt. Ha! Wir sind natürlich keinerlei Fan hier in der Stelle, muss man deutlich sagen. Ne? Weder Freiburg noch Wolfsburg. Ganz neutral. Wir sind ja die im Radio. Wir müssen ja neutral sein. Müssen wir überhaupt nicht, natürlich. Wir sind Köln-Fans. Also der Moderator dieser Sendung kommt zufällig aus dieser Stadt. Was gibt's denn da zu lachen? Es wäre halt gut, wenn Wolfsburg nicht gewönne. Sagen wir einmal so für den FC. Punkt. So, jetzt kommt was. Da muss man atmen. Luis Capaldi ist sowieso einer, der trägt das Herz auf der Zunge. Ne? Also was der für Songs macht, da leidet man ein bisschen mit. Der Luis hat sowieso nicht leicht. Ne? Wir sagen immer hier, für Herzschmerz gibt es kein Pflaster, aber es gibt Luis Capaldi. Der übertrumpft sich ja wirklich schon fast jedes Mal mit seinen tollen, sagenhaft deepen Texten in seinen Songs. Und der neueste ist wieder so ein Ding, der heißt Stay Love. Also bitte, bleib. Bei mir, Subtext, Liebling. Er singt, oh bleib doch, Liebling, wenn alle anderen gehen. Bleib doch, Liebling, damit ich den Abend überstehe. Ich bete, dass du immer die eine an meiner Seite sein wirst. Und wenn es mal schwierig ist, dann gib uns nicht auf. Dann könnte das so bleiben, Liebling. Atmet ein, atmet aus. Hier ist Luis Capaldi jetzt mit Stay Love. Ganz, ganz tolles Stück Musik. Danke, Luis.
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0: Hallo Deutschland, hier ist Bob, eure Abendshow. Ist die gemeinsame Abendshow von Bremen 4, HR3, MDR Jump, NDR 2, SR1 und WDR 2. Produziert für euch jetzt. Von SWR3 mit dem kleinen Ausflug in die philosophische Ecke. Warum denn nicht? 21.21 Uhr und 41 Sekunden. Sieht gut aus auf der großen Uhr hier. 21 geteilt durch 21 geteilt durch 5, 41, 42, 43. Alles, was den ganzen Tag eventuell doof war. Freiburg-Wolfsburg immer noch 1:1. So. Alles, was eventuell den ganzen Tag doof war, das schieben wir jetzt beiseite, machen uns für eine Minute völlig andere Gedanken, gucken anders auf die Welt, im besten Fall, oder? Und wechseln die Perspektive und die kleinen Problemchen des Tages, die sind gleich weg. Nach diesem Perspektivwechsel kommen die nicht wieder. Wir lachen uns gleich über uns selber kaputt. Wie konnten wir uns über diese kleinen Problemchen aufregen? Also wirklich, so. Wir haben schon philosophiert über Sachen wie zum Beispiel, wenn man einer Wurst ein Ende abbeißt, ist die Wurst auf dieser Seite dann unendlich? Ich hätte gern einmal unendlich Wurst, bitte mit Senf. Das war auch schön. Wenn ich, sagen wir einmal, nackt aus der Dusche trete, mich abtrockne, dann meine Unterhose auf links drehe und anziehe und dann trete ich auf den Balkon hinaus mit meiner auf linksen Unterhose, hat dann das gesamte Universum meine Unterhose an, nur ich nicht. Schönes Bild. Gestern, das war auch schön, von Kerstin Holländer aus Simmertal. Forscher haben herausgefunden, sind dann aber wieder reingegangen. Das ist ähnlich, wir hatten mal eine ähnliche Philosophie. Die meisten Menschen reagieren irritiert, wenn der Satz anders endet, als man ist Kartoffel. Okay. 579 Trilliarden dieser kleinen Hirnaushänger stehen auch in der Barschen Philosophiegalerie, die ist auf popabend.de. Da ist auch das philosophische Vorschlagsformular. Könnt ihr euer Zeug immer schicken. Passiert hier ohne Ende. Es ist ein Füllhorn bester Unterhaltung. Danke, danke, danke. Auch für mich natürlich. Und es ist Win-Win, weil ich es mal gleich an euch weiter tratsche. Jetzt zum Beispiel. Das ist eine ziemlich eklige Philosophie. Aber ich habe so gelacht. Grüße Rainer Hessi in Köln. FC. Ja, wenn es 1:1 bleibt, ist es für den FC nicht schlecht. Bei Freiburg-Wolfsburg. So. Jetzt kommt's. Ihr könnt euch, wenn ihr eklige Sachen nicht so mögt, dann haltet euch jetzt die Ohren zu für 7 Sekunden. Hilft's, wenn ich bei Durchfall Soßenbinder esse? Ich glaube, es ist gefährlich übrigens. Macht's nicht.
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0: Das ist ein Fender Rhodes E-Piano. Vielleicht. Oliver Dean Dive. So schön, das Ende. Man möchte gar nicht drüber reden. Guck mal, wie es da hinten im Hall verschwindet. Freiburg-Wolfsburg ist zu Ende. 1:1. Ein Spiel, große Wirkung. Was das mit der Tabelle macht, drösen wir hier in 10 Minuten auf.
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0: Es ist 9:30.
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4: Heute Nacht sind in Deutschland zu Beginn im Norden noch einige Schauer und Gewitter unterwegs. Sonst gibt es nur einzelne Schauer. Oft ist es trocken. Die Tiefstwerte reichen von 15 bis 7 Grad. Morgen gibt es im Südosten freundliche Abschnitte. Sonst sind es mehr Wolken mit einzelnen Schauern oder Gewittern. Am Nachmittag ist vom Westen bis zur Altmark mit kräftigen Schauern und Gewittern zu rechnen. In Küstennähe bleibt es meistens trocken. Die Höchstwerte reichen von 12 bis 28 Grad.
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5: Vorsicht bitte auf der A7 Hamburg Richtung Flensburg. Zwischen Kaltenkirchen und Bad Bramstedt liegt ein Tier auf der Fahrbahn. A1 Hamburg Richtung Lübeck. Die Ausfahrt Basbüttel ist wegen Bauarbeiten bis zum 8. Mai um Mitternacht gesperrt. A2 Berlin Richtung Hannover. Zwischen Irxleben und Bornstedt 5 Kilometer Stau.
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0: Und hier ist Pop, eure Abendshow mit Markus Barsch und Tiffany Harris. Hi.

0: 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Hallo, hier ist Pop, eure Abendshow am Sonntagabend um 20 vor 10. Eben war Ende, ich hab's gesagt, Freiburg gegen Wolfsburg am 32. Bundesligaspieltag, Ergebnis 1:1. Wir haben zuvor ja schon erzählt, dass das ein Spiel ist, wo wahnsinnig viele Schicksale dranhängen. Kevin Frisch ist wieder hier aus unserem Kompetenzteam für Schicksale, die an runden Bällen hängen. Kevin, wem geht's jetzt wie in der Bundesliga-Tabelle?
1: Ja, also erstmal schon so ein bisschen gut für die Freiburger. Der SC Freiburg steht jetzt auf dem 7. Tabellenplatz, also Conference League Playoffs voraussichtlich wären drin. Da sind aber Eintracht Frankfurt und Augsburg auch punktetechnisch schon noch in Reichweite.
0: Nun gut. Unten in der Tabelle ist ja jetzt richtig was los.
1: Da ist was los. Erstmal, Köln ist eigentlich safe. Wolfsburg und St. Pauli könnten zwar punktetechnisch noch gleich ziehen, aber Köln hat einfach ein deutlich besseres Torverhältnis. Das ist eigentlich nicht mehr einzuholen. Mhm. Unten drunter hängen aber jetzt so ein paar Teams echt dicht aufeinander, was Punkte angeht. Es kabbeln sich um den Relegationsplatz der VfL Wolfsburg, der FC St. Pauli, der erste FC Heidenheim und theoretisch auch noch Werder Bremen. Die stehen aber in Sachen Torverhältnis auch einigermaßen gut da und sonst reicht ihnen ein Punkt aus den letzten beiden Spielen, um safe zu sein.
0: Okay, das heißt, ne, 2 Spieltage noch. Spannende Zittern. Liga. Wenn nicht Bayern längst Meister, wäre egal. Nächstes Jahr wird's anders. Vielleicht.

Oh, warte mal. Hier nochmal die Info aus dem Verkehrszentrum. Die A2 Berliner Ring Richtung Magdeburg ist zwischen Burg Ost und Burg Zentrum nach Unfall gesperrt. Bitte unbedingt, da bittet die Polizei gerade drum, bitte die Rettungsgasse offen halten. Es wäre wichtig.

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1: Um 22 Uhr mit Christian Röhnspieß. Nach der Drohung von US-Präsident Trump, die Zölle auf europäische Autos von 15% auf 25% zu erhöhen, hat Bundeskanzler Merz Verständnis für Trumps Unmut. In der ARD-Sendung Karin Mioska kritisierte Merz die Verzögerungen bei den Zollvereinbarungen der EU mit den USA.
2: Naja, ich sag mal, er wird ungeduldig, weil wir jetzt im August letzten Jahres eine Verabredung getroffen haben mit Amerika, dass wir ein Zollabkommen machen. Und auf der europäischen Seite werden immer wieder neue Bedingungen formuliert und wir haben es nicht unterschrieben. So, und die Amerikaner haben es fertig und die Europäer nicht. So, und deswegen wünsche ich mir, dass wir hier möglichst schnell zu einem Abkommen kommen.
1: Merz relativierte bei Karin Mioska außerdem den angekündigten Truppenabzug von 5000 US-Soldaten aus Deutschland. Es handle sich um ein Kontingent, das der frühere US-Präsident Biden auf Zeit in Deutschland stationiert habe. In Brandenburg hat sich der Waldbrand bei Jüterbog weiter ausgeweitet. Auf dem ehemaligen Truppenübungsplatz ist nach Angaben der Stadt eine Fläche von 113 Hektar betroffen. Bis gestern waren es noch 37 Hektar. Das liege vor allem am Wind, sagt die Feuerwehr. Die Fläche werde aber von Brandschutzschneisen eingegrenzt. Löschen ist dort schwierig, weil sich Altmunition im Boden befindet. Die Eisbären Berlin sind zum 12. Mal deutscher Eishockeymeister. Im 5. Finalspiel feierten die Berliner einen 4:1 Sieg bei den Adlern Mannheim. Mit 4 gewonnenen Spielen haben sie damit die Best-of-7-Serie für sich entschieden. Die Eisbären Berlin hatten die Meisterschaft auch in den vergangenen beiden Jahren gewonnen. Im Abendspiel der Fußball-Bundesliga haben sich Freiburg und Wolfsburg 1:1 unentschieden getrennt. Dabei waren die Gäste aus Wolfsburg über lange Zeit die bessere Mannschaft. Die Tore fielen in der zweiten Halbzeit. Aus Freiburg, Detlef Lindner.
3: Eriksson, der Vorlagengeber mit der Ecke. Kuliarakis vollkommen freistehend mit dem Kopfball ins lange Eck zum 1:0. Verdiente Führung für Wolfsburg. Wolfsburg bissig. In einem intensiven Spiel, Freiburg gelang relativ wenig in der Offensive. Erste eingewechselte Lienhardt konnte per Kopfball eine Mansambi-Flanke per Innenpfosten und dann ins Tor hinein zum 1:1 verwandeln. Siegchance gab es auch noch für Freiburg, wäre aber unverdient gewesen. Letztendlich leistungsgerecht ein 1:1.
1: Zuvor hatten sich Mönchengladbach und Mainz den Klassenerhalt gesichert. Gladbach besiegte Dortmund mit 1:0, Mainz gewann bei St. Pauli mit 2:1. Das Wetter in Deutschland. In der Nacht im Norden und Nordwesten viele Wolken, örtlich Schauer und Gewitter. Sonst teils wolkig, teils locker bewölkt, nur vereinzelt Schauer. Tiefstwerte 14 bis 7 Grad. Morgen im Südosten freundlich und meist trocken, sonst wechselnd bewölkt und gebietsweise.

0: versprochen. Vorsicht bitte auf der A2 Dortmund Richtung Hannover. Zwischen Wunstorf, Kohlenfeld und Wunstorf-Lute liegen Gegenstände. A1 Hamburg Richtung Lübeck. Die Ausfahrt Basbüttel ist wegen Bauarbeiten bis zum 8. Mai um Mitternacht gesperrt. A2 Berlin Richtung Hannover. Zwischen Irxleben und Alsleben 7 Kilometer Stau.
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2: Mit Markus Bahr. Schön, dass ihr da seid. Machen wir gleich ein Quiz. Kurz nach 10. Gute Idee.

0: Nickelback, Schnickelback. Hallo, hier ist Pop, eure Abendshow. Hallo Deutschland, die gemeinsame Abendshow von Bremen 4, HR3, MDR Jump, NDR 2, SR1 und WDR 2. Produziert für euch mit Liebe, Herzbluthingabe und immer einem Lachen in der Visage von SWR3. Wir wollen spontanes Schnellstquiz mit euch machen und sehen nämlich gerade im allwissenden Abendshow-Kalender, dass heute Weltlachtag ist. Das ist kein Witz. Die Lachbewegung Deutschland ist auch Teil der weltweiten Lachbewegung, die 1995 in Indien, in Mumbai, von Dr. Madan Kataria, ich glaube, der hat auch Lach-Yoga erfunden dann, ne, ins Leben gerufen wurde. Seine Idee, des Doktors Idee, führte dann zu einer weltweiten Lachbewegung. Lachen ist ja auch gesund, erwiesenermaßen, wenn man einfach jetzt sehr cringe aus dem Nichts, man sollte vielleicht Leute, die um sich rum, die um einen rum sind, warnen, dass man jetzt anfängt, bescheuert zu lachen, einfach anfangen zu lachen und nach so 20, 30 Sekunden passiert was im Körper, da werden so Hormone ausgeschüttet und dann lacht man wirklich und der Körper hat einen Nutzen davon. Also Lachen ist wirklich gesund. Da machen wir natürlich unser spontanes Schnellstquiz, was wir beim Lachen oder lustigem Zeug im Abendschokoladen gerne machen. Das ist, wie geht der Witz weiter, oder? Das geht immer. Wenn ihr zum Beispiel wisst, wie der Witz weitergeht, kommt ein Pferd in die Bar. A sagt, hui. Oder B sagt der Barkeeper, hey, warum so langes Gesicht? Oder mir fällt kein zweiter ein. Jesse, dir?
1: Guck mich jetzt nicht so an.
0: Doch, du hast einen süßen, aber das ist so mehr so ein Wortspiel. Sag mal den mit der Nuschel. Wie war das nochmal? Was ist undeutlich?
1: Jetzt hast du es ja verraten. Ja. Was liegt am Strand und redet undeutlich?
0: Ja, das ist.
1: Aber ich habe noch einen.
0: Nuschel, ja?
1: Laufen zwei Sandkörner durch die Wüste, sagt der eine zum anderen.
0: Boah, voll hier, oder was?
1: Ich glaube, wir werden verfolgt.
0: Süß. Ey, jetzt sofort anrufen 07221 2011. Wir machen die erste Zeile vom Witz und geben euch ein paar zur Auswahl, wie die zweite Zeile vom Witz sein könnte. Ihr müsst messerscharf folgern, wie die zweite Zeile ist. 07221 2011.

0: Maisie Peters. My regards.
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0: Heute ist der Weltlachtag. Wir haben es eben im Abendshow-Kalender, der alles weiß, immer rausgekriegt. Weltlachtag, eine Lachbewegung. 1995 in Indien ins Leben gerufen von Dr. Madan Kataria. Und die ganze Welt lacht mittlerweile. Ich muss mal gerade, wir spielen das mit Bernd aus Bochum, das bescheuerte Wie geht eigentlich der Witz weiter Quiz zum Weltlachtag. Bietet sich ja wohl an mit Bernd aus Bochum. Bernd, wann hast du zuletzt gelacht? Vor 3 Minuten? Gerade?
2: Jetzt gerade?
0: Worüber? Über den bekloppten Typ im Radio, der einfach zum Lachen ist?
2: Okay. Markus mit C, ja.
0: Also. Markus mit C, das lieb, vielen Dank. Ihr habt mir gerade erzählt, wie ihr sagt, bist du mit der Familie unterwegs und mit deiner Frau? Ich habe es noch nicht ganz verstanden.
2: Mit meiner Partnerin, ja.
0: Okay, ihr kommt vom Essen gerade mit Freunden oder so, ne? Ich seid zurück auf dem Weg nach Bochum, nach Hause. Wir spielen das, wie geht der Witz weiter? Das sind so Zweizeiler-Witze immer. Ich gebe dir mal 2 zur Auswahl. Die letzten Worte des Turmspringers, A... Ja, ich esse jetzt mal diesen roten Pilz mit den weißen Punkten. Oder B, boah, herrlich, ist ja glasklares Wasser heute.
2: Boah, herrlich, ist ja glasklares Wasser heute.
0: Wobei, ich glaube, bei A wäre es auch nicht gut ausgegangen, ehrlich gesagt. Achtung beim Pilzragout. Deine Frau lacht auch. Lachen ist ja so gesund. Seid ja auch ein Teil der Lachbewegung auf der Welt. Das finde ich gut. Finde ich sehr gut. Lachen ist gesund, haben wir eben erzählt. Hey, ihr zwei, welche Sprache spricht man in der Sauna? A, Ruhe. In einer ordentlichen Sauna wird nur geschwitzt und nicht gesprochen. B, natürlich spricht man in einer originalen Sauna Schwitzerdeutsch. Schwitzerdeutsch. Ha, Schwitzer, verstehst du? Ja. Ihr lacht schon wieder.
2: Ja.
0: Was? Hast du A gesagt?
2: Ja.
0: Okay. Das ist wahr. Ich glaube, in der Sauna darf man übrigens reden, oder? Da werden sogar wichtige Geschäfte abgeschlossen oder so. Weiß ich nicht genau. Ja, der Witz wäre eigentlich gewesen, wie spricht man in der Sauna? Na klar, Schwitzerdeutsch. Wegen Schwitzen. Hallo, Bernd aus Bochum.
2: Mano.
0: Weiter geht's. Warum sind Fische so schlechte Tennisspieler? A, ja, denen fehlt die Hand zum Schläger halten. Oder B, ah, die wollen lieber nicht so nah ans Netz.
2: Die wollen nicht von.
0: Lachst du wirklich? Du bist ja ein sehr lustiger Mensch. Das ist ja schön. Das ist gut. Ich habe gerade gedacht, du machst einen Witz, aber du lachst wirklich aus der Brust, aus voller Brust. Okay.
2: Ja, das ist nicht gestellt. Das ist einfach in mir.
0: Das ist wunderbar. Behalte es noch viele Jahrzehnte. Letzter hier. Du bist auf der Gewinnerstraße, ihr beide. Gestern habe ich mein Auto mit meinem Sohn gewaschen. Zweiter Satz. Es ist jetzt richtig sauber. Oder B, mein Sohn dann zu mir, Papa, kannst du das nächste Mal bitte einen Schwamm nehmen? Ja, okay. Das macht Spaß mit euch, Bernd. B, oder? Sind wir für B?
2: Ja, B.
0: Okay. Ich muss mit euch mitlachen, das ist ansteckend. Bleibt dran, wir schenken euch was. Juhu.
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Kurz vor halb elf ist es, am Sonntagabend. Jetzt der coole Dave aus Großbritannien. In Deutschland noch nicht so richtig durchgedrungen, die Popszene, aber egal. Der letzte Single, Rain Dance, war auch in Deutschland Platz 7 in den Singlecharts. Also Dave hat bisher 3 Alben veröffentlicht, die sind alle 3 auf Platz 1 in den englischen Charts gelandet. Ne? Der macht viel richtig, der Dave, ist aber auch echt, klingt einfach unfassbar cool. Der ist erst 27, was soll das dem noch werden? Boah. Auch Platz 1, die Rain Dance war auch Platz 1 in Großbritannien, natürlich in Deutschland Platz 7, die Single. Und wahrscheinlich haben viele von euch jede Menge tanzende Menschen auf TikTok zu diesem Sound schon gesehen, ne, zu dem hier, weil es einfach gut ist. Hier Dave und Thames mit Rain Dance.

0: 5'9", brown eyes.
1: Ist einfach so cool. Dave aus Großbritannien zusammen mit Thames, Sängern aus Nigeria. Rain Dance um 10:30 in eurer Abendshow.
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3: Heute Nacht sind in Deutschland zu Beginn im Norden noch einige Schauer und Gewitter unterwegs. Sonst gibt es nur einzelne Schauer. Oft ist es trocken. Die Tiefstwerte reichen von 15 bis 7 Grad. Morgen gibt es im Südosten freundliche Abschnitte. Sonst sind es meistens mehr Wolken als Sonne mit einzelnen Schauern oder Gewittern. Am Nachmittag ist vom Westen bis zur Altmark recht verbreitet mit kräftigen Schauern und Gewittern zu rechnen. Die Höchstwerte reichen von 12 bis 28 Grad.
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4: A1 Hamburg Richtung Lübeck. Die Ausfahrt Basbüttel ist wegen Bauarbeiten bis zum 8. Mai um Mitternacht gesperrt. A7 Hannover Richtung Hamburg. Die Anschlussstelle Hamburg-Hausbruch ist wegen Bauarbeiten bis zum 14. Mai gesperrt. A20 Lübeck Richtung Rostock. Die Anschlussstelle Neukloster ist wegen Bauarbeiten bis zum 31. Mai gesperrt.
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0: Ich wollte doch was Lustiges machen mit euch. Mensch. Moment, das ist die schnellste Musik, geht nicht. Nicht mehr die. Hallo Deutschland, hier ist Bob, eure Abendshow am Sonntagabend. Ihr habt noch nicht gelacht heute, ist überhaupt kein Problem, ihr habt doch uns. Comedian Abdel Karim ist auf Tour, vielleicht habt ihr das schon gesehen. Vielleicht kommt das noch. Unter anderem ist er in Nagold, in Bonn, noch in Erfurt, München, Glauchau, Berlin und. Das ganze Jahr ist er unterwegs. Und weil Abdel Karim ja immer mit den Öffis zu seinen Veranstaltungen fährt, da hat er natürlich auch ständig neues Material für die Bühne.
1: Miteinander reden kann Probleme lösen, muss aber nicht. Viel wichtiger ist zuhören. Ich habe selber gemerkt, wirklich, auch ich, wenn ich zuhöre, als erwachsener Mensch, kann von Kindern was lernen. Ich saß vor ein paar Wochen im Bus, da waren vier Jungs. Vier ungefähr 15 Jahre alte Jungs, Multikulti, von urdeutsch bis migrantisch, haben sich unterhalten. Einer der Südländer war einen Tag vorher beim Klassenkameraden Thomas und die anderen drei wollten wissen, ist Thomas wirklich so reich, wie die ganze Schule vermutet? Die haben ihn ausgefragt, erzähl mal, wie wohnt er so? Richtig krass, jeder hat ein eigenes Zimmer. Die hat auch einen Kinosaal im Keller. Die haben auch diese teuren Hunde, diese seltenen. Wie heißen die nochmal? Einer ruft rein, Schäferhund. Nein, Mann, was für Schäferhund? Diese weißen, mit den schwarzen Punkten, die so viele schwarze Punkte. Ich wusste, was er meint, ich kam nicht drauf. Einer der Kinder ruft rein, Dalmatiner. Ja, Mann, sind die teuer oder was? Ja, Mann, davon gibt's weltweit nur 101.

Es ist gleich 10 vor 11. Hier kommt noch ein Update aus dem Verkehrszentrum. Vorsicht bitte einmal auf der A2 Dortmund Richtung Hannover zwischen Bad Eilsen und Rehren. Da sind Personen auf der Fahrbahn. Vorsicht auf der A8 München Richtung Stuttgart zwischen Kecherntech West und Wendlingen. Da steht ein kaputtes Auto. Und noch einmal Vorsicht auf der B17 Landsberg Richtung Augsburg zwischen Königsbrunn Nord und Inningen. Personen auf der Fahrbahn.

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1: Um 23 Uhr mit Christian Rönspieß. Bundeskanzler Merz lehnt höhere Steuern für sehr hohe Einkommen weiter ab. Unter anderem Vizekanzler und Finanzminister Klingbeil von der SPD hatte das ins Spiel gebracht, um untere und mittlere Einkommen zu entlasten. Bei Karin Mioska im Ersten erteilte der Kanzler allen Ideen für Steuererhöhungen eine klare Absage. Einzelheiten von Hauptstadtkorrespondent Benjamin Großkopf.
2: Merz wandte sich direkt an Klingbeil, der müsse wissen, dass das mit der CDU-CSU nicht gehe und auch mit ihm persönlich nicht. Vizekanzler Klingbeil selbst hatte per Zeitungsinterview die SPD-Forderung untermauert, bei der geplanten Reform der Einkommenssteuer nicht nur zu entlasten, sondern auch zu belasten, und zwar zur Gegenfinanzierung. Und wörtlich, Spitzenverdiener mit sechsstelligen Gehältern müssten ihren Beitrag leisten. Bislang liegen die Vorstellungen von Union und SPD weit auseinander, wie auch in anderen zentralen Fragen der kommenden Monate.
1: Bundeskanzler Merz hat bei Karin Mioska auch Verständnis für die neuen Zolldrohungen von US-Präsident Trump gezeigt. Das im Herbst vereinbarte Abkommen über Zölle zwischen der EU und den USA sei noch nicht unterschrieben. Auf US-amerikanischer Seite sei das Abkommen fertig. Im Europaparlament gäbe es aber immer noch Vorbehalte. Das mache Trump ungeduldig, deshalb sei ein schneller Abschluss wichtig. Das Geschäft mit Bio-Lebensmitteln in Deutschland wächst weiter. Nach Angaben des Bundes Ökologische Lebensmittelwirtschaft stieg der Umsatz im ersten Quartal um 6% im Vergleich zum Vorjahr. Besonders Discounter und Supermärkte verkauften demnach mehr Bio-Waren. Speziell bei Fleischersatzprodukten, Mehl und Fertigprodukten stiegen die Umsätze. In Brandenburg hat sich der Waldbrand bei Jüterbog weiter ausgeweitet. Auf dem ehemaligen Truppenübungsplatz ist nach Angaben der Stadt eine Fläche von 113 Hektar betroffen. Bis gestern waren es noch 37 Hektar. Das liege vor allem am Wind, sagt die Feuerwehr. Die Fläche werde aber von Brandschutzschneisen eingegrenzt. Auf dem früheren Truppenübungsplatz brennt es immer wieder. Löschen ist dort schwierig, weil sich Altmunition im Boden befindet. In der Fußball-Bundesliga haben sich Freiburg und Wolfsburg am Abend 1:1 getrennt. Zuvor hatten sich Mönchengladbach und Mainz den Klassenerhalt gesichert. Gladbach besiegte Dortmund mit 1:0, Mainz gewann bei St. Pauli mit 2:1. Nach Ende des Spieltages steht auch fest, dass der Hamburger SV und Union Berlin nicht absteigen werden. Das Wetter in Deutschland. In der Nacht im Norden und Nordwesten viele Wolken, örtlich Schauer und Gewitter. Sonst teils wolkig, teils locker bewölkt und nur vereinzelt Schauer. Tiefstwerte 14 bis 7 Grad. Morgen im Südosten freundlich und meist trocken, sonst wechselnd bewölkt und gebietsweise Schauer und Gewitter. Maximal 13 bis 25 Grad. Am Dienstag ganz im Norden und Süden zunächst sonnig, sonst bewölkt und teils Gewitter. Die Zeit 23.03 Uhr.
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3: Vorsicht bitte auf der A2 Dortmund Richtung Hannover. Zwischen Bad Alsen und Rehren sind Personen auf der Fahrbahn. A1 Lübeck-Hamburg. Auf der Norderelbbrücke staut es sich

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Hier ist Pop, eure Abendshow am Sonntagabend um 10 nach 12. Jetzt gibt's Country von Shaboozey. Die neue Single Born to Die ist sehr country-esque. Und es ist, wenn man so will, ein Song vom Feiern. Es geht einfach nur. Shaboozey ist ja, ne? Everybody's standing at the bar getting tipsy. Guckt euch mal das Video an, es ist eine Western.

Yeehaw! Shabuzi Born to Die. Das wollte ich eben noch sagen, das habe ich nur so hingenuschelt. Guckt mal das Video an von Born to Die von Shabuzi. Es ist wie ein Ausschnitt aus Winnetou. So ein lustiges Musikvideo. Hallo, hier ist Pop, eure Abendshow. Es ist 45 Minuten bis neue Woche. Krass, man. Wisst ihr was? Ich habe hier gerade einen Glückskeks gefunden im Studio. Den mache ich jetzt auch für euch. Wer noch ein bisschen Weisheit benötigt, ich fresse natürlich den Keks, kann ich euch ganz schlecht durchs Radio schicken, den muss ich leider selber essen. Aber ihr kriegt natürlich den Spruch aus dem Glückskeks, den weisen Spruch aus dem Glückskeks. Wer noch ein bisschen Weisheit für die kommende Woche braucht, sofort anrufen. 07-221-2011. Jetzt bitte anrufen, 07-221-2011. Ihr könnt auch eine WhatsApp an diese Nummer schicken und sagen, ich brauche Weisheit. Gebt mir Weisheit, dann rufe ich euch an. Oder ihr ruft einfach selber an jetzt. 07221 2011. Bisschen Weisheit aus dem schlauen Keks hier. Lecker Keks. Guck mal, der ist noch crunchy. Keine Ahnung, wie alt er ist. Ich esse den trotzdem gleich. 07221 2011. Weisheit.

0: Die 90er haben angerufen, sie wollen M-People zurück. So, jetzt sind wir mal ganz ruhig hier. Hier ist Pop, eure Abendshow. Jetzt nur noch 41 Minuten bis zur neuen Woche. Da kann man ein bisschen Weisheit brauchen. Wir haben Glückskeks gefunden hier im Studio, mache ich jetzt auf. Und zwar für Jonas aus NRW, aus der Nähe von Siegen. Hallo Jonas, bist du da?
1: Ja, moin Markus.
0: Moin. Kommst du ursprünglich aus noch weiter nördlich? Oder wie sehe ich das hier, weil du Moin sagst?
1: Nö, einfach so.
0: Ach so, einfach so. Okay, hast du ein schönes Wochenende, ein langes Wochenende, Jonas?
1: Jawohl.
0: Was hast du denn so gemacht? Toll, was war das Highlight seit Freitag?
1: Nichts Wildes eigentlich, entspannt halt.
0: Ein paar nette Leute getroffen aber, oder?
1: Ja, konnte man so sagen.
0: Hervorragend. Ich breche den Keks, Jonas. Hier Glückskeks, Weisheit für dich, Keks für mich. Ich habe gerade schon eine Ecke abgenibbelt, doch so richtig frisch ist der nicht mehr, aber das macht nichts. Ich mach das für euch. Ich esse den dann. Guck mal, wir haben ja magische Glückskekse. In dem Moment, wo ich den Zettel hier raushole, erscheint natürlich als erstes oben drüber erstmal lieber Jonas. Guck mal, woher weiß der, dass gerade Anfang des Monats ist? Das sind echt magische Kekse. Kommen die von Harry Potter? Ich weiß gar nicht. Hey Jonas, dies ist ein verheißungsvoller Monat. Bleibe wachsam. Das steht hier wirklich. Alles klar? Kannst du mit was anfangen?
1: Bis jetzt noch nicht, aber man weiß, wofür es gut ist, ja?
0: Ne, du wirst das merken, sagt der Keks jetzt auch. Du wirst es merken, Jonas steht hier. Tschüss, mach's gut. Mhm.
1: Ciao. Ciao.
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0: Es ist 11:30.
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2: Heute Nacht sind in Deutschland zu Beginn im Norden noch einige Schauer und Gewitter unterwegs. Morgen gibt es im Südosten freundliche Abschnitte. Sonst sind es mehr Wolken mit einzelnen Schauern oder Gewittern. Am Nachmittag ist vom Westen bis zur Altmark mit kräftigen Schauern und Gewittern zu rechnen. In Küstennähe bleibt es meistens trocken. Die Höchstwerte reichen von 12 bis 28 Grad.
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3: Vorsicht bitte in beiden Richtungen auf der A28 Oldenburg leer. Zwischen Apen-Remels und Filsum laufen Tiere. A1 Lübeck-Hamburg. Auf der Norderelbbrücke staut es sich wegen eines Schwertransportes. Die A19 Rostock Richtung Berlin ist zwischen Linstow und Malchow nach einem LKW-Unfall gesperrt.
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0: Und hier ist Pop, eure Abendshow mit Alex Warren, Fever Dream.

0: Später Sonntagabend.
1: Hier ist Pop, eure Abendshow. Noch was Lustiges, oder? Jonas Greiner jetzt. Neuer Kabarett-Comedy-Typ. Mehr Kabarett als Comedy, muss man bei Jonas Greiner sagen. Sein Programm heißt Auf Augenhöhe. Der ist auch unterwegs gerade, bestimmt auch bald in eurer Nähe, der Jonas. Und bei ihm lernen wir, ja, es ergibt durchaus Sinn, die heutige Zeit nicht mehr ganz so ernst zu nehmen.
2: Man muss sich einen Spaß draus machen. Anders funktioniert es nicht mehr. Man muss sich einfach einen Spaß draus machen. Und das wäre schön, wenn man das auch bei anderen Sachen machen könnte. Zum Beispiel Bundestag. So alle schimpfen, der Umgangston wird immer rauer und so. Und ich würde mir da einen Spaß draus machen. Nicht mehr den Bundestag als Sitzung irgendwie bei Phoenix zeigen, sondern als Spieleshow produzieren. Ja? Michael Bulli-Herbig präsentiert LOL. Aber in dem Fall nicht, wer zuletzt lacht, sondern wer zuletzt lügt. Last one lying. So. Und dann hat jeder zwei Leben und wenn die weg sind, wenn er zweimal irgendwie gelogen hat oder einen anderen Abgeordneten beleidigt, dann fliegt er raus und wird ersetzt durch einen Abgeordneten, der eine völlig gegensätzliche Meinung vertritt. Also wenn einer von der AfD rausfliegt, dann kommt ein Linker hinterher. Ja? Wenn einer von den Grünen rausfliegt, dann kommt einer von der CSU hinterher. Wenn von der SPD einer rausfliegt, dann kommt ein anderer von der SPD hinterher. So wird es funktionieren, wirklich. Man muss sich einen Spaß draus machen. Es hilft ja auch alles nichts mehr. Man darf sich nicht mehr wundern, man darf sich nicht mehr aufregen, man kommt dann nicht hinterher. Das ist, ich habe neulich erfahren, dass in den USA gerade Wissenschaftler daran arbeiten, das Mammut wieder zum Leben zu erwecken. Die haben eine Maus gezüchtet mit Mammutfell, weil die an der Frage forschen, wie kriegen wir das Mammut wieder zurück auf die Welt. Und ich glaube, ich spreche da für uns alle, wenn ich sage, das ist ja das Problem, was uns tagtäglich beim Aufstehen schon als erstes beschäftigt. Oft stehe ich mit der Zahnbürste im Mund vorm Spiegel und frage mich, wie kriegen wir das Mammut wieder zurück auf die Welt. Ja. Und dann denke ich mir, wunder dich nicht, mach dir einen Spaß draus. Es macht absolut Sinn, dass wir auch Money aus Ice Age jetzt wieder zurückholen, weil Sid sitzt ja schon im Weißen Haus. In diesem Sinne, mein Name ist Jonas Greiner. Vielen Dank.
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0: Ist es schon gleich 12? Huch! Was poppt denn hier noch für ein Posting auf? Wie ein Pilz aus dem Boden in unseren Lieblings-Sozial-O-Netzwerken. Hier, Take Me Away postet. Single sein ist toll. Ich mache, was ich will. Nichts. Ich treffe, wen ich will. Niemanden. Ich gehe aus, wann ich will. Nie. Ich gehe jetzt auch aus.
1: Aus dem Studio.
0: Aber erst noch Zane, Pillow Talk. Und Camille Cabello kommt auch noch. Und Benze Boone ist auch noch da. Mein Name ist Markus Barsch. Schön, dass ihr dabei wart. Habt eine schöne

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1: Um 0 Uhr mit Ronald Lessig. Kurz vor dem ersten Jahrestag der schwarz-roten Koalition hat Bundeskanzler Merz von der SPD mehr Entgegenkommen gefordert. Kompromisse seien keine Einbahnstraße, sagte Merz in der ARD-Sendung Karin Mioska. Aus Berlin Norbert Kunze.
2: Er sei bis jetzt sehr geduldig im Umgang mit der SPD gewesen. Angesprochen auf das aktuelle Klima innerhalb der Regierungskoalition betont Merz, dass er weiterhin ein Vertrauensverhältnis zu Lars Klingbeil habe, bei der CDU-CSU der Unmut jedoch größer werde. In dieser Koalition, so der Kanzler, muss die Union vorkommen, was bislang nicht gut genug gelungen sei. Andere Mehrheiten, so Merz, suche er jedoch nicht. Zu Kommunikationspannen oder eigenen unglücklichen Formulierungen befragt, bezeichnet der Bundeskanzler sich als selbstkritisch. Zitat: Ich sage es dann beim nächsten Mal besser, aber ich sage es nicht anders.
1: Unterdessen hat SPD-Fraktionschef Miersch Nachbesserungen bei den geplanten Reformen im Gesundheitsbereich gefordert. Als Beispiel nannte er im ZDF das Vorhaben, die beitragsfreie Mitversicherung von Ehepartnern bei der gesetzlichen Krankenversicherung einzuschränken. Das Kabinett hat das Sparpaket bereits beschlossen. Als nächstes ist der Bundestag am Zug. Und dort, so Miersch, gehe es nicht darum, Kabinettsbeschlüsse einfach abzunicken. Die angekündigten neuen US-Zölle haben in der deutschen Wirtschaft Besorgnis ausgelöst. Der Bundesverband der deutschen Industrie sprach von einer massiven Herausforderung für die transatlantischen Wirtschaftsbeziehungen. Er forderte sowohl die USA als auch die EU auf, das vereinbarte Handelsabkommen einzuhalten. Dazu gehöre auch, dass die EU ihren Teil zügig und entschlossen umsetze. Der SC Freiburg und der VfL Wolfsburg haben am Abend in der Fußball-Bundesliga 1:1 gespielt. Mehrere Vereine können dank dieses Ergebnisses nicht mehr absteigen. Aus der Sportredaktion Marcel Stober.
3: Ohne am Sonntag auf dem Platz zu stehen, haben sich Union Berlin und der Hamburger SV den Klassenerhalt gesichert. Auch Mainz und Mönchengladbach sind gerettet. Beide haben gespielt und gewonnen. Mönchengladbach durch ein spätes Tabakovic-Tor mit 1:0 gegen Dortmund und Mainz mit 2:1 beim FC St. Pauli. St. Pauli rutscht durch die Niederlage auf den direkten Abstiegsplatz 17. Wolfsburg ist punktgleich, die Tordifferenz der Niedersachsen ist aber etwas besser. Das 1:1 beim Europa-League-Halbfinalisten Freiburg ist leistungsgerecht. Im Rennen um einen erneuten Europapokalplatz überholt Freiburg mit dem Punkt die Frankfurter Eintracht und ist Siebter.
1: Das waren die Nachrichten. Das Wetter in Deutschland. Im Norden und Nordwesten Schauer oder Gewitter, sonst trocken bei 14 bis 7 Grad. Tagsüber gebietsweise Schauer oder Gewitter im Südosten und zwischen Nord- und Ostsee trocken bei 13 Grad auf den Nordseeinseln und bis 28 Grad in Niederbayern. Die Zeit, es ist 0:03 Uhr.
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4: Vorsicht, bitte auf der A7 Hannover Richtung Flensburg. Zwischen Hamburg-Waltershof und dem Elbtunnel steht ein defektes Fahrzeug. A1 Hamburg Richtung Lübeck. Die Ausfahrt Basbüttel ist wegen Bauarbeiten bis zum 8. Mai um Mitternacht gesperrt. A7 Hannover Richtung Hamburg. Die Anschlussstelle Hamburg-Hausbruch ist wegen Bauarbeiten bis zum 14. Mai gesperrt.
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Doch. Zuerst mal den Schließauftrag ausführen. Tommy aus Gladbeck hat brav dran erinnert, der Matthias, die Gabi, der Dennis, ihr seid Mensch geblieben. Denn nur wenn wir aufschließen und später kurz vor fünf wieder abschließen, ist und war es eine echte Popnacht und alles, was zwischen jetzt und später passiert, bleibt natürlich wie immer unter uns. Und damit willkommen zur Popnacht an diesem 4. Mai. May the 4th be with you. Ne? Großer Tag heute für alle Star Wars Fans. Und gleich mal noch ein verspätetes Wort zum Sonntag. Ich habe gestern beim Eisessen in der Stadt mich auf so einer Bank gesetzt und unfreiwillig einem Gespräch von zwei Frauen neben mir, also eine Bank weiter sozusagen, mitbekommen. Die waren so Mitte 30, schätze ich, wie sie sich über Männer in Badehosen unterhalten haben. Und das schmerzte doch etwas. Deswegen muss ich das mal hier mit euch teilen. Denn die waren sich einig, Männer sollten Schwimmshorts statt diesen knappen und eng sitzenden Badehosen tragen. Denn das, was diese Hosen betonen, wolle doch niemand sehen. Das hat mich in meiner Entwicklung um Jahre zurückgeworfen, muss ich zugeben. Ich habe mich gerade erst so vor ein paar Jahren mit diesen doch viel bequemeren Hosen angefreundet. Also diese engen, ne? Weil die sitzen. Die sitzen gut, die sitzen eng und da bleibt auch alles da, wo es soll. Und man fühlt nicht, man hat nicht so das Gefühl, wenn man aus dem Wasser kommt, man entleert das gesamte Becken oder den See. Aber wenn man andere Menschen so reden hört, dann verunsichert das doch etwas. So, und darum mein Appell heute hier an ganz Deutschland und den Rest der Welt. Wie verklemmt kann man bitte sein? Wenn ihr mit der Realität nicht klarkommt, dann läuft doch was schief, oder? Ich fordere kein Badehosenshaming mehr. Ab sofort. Alles klar? So. Und gleich machen wir die Welt auch noch auf andere Art ein Stück besser mit einer Runde Quizzen ohne Wissen. Später noch das Chartroulette für euch, eure 3 nach 3, Deutschland da, das ist auch wieder mit dabei und die Schnipseljagd. Alles, was euch wach hält heute hier in der Popnacht.

0: Richtig, Dennis. Trag, was du willst beim Baden. Hey, schreibt Liana hier an die 0722211 oder Susanne. Hallo Dennis, ich finde die Badeshorts für Teenies und junge Männer okay, aber bei älteren Männern so ab 30 okay. Echt, ist mal ab 30 schon alt? Sollte es ruhig die Badehose sein. Mein Mann möchte ich nicht in Badeshorts sehen, schreibt Susanne hier. Und Lars aus Dorsten hat noch eine andere Lösung hier.
1: Moin Dennis. Badehose, Bikini-Figur. Mir alles total egal. Ich gehe einfach an den FKK-Strand. Ja. Und wer das nicht sehen will, kann ja einfach weggucken. Ja. Also, liebe Grüße.
0: So eine richtige Einstellung hier. Ihr seid einfach die coolsten. Hier ist die Popnacht.

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1: Gleich ist es 0.30 Uhr.
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3: Heute gibt es im Südosten Deutschlands freundliche Abschnitte. Sonst sind es meistens mehr Wolken als Sonne mit einzelnen Schauern oder Gewittern. Am Nachmittag ist vom Westen bis zur Altmark recht verbreitet, mit kräftigen Schauern und auch mit Gewittern zu rechnen. In Küstennähe bleibt es meistens trocken. Die Höchstwerte reichen von 12 bis 28 Grad. Am Dienstag fällt in der nördlichen Mitte verbreitet Regen, örtlich mit Gewittern. Im Süden und Südosten scheint mitunter die Sonne und es kommen ebenfalls Schauer oder Gewitter auf.
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4: A1 Hamburg Richtung Lübeck. Die Ausfahrt Basbüttel ist wegen Bauarbeiten bis zum 8. Mai um Mitternacht gesperrt. A7 Hannover Richtung Hamburg. Die Anschlussstelle Hamburg-Hausbruch ist wegen Bauarbeiten bis zum 14. Mai gesperrt.
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1: 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Hi.

Eilmeldung aus dem Verkehrszentrum. Achtung, Falschfahrer auf der A66 zwischen Frankfurt am Main, Miquelallee und Nordwestkreuz Frankfurt. Kommt euch ein Falschfahrer entgegen. Fahrt äußerst rechts, nicht überholen. Auf der A66 zwischen Frankfurt am Main, Miquelallee und Nordwestkreuz Frankfurt ist ein Falschfahrer unterwegs. Vorsicht hier in beiden Richtungen.

0: Jetzt die erste Chance für euch, als noch bessere Version von euch selbst in die neue Woche zu starten beim wohl einzigen Weltverbesserungsquiz der Welt.
1: Quizzen ohne Wissen.
0: Ich habe wieder drei Fragen für euch vorbereitet, die ihr entweder einfach beantworten könnt, weil ihr die Antwort wisst. Passiert ja auch hin und wieder mal bei diesem Spiel. Wenn ihr sie aber nicht wisst, könnt ihr mit mir als Ersatz für die Antwort einfach eine Sache anbieten, die ihr für einen anderen Menschen tut. Beim Nachbarn die Blumen gießen, dem Kollegen ein bisschen Arbeit abnehmen oder mal in eurer Beziehung Dinge tun, die für euch total untypisch sind. Frühstück ans Bett bringen, bügeln, Bad putzen und so weiter. Ne, ihr wisst Bescheid. Das reicht schon, denn im Kleinen fängt's ja an. Wir laden zusammen euer Karma-Konto auf und ihr bekommt am Ende den begehrtesten Preis der Nacht, ein Popnacht-Goodie. 07221 2011. Wer ist um 0.41 Uhr wach genug, um nichts zu wissen? 07221 2011.

0: Das war ein toller... Oh, jetzt bin ich... Guck mal hier, Susanne, du musst mir kurz helfen. Susanne aus Würges, guten Morgen. Ich wollte jetzt hier ganz dynamisch in unser Spiel gehen und ich merke gerade, ich bin gar nicht vorbereitet, weil wir hatten gerade mit dem Siggi auf der anderen Leitung noch telefoniert. Du hast auch dich köstlich amüsiert, ne? Der hatte ein bisschen Feedback an uns. Das war gut gemeint, aber ist leider nicht umsetzbar. Ich glaube, so kann man es gut zusammenfassen. So,
1: ja, jetzt. Doch, bringt alles auf den Punkt.
0: Ja. Susanne, wir kümmern uns um dich. Ich bin jetzt vorbereitet, ich habe alles vorliegen. Wir spielen eine Runde Quizzen ohne Wissen. Du hattest ein tolles Wochenende?
1: Ja, ein sehr schönes Wochenende.
0: Was in Hamburg hast du erzählt schon, ne? Mit so einer
1: ich
0: ganzen
1: war in
0: Gruppe.
1: Hamburg mit einer ganzen Gruppe, ganz viele junge Menschen und wir waren halt zusammen Miniatur Wunderland. Also so diese typischen Highlights in Hamburg und ja.
0: Was hat dich am meisten beeindruckt in Hamburg?
1: Vieles. Wir waren gestern Abend noch in Blanden und Blumen und haben da das Lichtspiel gesehen. Das war recht schön. Und Hamburg ist halt, ich komme von Norddeutschland und für mich ist das immer mal wieder ein Besuch der Heimat.
0: Ach, guck mal, das geht jetzt runter wie Öl. Für alle die Leute, die da jetzt oben im Norden zuhören, die Hamburger, die haben wir ja auch gerade dabei, ne? Die fühlen sich jetzt geschmeichelt, Susanne.
1: Ja.
0: Das ist schon mal die erste gute Tat für heute. Und jetzt sammeln wir mal ein paar mehr ein noch. Wir spielen, wie gesagt, Quizzen ohne Wissen. Das einzige Quiz, bei dem du nichts wissen musst. Drei Fragen kriegst du mit jeweils drei Antwortmöglichkeiten. Wenn die dir nicht weiterhelfen, kannst du jede Frage mit einem Wohltätigkeits-Karma-Joker überspringen. Das ist irgendetwas Nettes, was du für einen anderen Menschen tust. Eine Möglichkeit gibt es zu verlieren. Wenn du dich auf eine falsche Antwort festlegst, ist das Spiel sofort vorbei. Das Popnacht-Goodie weg und alle bis dahin angebotenen Joker musst du trotzdem einlösen. Ne? Ist klar.
1: Das ist klar.
0: Wie lautet denn die Notrufnummer der Feuerwehr in Österreich? Auch 112, 122 oder 118?
1: Ich glaube, ich würde schon einen Joker ziehen.
0: Ja, das ist eine sehr schlaue Idee. Was ziehst du denn da für einen Joker? Was machst du denn?
1: Ich gehe für eine gute Freundin, die schon etwas älter ist, einkaufen.
0: Das machst du sonst nie?
1: Selten.
0: Selten. Jetzt machst du es ein bisschen öfter. Okay. 112 ist die richtige Antwort. Welcher Promi ist denn größer als 1,60? Größer als 1,60 Meter ist es A. Nicole Kidman, B. Ariana Grande oder C. Lady Gaga? Nur eine von denen ist über 1,60, die anderen sind darunter.
1: Ich nehme den nächsten Joker.
0: Okay, das geht schnell. Sehr unkompliziert, Susanne. Was machen wir als nächstes?
1: Ich passe nächstes Wochenende auf meine Enkelkinder auf.
0: Was du auch eher selten machst, weil du weißt, du kennst die Regeln, ne? Das darf nicht irgendwas sein, was du eh schon tust.
1: Nein, das ist nicht so regelmäßig. Okay. Also das ist,
0: Lass ich gelten. Nicole Kidman ist 1,80. Ariana Grande tatsächlich nur 1,53 und Lady Gaga 1,55. Wie heißt ein Ort in Neufundland? Butt, also für Hintern, Penis oder Penis oder Dildo? Eins von den dreien stimmt. Butt, Penis oder Dildo? Ein Ort in Neufundland. Ja, ich weiß, es sind mit Absicht schwere Fragen, denn ich möchte die Welt verbessern mit dir.
1: Ja, ich zieh den nächsten Joker.
0: Ja, ich meine, du kannst auch zocken, nur kann auch sein,
1: dass... Nee, zocken tue ich nicht so gerne.
0: Eben, genau. Nee. Dann brauchen wir den nächsten Joker.
1: Den nächsten Joker. Ich helfe dem besten Freund von meinem Sohn nächste Woche, wenn der an seinem Auto schraubt.
0: Echt, kannst du das? Ist das eine wahre Hilfe?
1: Unter Anleitung kann ich das, ja.
0: Ja, oder mal einen Schraubenzieher halten
1: und,
0: oder so.
1: Und,
0: ne?
1: der junge Mann war jetzt auch mit uns in Hamburg und wie gesagt, ihm würde ich dann auch helfen.
0: Schön. Dildo ist richtig. Es gibt tatsächlich eine Stadt, die Dildo heißt in Neufundland. Guck mal, haben wir noch ein bisschen was gelernt? Kurioses Wissen. Nehmen wir mit, vergessen wir nie wieder. Susanne, wir haben die Welt. Wir haben die Welt maximal verbessert und für dich gibt es natürlich. Das Popnacht-Goodie. Liebe Grüße in den Westerwald. Gute
1: Dankeschön.
0: Nacht.
1: Dankeschön.
0: Tschüss.
1: Gute Nacht. Tschüss.

Und Khalid ist das. Save My Love, ganz neu in der Pop-Nacht. Hier kommt was Gutes aus dem Verkehrszentrum, nämlich die Entwarnung auf der A66. Kein Falschfahrer mehr zwischen Frankfurt am Main, Miquel Allee und Nordwestkreuz Frankfurt.

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1: Um 1 Uhr mit Ronald Lessig. Vor dem Hintergrund andauernder Spannungen in der schwarz-roten Koalition hat Bundeskanzler Merz die SPD zu mehr Entgegenkommen aufgefordert. Es gebe in der Union einen größer werdenden Unmut über Kompromisse, die mit den Sozialdemokraten eingegangen werden mussten, sagte Merz in der ARD-Sendung Karin Mioska.
2: Ich erwarte von der SPD die gleiche Kompromissbereitschaft, wie wir sie zeigen. Ich bin bis jetzt sehr geduldig gewesen, auch im Umgang mit der SPD. Die SPD muss allerdings auch wissen, Kompromisse sind keine Einbahnstraße. Die müssen wir beide machen.
1: Bundeskanzler Merz. In den vergangenen Wochen hatte es in der Koalition immer wieder Streit über anstehende Reformen gegeben. Unterdessen hat SPD-Fraktionschef Miersch Nachbesserungen bei den geplanten Änderungen im Gesundheitsbereich gefordert. Als Beispiel nannte er im ZDF das Vorhaben, die beitragsfreie Mitversicherung von Ehepartnern bei der gesetzlichen Krankenversicherung einzuschränken. Das Kabinett hat das Sparpaket bereits beschlossen. Als nächstes ist der Bundestag am Zug. Und dort, so Miersch, gehe es nicht darum, Kabinettsbeschlüsse einfach abzunicken. An den Reformplänen im Gesundheitsbereich gibt es breite Kritik. Die USA wollen nach Angaben von Präsident Trump ab heute damit beginnen, Schiffe aus der Straße von Hormuz zu eskortieren. In den sozialen Medien schrieb er, mehrere Länder, die nicht in den Iran-Krieg verwickelt seien, hätten die USA darum gebeten. Zum genauen Vorgehen machte Trump keine Angaben. Seit Beginn des Iran-Krieges hält der Iran die für den weltweiten Ölhandel wichtige Meerenge de facto geschlossen. Der SC Freiburg und der VfL Wolfsburg haben am Abend in der Fußball-Bundesliga 1:1 gespielt. Mehrere Vereine können dank dieses Ergebnisses nicht mehr absteigen. Aus der Sportredaktion Marcel Stober.
3: Ohne am Sonntag auf dem Platz zu stehen, haben sich Union Berlin und der Hamburger SV den Klassenerhalt gesichert. Auch Mainz und Mönchengladbach sind gerettet. Beide haben gespielt und gewonnen. Mönchengladbach durch ein spätes Tabakovic-Tor mit 1:0 gegen Dortmund und Mainz mit 2:1 beim FC St. Pauli. St. Pauli rutscht durch die Niederlage auf den direkten Abstiegsplatz 17. Wolfsburg ist punktgleich, die Tordifferenz der Niedersachsen ist aber etwas besser. Das 1:1 beim Europa-League-Halbfinalisten Freiburg ist leistungsgerecht. Im Rennen um einen erneuten Europapokalplatz überholt Freiburg mit dem Punkt die Frankfurter Eintracht und ist Siebter.
1: Das waren die Nachrichten. Das Wetter in Deutschland. Im Norden und Nordwesten Schauer oder Gewitter, sonst trocken bei 14 bis 7 Grad. Tagsüber gebietsweise Schauer, teilweise Gewitter im Südosten und zwischen Nord- und Ostsee trocken bei bis zu 13 Grad auf den Nordseeinseln und 28 Grad an Niederbayern. Am Dienstag Schauer und Gewitter, im Norden freundlich. Es ist 1:03 Uhr.
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4: A1 Hamburg Richtung Lübeck. Die Ausfahrt Basbüttel ist wegen Bauarbeiten bis zum 8. Mai um Mitternacht gesperrt. A7 Hannover Richtung Hamburg. Die Anschlussstelle Hamburg-Hausbruch ist wegen Bauarbeiten bis zum 14. Mai gesperrt. A20 Lübeck Richtung Rostock. Die Anschlussstelle Neukloster ist wegen Bauarbeiten bis zum 31. Mai gesperrt.
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5: Mit Dennis Tienert. Hallo Deutschland, hallo Welt. Wenn euch der letzte Tatort vor der Sommerpause gestern Abend nicht spannend genug war, seid ihr hier genau richtig. Es könnte gleich wieder richtig gruselig werden, wenn wir in der deutschen Chartgeschichte wühlen und irgendeinen Zufallshit da rausziehen, blind, und dann natürlich auch hören werden beim Chartroulette. Vielleicht wird's aber auch toll. Wir werden sehen, gleich nach Plan B und Bibi Rexha.
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0: Plan B, She Said, in der Popnacht. Was jetzt wohl passiert?
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0: Niemand weiß es. Ich habe auch keine Ahnung. Aber wir werden alle dran mithelfen. Oder ja, wir sind alle dran beteiligt. Alle gemeinsam haben wir Schuld bei dem, was jetzt hier gleich rauskommt. Denn ich brauche eure Mithilfe. Wie immer beim Chartroulette. Ich sammle jetzt die nächsten 4 Songs Zahlen von euch ein. Ne? Deswegen holt mal bitte alle euer Handy raus. Das brauchen wir jetzt. Und den Messenger eures Vertrauens, WhatsApp oder Signal. Ne? Unsere Nummer habt ihr ja bestimmt schon eingespeichert. Längst seit Jahren. 07221 2011. Und da schickt ihr bitte die nächsten 4 Songs Zahlen. Zahlen hin. Und pro Song nur eine Zahl, ne? Also wir brauchen am Ende ein Datum. Das heißt, im ersten Song schickt ihr eine Zahl für den Tag, im zweiten eine Zahl für den Monat oder ihr könnt den Monat auch gerne ausschreiben. Im dritten Song brauche ich dann eine Jahreszahl und im vierten Song noch eine Chartplatzierung. Danach habe ich diesen ganzen Topf hier voll mit Zahlen und dann ziehe ich blind diese 4 Elemente raus. Dann haben wir ein Datum und eine Chartplatzierung und dann schaue ich bei uns in der schlauen Datenbank, was war am Tag so und so Platz so und so in den deutschen Singlecharts. Und egal was es ist, wir werden es spielen und wir haben hier schon wirklich gruselige, ich würde sogar sagen grausame Begegnungen gemacht hier in der Nacht. Aber das ist ja das Tolle, das ist ja der Thrill an diesem Spiel, so bleiben wir wach. Also, Michael Patrick Kelly kommt jetzt für euch, Run Free, läuft 2 Minuten 54 und da schickt ihr jetzt bitte eine Zahl von 1 bis 31 an die 07221 2011 und los geht's.

Michael Patrick Kelly, Run Free. Nächste Zahl von euch jetzt oder gerne auch ausgeschrieben für die Fleißigen unter euch. Der Lieblingsmonat 0722 1211. Schickt nur rüber hier in der Popnacht fürs Chartroulette.

0: Olivia Dean, so easy.
1: Nächste Zahl ist die wichtigste.
0: Da geht es nämlich um das Jahr, aus dem der Song sein soll, sehen wir gleich zufällig ziehen beim Chartroulette. Alles von 1980 bis heute ist erlaubt. Schickt euer Lieblingsmusikjahr jetzt an die 0722 1 2011 hier in der Pop.

jetzt wird's spannend. Alle Zahlen sind da, die wir brauchen, um jetzt ein Datum zusammenzubauen und eine Chartplatzierung. Und wir gleich wieder schauen werden, was war an diesem Tag Platz so und so in den deutschen Singlecharts. Egal, was es ist, wir werden es spielen. Und wir machen es wie immer so, solange die Kugel rollt, kreist der Mauszeiger hier blind durchs Postfach, ne? Und sobald die Kugel fällt, bleibt der Mauszeiger stehen und das ist dann die Auswahl. Wir beginnen mit dem Tag. Und der kommt von Laura Joost. Es ist die 14. Im Monat Juli kommt von Dean. Jetzt das Jahr. Kommt von W.Ten Hompel, 1988. 14. Juli 1988. Und dann brauchen wir noch die Chartplatzierung. Und die kommt von Thorsten J., Platz 2. 14. Juli 88, Platz 2 der deutschen Singlecharts. Was war das? Fragen wir unsere schlaue Datenbank. Die lädt und lädt. Aha. Ah ja, doch. Okay, das kennen wir. Das kennen wir. Ist okay. Mal gucken, wie überrascht ihr seid. Mori Kante. Jeke, jeke. 2 Wochen. Nee, insgesamt 19 Wochen in den deutschen Singlecharts. 6 Wochen auf Platz 2. Das war die Höchstposition. Unser Chartroulette heute hier in der Popnacht.

0: anderen Susanne. Ich habe die Maxi davon, schreibt sie hier. Und dann gab es noch eine Sprachnachricht hier von Kai. Wo ist er?
1: Da. Schönes Lied. Das war auch so die Zeit, wo Milli Vanilli mit Girl You Know It's True in den Hitparaden war. Oder Taylor Dane mit Tell It To My Heart. Dennis, wenn du das noch rauskriegen könntest, das wäre, dann wärst du der absolute Nachtmoderator.
0: Das lassen wir natürlich zweimal sagen, übrigens auch sehr leicht, denn diese Datenbank verrät alles. Taylor Dane war auch 88 tatsächlich, ist eingestiegen im Februar in diesem Jahr und Milli Vanilli dann im Juli 88 mit Girl, You Know It's True. Das steht hier alles, ist nicht meine eigene Leistung, ich habe nur Knöpfchen gedrückt. Ja, Andreas sagt jetzt hier, der Song hätte auch vergessen bleiben können und grüßt aus Hamburg. Ja, so ist es manchmal. Ne, wir können nicht jeden glücklich machen, aber das Coole ist, dieses Spiel sorgt auf jeden Fall immer für Abwechslung und Überraschung. Machen wir morgen wieder hier das Chartroulette gegen kurz nach 1 in der Popnacht.
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0: 1.31 Uhr.
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3: Heute gibt es im Südosten Deutschlands freundliche Abschnitte. Sonst sind es meistens mehr Wolken als Sonne mit einzelnen Schauern oder Gewittern. Am Nachmittag ist vom Westen bis zur Altmark recht verbreitet, mit kräftigen Schauern und auch mit Gewittern zu rechnen. In Küstennähe bleibt es meistens trocken. Die Höchstwerte reichen von 12 bis 28 Grad. Am Dienstag fällt in der nördlichen Mitte verbreitet Regen, örtlich mit Gewittern. Im Süden und Südosten scheint mitunter die Sonne und es kommen ebenfalls Schauer oder Gewitter auf.
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4: Vorsicht bitte auf der A27 Bremen Richtung Bremerhaven. Zwischen Bremer Kreuz und Bremen-Sebalsbrück steht ein defekter LKW. A1 Hamburg Richtung Lübeck. Die Ausfahrt Basbüttel ist wegen Bauarbeiten bis zum 8. Mai um Mitternacht gesperrt. A7 Hannover Richtung Hamburg. Die Anschlussstelle Hamburg-Hausbruch ist wegen Bauarbeiten bis zum 14. Mai gesperrt.
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Lasst uns unser wunderschönes Land wieder ein bisschen besser kennenlernen hier in der Popnacht. Mein Wurfarm ist auch schon warm. Es kann losgehen mit der nächsten Stunde. Vielleicht wird es auch wieder eine Stunde, aber es wird vor allem die nächste Runde Deutschland-Dart. Das Spiel, bei dem ich den imaginären schwarz-rot-goldenen Pfeil auf die ebenfalls imaginäre Deutschland-Karte werfe hier im Studio und damit irgendwo irgendeine besondere Einzigartigkeit treffe, von denen es so viele gibt hier. Wir haben schon schön gestaunt über so vieles hier. Letzte Woche haben wir den Sender DCF77 im hessischen Mainflingen bei Frankfurt getroffen. Ein Riesenantennenfeld, was kilometerweit zu sehen ist und mit dem nahezu alle Funkuhren in Europa gesteuert werden. Das steht bei uns in Deutschland. Mal schauen, wohin uns der Pfeil heute bringt hier. Achtung, Köpfe runter! Aha. Oh, okay. Das ist spannend. Wusste ich gar nicht, dass wir sowas haben hier in Deutschland. Achtung, hier kommt der Tipp. Ich gebe ja immer einen Tipp, ne, für die erste Fragerunde. Staubtrocken ist mein Tipp heute. Staubtrocken. Das ist der erste Hinweis für euch. 07221 2011. Wer fragt sich zunächst ran? Ihr könnt natürlich wie immer Fragen stellen, die ich nur mit Ja oder Nein beantworten kann. Ne? Also da dürft ihr sehr kreativ sein. Ihr könnt das so einkreisen nach Bundesland, nach Himmelsregionen, nach Autobahnverlaufen oder so. Ne? Da guckt ihr, dass ihr das so ein bisschen einkreist und vielleicht sogar löst. Wir haben es ja auch schon gehabt, dass wir ihn direkt in der ersten Runde gelöst haben. Ich hoffe nicht, dass das passieren wird, aber es ist schon passiert, deswegen, ich traue euch alles zu. 07221 2011. Wer fragt sich ran an unseren Deutschland-Dart-Pfeil hier? Staubtrocken der Tipp.

0: Och nö. Hallo, Dirk aus Übach-Palenberg. Bist du noch da?
1: Ich bin noch da, ja.
0: Ja, ich habe gerade auch nö gesagt. Weil ich fürchte, das wird wieder eine kurze Spielrunde hier. Bin mal gespannt, ob du das... Also ich habe auf jeden Fall jetzt hier schon die richtige Lösung im Studio-Postfach gehabt. Aber du bist der Erste gewesen, der angerufen hat. Deswegen bin ich mal gespannt, was du sagst. Aber ich muss mir möglicherweise abgewöhnen, Tipps zu geben, wenn das hier so schnell geht. Egal, was würdest du denn gerne wissen von mir hier beim Deutschland-Dart, um dich ranzufragen an unseren Pfeil?
1: Ja, ich würde jetzt mal direkt fragen, ist der Ort in Brandenburg?
0: Ja, er ist in Brandenburg.
1: Ja, dann würde ich jetzt mal sagen, ich kenne mich jetzt nicht so sehr aus in den ostdeutschen Bundesländern, ja. Aber ich würde jetzt mal bei Staubtrocken auf die einzigste und größte Wüste Deutschlands tippen, Lieberose Wüste.
0: Und das ist...
2: Richtig!
1: Oh, super!
0: Das ist das zweite Mal, dass wir es schaffen, innerhalb von einer Runde zu lösen. Staubtrocken, war das so eindeutig?
1: Ja, das ist, ich habe jetzt vor 2 Wochen habe ich mal einen Bericht darüber gelesen.
0: Okay.
1: Deswegen bin ich da direkt drauf gekommen.
0: Also es ist tatsächlich die liebe rosa Wüste, die ist mit 5 Quadratkilometern die größte Wüste Deutschlands, entstanden durch einen großen Waldbrand 1942. Da wurde sie danach als Militärübungsplatz genutzt. Durch die ständige Nutzung mit schwerem Militärgerät wurde es zu einer Panzerwüste, die heute ein Naturschutzgebiet ist. Ja, haben wir wieder was Neues kennengelernt. Dank dir, Dirk. Das ging schnell. Dann hast du dir natürlich hiermit jetzt auch das Popnacht-Goodie verdient und ich muss mir überlegen, was ich nächste Stunde mit euch spiele.
1: Ja, da bin ich wirklich sehr froh drüber. Ich bin nämlich seit 22, bin ich jetzt im Nachtdienst,
0: ja,
1: und habe jetzt das erste Mal das Goodie gewonnen. Ich habe ja schon mal öfters angerufen.
0: Ach echt?
1: Weil bin ich froh, dass es mal geklappt hat.
0: Ja, geil. Dann ist das ja heute dein Tag, du. Der 4.5.2026 musst du dir ganz dick im Kalender eintragen. Dann hab Freude damit.
1: Ja, super.
0: Goodie schicken wir dir zu. Hab eine gute Weiterfahrt durch die Nacht mit der Popnacht. Liebe Grüße.
1: Okay, danke. Ciao. Ebenfalls.

Gefährliches um 1.53 Uhr in der Popnacht aus dem Verkehrszentrum. Vorsicht auf der A14 Magdeburg Richtung Halle zwischen Rastplatz Sülzegrund West und Magdeburg Reform. Da steht ein unbeleuchtetes Fahrzeug auf der Straße. Fahrt vorsichtig, kommt.

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1: Um 2 Uhr mit Ronald Lessig. Knapp ein Jahr nach seinem Amtsantritt fordert Bundeskanzler Merz vom Koalitionspartner SPD mehr Entgegenkommen. Er erwarte von den Sozialdemokraten die gleiche Kompromissbereitschaft, wie die Union sie zeige, sagte Merz in der ARD-Sendung Karin Mioska. Aus der Nachrichtenredaktion Marei Beermann.
2: Er sei geduldig gewesen im Umgang mit der SPD, die allerdings müsse wissen, Kompromisse sind keine Einbahnstraße. In dieser Koalition müsse die Union vorkommen und man müsse auch Dinge hinbekommen, die ihre Handschrift trage. Das sei noch nicht gut genug gelungen, so der Kanzler. Vor dem Hintergrund anstehender Reformen hatte es zuletzt immer wieder Streit in der schwarz-roten Regierung gegeben.
1: Bundesinnenminister Dobrindt hat noch einmal deutlich gemacht, dass die Kontrollen an den deutschen Grenzen vorerst bestehen bleiben. Im ersten verwies der CSU-Politiker darauf, dass an den Übergängen nach wie vor Menschen zurückgewiesen würden, aus seiner Sicht ein Zeichen dafür, dass das europäische Migrationssystem